Referendumskomitee bestätigt einen entsprechenden Bericht des Tagesanzeigers. Und ins Ausland, südwestlich der ukrainischen Hauptstadt Kiew, sind bei einem russischen Angriff 3 Menschen getötet worden. Bei den Opfern handelt es sich um eine Mutter und 2 kleine Kinder, teilt der zuständige Militärverwaltungschef mit. Beim Angriff seien mehrere Wohngebäude und ein Auto getroffen worden. Zum Sport zuerst Eishockey mit den Resultaten des Abends. Die ZSC Lions gewinnen gegen Genf Servet 3:0. Davos verliert gegen Zug 2:6. Aschua besiegt Kloten 4:3 nach Verlängerung. Biel verliert gegen die SCL Tigers 3:4 nach Penaltyschießen. Rapperswil-Jona gewinnt gegen Freiburg 3:2. Und Lausanne besiegt Ambri-Piotta 4:1. Dann die Fußballresultate. Die Young Boys gewinnen gegen Servette Genf 3:2. Der FC Sion und der FC Zürich spielen 1:1. Und Luzern besiegt die Grasshoppers 5:1. Das Wetter heute Sonntag. Es gibt einen sonnigen Tag bei 22 bis 26 Grad. Das waren Nachrichten von Radio SRF, verantwortlich Dominik Brandt. SRF-Verkehrsinfo von 2.02 Uhr A2 Basel Richtung Luzern zwischen Dagmersellen und Zursee ist die Strecke gesperrt wegen eines Unfalls mit mehreren Fahrzeugen. Eine örtliche Umleitung ist eingerichtet. Und in der Gegenrichtung A2 Luzern Richtung Basel zwischen Zursee und Dagmersellen Verkehrsbehinderung wegen des Unfalls.

0: SRF-Verkehrsinfo von 2.32 Uhr. A2 Basel Richtung Luzern. Zwischen Dagmarsellen und Suessee ist die Strecke gesperrt wegen eines Unfalls mit mehreren Fahrzeugen. Eine örtliche Umleitung ist eingerichtet.
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Die Nachrichten von SRF um 3 mit Dominik Brandt. Das US-Militär hat nach eigenen Angaben in der Karibik erneut ein Boot aus der Luft angegriffen und 4 Menschen getötet. Mit dem Boot seien Drogen geschmuggelt worden, teilen die USA mit. Beweise dafür haben die US-Behörden keine veröffentlicht. Seit dem letzten Herbst greifen die USA in der Karibik und im Ostpazifik regelmäßig Boote an, die angeblich Drogen schmuggeln. Mehr als 200 Personen kamen bei diesen Angriffen bisher ums Leben. Kritikerinnen und Kritiker bezweifeln, dass diese Angriffe in internationalen Gewässern rechtlich zulässig sind. Die UNO sucht eine Nachfolge für den abtretenden Generalsekretär Antonio Guterres. Nun ist klar, Michelle Bachelet wird es nicht. Die frühere Präsidentin Chiles und ehemalige UNO-Hochkommissarin für Menschenrechte hat ihre Kandidatur zurückgezogen, wie sie in den sozialen Medien bekannt gibt. Eine konkrete Begründung nannte sie nicht. Es gibt aber Berichte, wonach sie in der jüngsten Probeabstimmung im UNO-Sicherheitsrat nur wenige Stimmen geholt habe. Die Amtszeit von Antonio Guterres läuft Ende Jahr ab. Er kann nach 2 Amtszeiten nicht mehr gewählt werden. 2,1 Milliarden Franken, so viel habe der vergangene Hitzesommer die Schweizer Wirtschaft gekostet. Das sagt eine Studie, die der Schweizerische Städteverband in Auftrag gegeben hat. Die Studie liegt der NZZ am Sonntag vor und hat die Produktivität der Wirtschaft in den Monaten Juni bis August unter die Lupe genommen. Die Hitzewelle habe dafür gesorgt, dass die Menschen schlicht weniger gut hätten arbeiten können, sagt der Präsident des Städteverbands Hans-Peter Hilfiger im Bericht der NZZ am Sonntag. Die 2,1 Milliarden Franken, die die Hitzewelle die Schweizer Wirtschaft gekostet habe, seien ein Aufruf, jetzt zu handeln, so Hilfiger. Es müsse in den Hitzeschutz investiert werden. Der Städteverband fordert, dass sich Bund und Kantone in diesem Bereich stärker beteiligen. Zu den Eishockey- und Fußballresultaten des Abends, angefangen mit Eishockey. Die ZSC Lions haben gegen Genf Servette 3:0 gewonnen. Davos verlor gegen Zug 2:6. Aschua besiegte Kloten 4:3 nach Verlängerung. Biel hat gegen die SCL Tigers 3:4 nach Penaltyschießen verloren. Rapperswil-Jona gewann gegen Freiburg 3:2. Und Lausanne besiegte Ambri Piotta 4:1. Und im Fußball haben die Young Boys gegen Servette Genf 3:2 gewonnen, der FC Sion und der FC Zürich spielten 1:1 und Luzern besiegte die Grasshoppers 5:1. Das Wetter heute Sonntag, es wird sonnig bei 22 bis 26 Grad. Das waren Nachrichten von Radio SRF, verantwortlich Dominik Brandt. SRF-Verkehrsinfo von 3:03 Uhr. A2 Basel Richtung Luzern zwischen Dagmersellen und Zursee ist die Strecke gesperrt wegen eines Unfalls mit mehreren Fahrzeugen. Eine örtliche Umleitung ist eingerichtet.

SRF-Verkehrsinfo von 3.33 Uhr. A2 Basel Richtung Luzern zwischen Dagmersellen und Suesee. Gesperrt wegen eines Unfalls mit mehreren Fahrzeugen. Eine örtliche Umleitung ist eingerichtet.

Die Nachrichten von SRF um 4 mit Dominik Brandt. Das US-Militär hat nach eigenen Angaben in der Karibik erneut ein Boot aus der Luft angegriffen und 4 Menschen getötet. Mit dem Boot seien Drogen geschmuggelt worden, teilen die USA mit. Beweise dafür haben die US-Behörden keine veröffentlicht. Seit dem letzten Herbst greifen die USA in der Karibik und im Ostpazifik regelmäßig Boote an, die angeblich Drogen schmuggeln. Mehr als 200 Personen kamen bei diesen Angriffen bisher ums Leben. Kritikerinnen und Kritiker bezweifeln, dass diese Angriffe in internationalen Gewässern rechtlich zulässig sind. Zwei Kurzmeldungen aus der Schweiz. Der vergangene Hitzesommer habe die Schweizer Wirtschaft 2,1 Milliarden Franken gekostet. Das sagt eine Studie, die der Schweizerische Städteverband in Auftrag gegeben hat und die der NZZ am Sonntag vorliegt. Die Hitzewelle habe dafür gesorgt, dass die Menschen schlicht weniger gut hätten arbeiten können, heißt es vom Städteverband. Die Schweizer Stimmbevölkerung wird an der Urne darüber entscheiden, ob das Bauverbot für Atomkraftwerke in der Schweiz aufgehoben werden soll oder nicht. 125.000 Menschen haben das Referendum gegen die Gesetzesänderung unterschrieben, 50.000 wären nötig gewesen. Das Referendumskomitee bestätigt einen entsprechenden Bericht des Tagesanzeigers. Zum Sport zuerst Eishockey mit den Resultaten des Abends. Die ZSC Lions haben gegen Genf Servette 3:0 gewonnen. Davos verlor gegen Zug 2:6. Aschua besiegte Kloten 4:3 nach Verlängerung. Biel hat gegen die SCL Tigers 3:4 nach Penaltyschießen verloren. Rapperswil-Jona gewann gegen Freiburg 3:2. Und Lausanne besiegte Ambri Piotta 4:1. Dann die Fußballresultate. Die Young Boys haben gegen Servette Genf 3:2 gewonnen. Der FC Sion und der FC Zürich spielten 1:1. Und Luzern besiegte die Grasshoppers 5:1. Das Wetter. Es gibt einen sonnigen Tag bei 22 bis 26 Grad. Das waren Nachrichten von Radio SRF. Verantwortlich Dominik Brandt.

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0: die Nachrichten von SRF um 5 mit Dominik Brandt. Die USA beschießen in der Karibik erneut ein Boot, 4 Menschen sterben. Der Hitzesommer hat sich in der Schweiz auf die Produktivität ausgewirkt. Eine Studie spricht von einem Milliardenverlust. Und Wahlen in 2 deutschen Bundesländern mit Strahlkraft bis ins Bundeskanzleramt, sagt unsere Korrespondentin. Das Wetter sonnig bei 22 bis 26 Grad. Das US-Militär hat nach eigenen Angaben in der Karibik erneut ein Boot aus der Luft angegriffen und 4 Menschen getötet. Mit dem Boot seien Drogen geschmuggelt worden, teilen die USA mit. Beweise dafür haben die US-Behörden keine veröffentlicht. Seit dem letzten Herbst greifen die USA in der Karibik und im Ostpazifik regelmäßig Boote an, die angeblich Drogen schmuggeln. Mehr als 200 Personen kamen bei diesen Angriffen bisher ums Leben. Kritikerinnen und Kritiker bezweifeln, dass diese Angriffe in internationalen Gewässern rechtlich zulässig sind. 2,1 Milliarden Franken. So viel habe der vergangene Hitzesommer die Schweizer Wirtschaft gekostet. Das sagt eine Studie, die der Schweizerische Städteverband in Auftrag gegeben hat. Die Studie liegt der NZZ am Sonntag vor und hat die Produktivität der Wirtschaft in den Monaten Juni bis August unter die Lupe genommen. Die Hitzewelle habe dafür gesorgt, dass die Menschen schlicht weniger gut hätten arbeiten können, sagt der Präsident des Städteverbands Hans-Peter Hilfiger im Bericht der NZZ am Sonntag. Die 2,1 Milliarden Franken, die die Hitzewelle die Schweizer Wirtschaft gekostet habe, seien ein Aufruf, jetzt zu handeln, so Hilfiger. Es müsse in den Hitzeschutz investiert werden. Der Städteverband fordert, dass sich Bund und Kantone in diesem Bereich stärker beteiligen. Die Schweizer Stimmbevölkerung wird an der Urne darüber entscheiden, ob das Bauverbot für Atomkraftwerke in der Schweiz aufgehoben werden soll oder nicht. 125.000 Menschen haben das Referendum gegen die Gesetzesänderung unterschrieben. 50.000 Unterschriften wären nötig. Das Referendumskomitee bestätigt einen entsprechenden Bericht des Tagesanzeigers. 2017 haben die Stimmenden entschieden, dass in der Schweiz keine neuen AKW gebaut werden dürfen. Bundesrat und Parlament wollen das nun aufheben. Dagegen haben linke Parteien und Umweltorganisationen das Referendum ergriffen. 2 Auslandmeldungen in Kurzform. Südwestlich der ukrainischen Hauptstadt Kiew sind bei einem russischen Angriff 3 Menschen getötet worden. Bei den Opfern handelt es sich um eine Mutter und 2 kleine Kinder, teilt der zuständige Militärverwaltungschef mit. Beim Angriff seien mehrere Wohngebäude und ein Auto getroffen worden. Michelle Bachelet will nicht mehr neue UNO-Generalsekretärin werden. Die 74-Jährige hat ihre Kandidatur für die Nachfolge des abtretenden Antonio Guterres zurückgezogen. Eine konkrete Begründung nannte die ehemalige Präsidentin Chiles nicht. Es gibt aber Berichte, wonach sie in der jüngsten Probeabstimmung im UNO-Sicherheitsrat nur wenige Stimmen geholt habe. Mecklenburg-Vorpommern an der deutschen Ostsee und die deutsche Hauptstadt wählen heute ein neues Parlament. Doch kaum je hatten die Resultate in Schwerin und Berlin so sehr das Potenzial, die Bundespolitik in Berlin bis ins Kanzleramt zu erschüttern. Aus Berlin, Deutschland-Korrespondentin Simon Fatzer.
1: Die Ministerpräsidentin von Mecklenburg-Vorpommern sagt:
2: Die Wahl am 20. September ist eine Richtungsentscheidung für uns.
1: Manuela Schwesig setzt für die SPD alles daran, die AfD zu verhindern, die in Umfragen lange weit vorne lag, zuletzt auch beflügelt vom Erfolg in Sachsen-Anhalt. In einer Aufholjagd der Sonderklasse hat Manuela Schwesig die radikal rechte Konkurrenz knapp überholt. Es ist Manuela Schwesig, die hier persönlich punktet. Dieser Rostocker sagt es so:
3: Wenn die Frau Schwesig nicht so eine gute Ministerpräsidentin wäre, dann würde die SPD hier in MacPom auch in den Keller gehen.
1: Ganz anders in Berlin. Der regierende CDU-Bürgermeister tritt gar nicht mehr an. Es liegen mehrere Parteien in Umfragen nahe beieinander. Die Linke ganz knapp vor der CDU. Das ist alles für sich genommen spannend, aber so richtig brisant wird es wegen der Kanzlerpartei CDU. Zur Erinnerung, Kanzler und Parteichef Friedrich Merz vor 2 Wochen nach der Wahl in Sachsen-Anhalt.
4: Wir sind alle zutiefst schockiert. Ich muss einräumen, dies ist die schwerste Wahlniederlage, die die CDU seit Jahren, seit Jahrzehnten eingefahren hat.
1: So, und nun droht die CDU in Berlin die Regierungsführung zu verlieren und in Schwerin sogar ganz aus dem Landtag zu fliegen. Sollte das passieren, wäre offen, ob die Partei noch zu ihrem Kanzler steht. Er selbst sagte:
4: Aufgeben ist für mich keine Option.
1: Ob das nach der Wahl heute immer noch so tönt, ist die große Frage.
0: Zum Sport zuerst Eishockey mit den Resultaten des Abends. Die ZSC Lions haben gegen Genf Servette 3:0 gewonnen. Davos verlor gegen Zug 2:6. Aschua besiegte Kloten 4:3 nach Verlängerung. Biel hat gegen die SCL Tigers 3:4 nach Penaltyschießen verloren. Rapperswil-Jona gewann gegen Freiburg 3:2. Und Lausanne besiegte Ambrì Piotta 4:1. Dann die Fußballresultate. Die Young Boys haben gegen Servette Genf 3:2 gewonnen. Der FC Sion und der FC Zürich spielten 1:1. Und Luzern besiegte die Grasshoppers 5:1. Das Wetter, es gibt einen sonnigen Tag heute bei 22 bis 26 Grad. Das waren Nachrichten von Radio SRF, verantwortlich Dominik Brandt.

0: Die Nachrichten von SRF um 6 mit Olivia Limacher. Das Referendum gegen neue AKW in der Schweiz ist zustande gekommen. 125.000 Unterschriften wurden gesammelt. Der Hitzesommer dürfte die Schweizer Wirtschaft Milliarden kosten. Eine Studie beziffert den Schaden auf über 2 Milliarden Franken. Und die Wahlen in zwei deutschen Bundesländern. Sie dürften Auswirkungen haben für Kanzler Friedrich Merz, sagt unsere Korrespondentin. Das Wetter, heute ist es sonnig bei 23 bis 26 Grad. Die Schweizer Stimmbevölkerung wird an der Urne darüber entscheiden, ob das Bauverbot für Atomkraftwerke in der Schweiz aufgehoben werden soll oder nicht. 125.000 Menschen haben das Referendum gegen die Gesetzesänderung unterschrieben. 50.000 Unterschriften wären nötig. Das Referendumskomitee bestätigt einen entsprechenden Bericht des Tagesanzeigers. 2017 haben die Stimmenden entschieden, dass in der Schweiz keine neuen AKW gebaut werden dürfen. Bundesrat und Parlament wollen das nun aufheben. Dagegen haben linke Parteien und Umweltorganisationen das Referendum ergriffen. Der vergangene Hitzesommer hat die Schweizer Wirtschaft 2,1 Milliarden Franken gekostet. Das sagt eine Studie, die der Schweizerische Städteverband in Auftrag gegeben hat. Die Studie, über die die NZZ am Sonntag berichtet, hat die Produktivität der Wirtschaft in den Monaten Juni bis August untersucht. Die Hitzewelle habe dafür gesorgt, dass die Menschen schlicht weniger gut hätten arbeiten können, sagt der Präsident des Städteverbands Hans-Peter Hilfiger im Bericht der NZZ am Sonntag. Die 2,1 Milliarden Franken, die die Hitzewelle die Schweizer Wirtschaft gekostet habe, seien ein Aufruf, jetzt zu handeln, so Hilfiger. Es müsse in den Hitzeschutz investiert werden. Der Städteverband fordert, dass sich Bund und Kantone in diesem Bereich stärker beteiligen. Nach Deutschland. Mecklenburg-Vorpommern an der Ostsee und die deutsche Hauptstadt Berlin wählen heute ein neues Parlament. Doch kaum je hatten die Resultate in Schwerin und Berlin so sehr das Potenzial, die Bundespolitik in Berlin bis ins Kanzleramt zu erschüttern. Aus Berlin, Deutschland-Korrespondentin Simon Fatzer.
1: Die Ministerpräsidentin von Mecklenburg-Vorpommern sagt,
2: die Wahl am 20. September ist eine Richtungsentscheidung für uns.
1: Manuela Schwesig setzt für die SPD alles daran, die AfD zu verhindern, die in Umfragen lange weit vorne lag, zuletzt auch beflügelt vom Erfolg in Sachsen-Anhalt. In einer Aufholjagd der Sonderklasse hat Manuela Schwesig die radikal rechte Konkurrenz knapp überholt. Es ist Manuela Schwesig, die hier persönlich punktet. Dieser Rostocker sagt es so.
3: Wenn die Frau Schwesig nicht so eine gute Ministerpräsidentin wäre, dann würde die SPD hier in MacPom auch in den Keller gehen.
1: Ganz anders in Berlin. Der regierende CDU-Bürgermeister tritt gar nicht mehr an. Es liegen mehrere Parteien in Umfragen nahe beieinander. Die Linke ganz knapp vor der CDU. Das ist alles für sich genommen spannend, aber so richtig brisant wird es wegen der Kanzlerpartei CDU. Zur Erinnerung, Kanzler und Parteichef Friedrich Merz vor zwei Wochen nach der Wahl in Sachsen-Anhalt.
4: Wir sind alle zutiefst schockiert. Ich muss einräumen, dies ist die schwerste Wahlniederlage, die die CDU seit Jahren, seit Jahrzehnten eingefahren hat.
1: So, und nun droht die CDU in Berlin die Regierungsführung zu verlieren und in Schwerin sogar ganz aus dem Landtag zu fliegen. Sollte das passieren, wäre offen, ob die Partei noch zu ihrem Kanzler steht. Er selbst sagte,
4: Aufgeben ist für mich keine Option.
1: Ob das nach der Wahl heute immer noch so tönt, ist die große Frage.
0: Das US-Militär hat nach eigenen Angaben in der Karibik erneut ein Boot aus der Luft angegriffen und vier Menschen getötet. Mit dem Boot seien Drogen geschmuggelt worden, teilen die USA mit. Beweise dafür haben die US-Behörden keine veröffentlicht. Seit dem letzten Herbst greifen die USA in der Karibik und im Ostpazifik regelmäßig Boote an, die angeblich Drogen schmuggeln. Mehr als 200 Personen kamen bei diesen Angriffen bisher ums Leben. Kritikerinnen und Kritiker bezweifeln, dass diese Angriffe in internationalen Gewässern rechtlich zulässig sind. Zum Sport, zuerst Eishockey. Die ZSC Lions haben am Abend gegen Genf Servette 3:0 gewonnen, Davos verlor gegen Zug 2:6, Aschua besiegte Kloten 4:3 nach Verlängerung, Biel hat gegen die SCL Tigers 3:4 nach Penaltyschießen verloren, Rapperswil-Jona gewann gegen Freiburg 3-2 und Lausanne besiegte Ambrì Piotta 4-1. Und dann noch zur Fußball-Super League. Die Young Boys haben gegen Servette Genf 3-2 gewonnen. Der FC Sion und der FC Zürich spielten 1-1 und Luzern besiegte die Grasshoppers 5-1. Es bleibt der Blick aufs Wetter. Heute ist es sonnig bei 23 bis 26 Grad. Lokale Nebelfelder lösen sich rasch auf. Ab und zu ziehen hohe Wolkenfelder vorüber. Das waren Nachrichten von Radio SRF, verantwortlich Michael Wettstein.

0: Die Nachrichten von SRF um 7 mit Olivia Limacher. Alle Augen auf Berlin und Mecklenburg-Vorpommern. Der Ausgang der Parlamentswahlen dort dürfte einen Einfluss haben auf das Schicksal des deutschen Kanzlers. Das Referendum gegen neue AKW in der Schweiz ist zustande gekommen. 125.000 Unterschriften wurden gesammelt. Und das Wetter heute, es ist sonnig bei 23 bis 26 Grad. Wir beginnen mit einer Meldung aus Deutschland. Mecklenburg-Vorpommern an der Ostsee und die deutsche Hauptstadt Berlin wählen heute ein neues Parlament. Doch kaum je hatten die Resultate in Schwerin und Berlin so sehr das Potenzial, die Bundespolitik in Berlin bis ins Kanzleramt zu erschüttern. Aus Berlin, Deutschland-Korrespondentin Simon Fatzer.
1: Die Ministerpräsidentin von Mecklenburg-Vorpommern sagt:
2: Die Wahl am 20. September ist eine Richtungsentscheidung für uns.
1: Manuela Schwesig setzt für die SPD alles daran, die AfD zu verhindern, die in Umfragen lange weit vorne lag, zuletzt auch beflügelt vom Erfolg in Sachsen-Anhalt. In einer Aufholjagd der Sonderklasse hat Manuela Schwesig die radikal rechte Konkurrenz knapp überholt. Es ist Manuela Schwesig, die hier persönlich punktet. Dieser Rostocker sagt es so:
3: Wenn die Frau Schwesig nicht so eine gute Ministerpräsidentin wäre, dann würde die SPD hier in MacPom auch in den Keller gehen.
1: Ganz anders in Berlin. Der regierende CDU-Bürgermeister tritt gar nicht mehr an. Es liegen mehrere Parteien in Umfragen nahe beieinander. Die Linke ganz knapp vor der CDU. Das ist alles für sich genommen spannend, aber so richtig brisant wird es wegen der Kanzlerpartei CDU. Zur Erinnerung, Kanzler und Parteichef Friedrich Merz vor zwei Wochen nach der Wahl in Sachsen-Anhalt.
4: Wir sind alle zutiefst schockiert. Ich muss einräumen, dies ist die schwerste Wahlniederlage, die die CDU seit Jahren, seit Jahrzehnten eingefahren hat.
1: So, und nun droht die CDU in Berlin die Regierungsführung zu verlieren und in Schwerin sogar ganz aus dem Landtag zu fliegen. Sollte das passieren, wäre offen, ob die Partei noch zu ihrem Kanzler steht. Er selbst sagte:
4: Aufgeben ist für mich keine Option.
1: Ob das nach der Wahl heute immer noch so tönt, ist die große Frage.
0: Die Schweizer Stimmbevölkerung wird an der Urne darüber entscheiden, ob das Bauverbot für Atomkraftwerke in der Schweiz aufgehoben werden soll oder nicht. 125.000 Menschen haben das Referendum gegen die Gesetzesänderung unterschrieben. 50.000 Unterschriften wären nötig. Das Referendumskomitee bestätigt einen entsprechenden Bericht des Tagesanzeigers. 2017 haben die Stimmenden entschieden, dass in der Schweiz keine neuen AKW gebaut werden dürfen. Bundesrat und Parlament wollen das nun aufheben. Dagegen haben linke Parteien und Umweltorganisationen das Referendum ergriffen. Die Ukraine hat in der Nacht erneut die russische Hauptstadt Moskau mit Drohnen angegriffen. Laut Angaben der staatlichen Nachrichtenagentur TASS hat das Militär mehr als 180 Drohnen abgefangen. Mindestens zwei Menschen seien beim Einschlag von Drohnen in Wohnhäuser gestorben, sagte der Gouverneur der Hauptstadtregion. Mehrere seien zudem verletzt worden. In Russland endet heute die dreitägige Parlamentswahl, die erste seit dem russischen Großangriff auf die Ukraine. Parteien, die gegen den Krieg sind, wurden von der Wahl ausgeschlossen. Derweil hat Russland auch Angriffe in der Ukraine durchgeführt. Bei einem Angriff auf die Hauptstadt Kiew wurden laut Behördenangaben drei Menschen getötet. Zu zwei Meldungen in Kurzform. Das US-Militär hat nach eigenen Angaben in der Karibik erneut ein Boot aus der Luft angegriffen und vier Menschen getötet. Mit dem Boot seien Drogen geschmuggelt worden, teilen die USA mit. Beweise dafür haben die US-Behörden keine veröffentlicht. Seit dem letzten Herbst greifen die USA in der Karibik und im Ostpazifik regelmäßig Boote an, die angeblich Drogen schmuggeln. Mehr als 200 Personen kamen bei diesen Angriffen bisher ums Leben. Michelle Bachelet will nicht mehr neue UNO-Generalsekretärin werden. Die 74-Jährige hat ihre Kandidatur für die Nachfolge des abtretenden Antonio Guterres zurückgezogen. Eine konkrete Begründung nannte die ehemalige Präsidentin Chiles nicht. Es gibt aber Berichte, wonach sie in der jüngsten Probeabstimmung im UNO-Sicherheitsrat nur wenige Stimmen geholt habe. zum Sport. Zuerst Eishockey. Die ZSC Lions haben am Abend gegen Genf Servette 3-0 gewonnen. Davos verlor gegen Zug 2-6. Aschua besiegte Kloten 4-3 nach Verlängerung. Biel hat gegen die SCL Tigers 3-4 nach Penaltyschießen verloren. Rapperswil-Jona gewann gegen Freiburg 3-2 und Lausanne besiegte Ambrì Piotta mit 4-1. Und dann noch zur Fußball-Super League. Die Young Boys haben gegen Servette Genf 3-2 gewonnen. Der FC Sion und der FC Zürich spielten 1-1 und Luzern besiegte die Grasshoppers mit 5-1. Soweit die Meldungen.
5: Das Wetter meint es gut mit uns. Wir haben, wie soll ich sagen, sommerlichen Herbsttag vor uns, Simon Eschli.
6: Ziemlich sommerlich, es wird richtig warm, 23 bis 26 Grad, auch in der Höhe oben ist es warm. Dazu gibt es viel Sonnenschein, vielleicht lokales Nebelfeld oder einmal hohe Wolkenfelder. Und wenn man den Tag draußen genießt, dann spürt man am Abend noch den Westwind. Am Nachmittag den Westwind, der auffrischt. Am Abend auch.
5: SRF Verkehrsinfo von 7:06 Uhr. Zurzeit liegen keine Meldungen über größere Störungen vor. 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Dafür gibt es eine Verwunderbarung. Ja, das ist ein Wort, das es nicht gibt, aber jetzt gibt es. Dann gibt es eine Verbastelung. Auch das erkläre ich irgendeinem, was es ist. Ein Abtaucher gibt es. Und einen Tank in XS. Plus mich, der ab und zu sagt, was das alles zusammen soll und wie spät es ist. Im Moment soll es Sonntag 6 ab 7 Uhr sein.

Eine Frau, die unter euch, die aus irgendeinem Grund schon raus will oder müssen, kommt von Last Frequencies und heisst Crazy.

grosses neues Album von The Babe Rainbow. Das da ist der Titeltrack aus der Sonntagsmusiksammlung. Er heißt Acid and Honey.

Zwei Gitarren aus zwei Generationen und beide aus den Staaten. Role Model haben wir gehört vorher mit Joy und das da ist Brian Adams, Run to You. Ein bisschen viel Gitarre, oder? Habe ich extra gemacht, einfach weil ich weiss, er hat grosse Erwartungen. Sienna Spyro, Great Expectation. 0729.

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0: Lola Young ist das. Der Song heißt Messy. Und wir sind bereit für eine Verwunderbarung. Aber zuerst gibt es Neues auf SRF 3.
1: Die Nachrichten von SRF um 8 mit Olivia Limacher. Die heutigen Wahlen in zwei deutschen Bundesländern. Sie dürften Auswirkungen haben für Kanzler Friedrich Merz, sagt unsere Korrespondentin. Das Referendum gegen neue AKW in der Schweiz dürfte zustande gekommen sein. 125.000 Unterschriften wurden gesammelt. Das Wetter, heute ist es sonnig bei 23 bis 26 Grad. Wir beginnen mit einer Meldung aus Deutschland. Mecklenburg-Vorpommern an der Ostsee und die deutsche Hauptstadt Berlin wählen heute ein neues Parlament. Doch kaum je hatten die Resultate in Schwerin und Berlin so sehr das Potenzial, die Bundespolitik in Berlin bis ins Kanzleramt zu erschüttern. Aus Berlin Deutschland-Korrespondentin Simon Fatzer.
2: Die Ministerpräsidentin von Mecklenburg-Vorpommern sagt,
3: die Wahl am 20. September ist eine Richtungsentscheidung für uns.
2: Manuela Schwesig setzt für die SPD alles daran, die AfD zu verhindern, die in Umfragen lange weit vorne lag, zuletzt auch beflügelt vom Erfolg in Sachsen-Anhalt. In einer Aufholjagd der Sonderklasse hat Manuela Schwesig die radikal rechte Konkurrenz knapp überholt. Es ist Manuela Schwesig, die hier persönlich punktet. Dieser Rostocker sagt es so.
4: Wenn die Frau Schwesig nicht so eine gute Ministerpräsidentin wäre, dann würde die SPD hier in MacPom auch in den Keller gehen.
2: Ganz anders in Berlin. Der regierende CDU-Bürgermeister tritt gar nicht mehr an. Es liegen mehrere Parteien in Umfragen nahe beieinander. Die Linke ganz knapp vor der CDU. Das ist alles für sich genommen spannend, aber so richtig brisant wird es wegen der Kanzlerpartei CDU. Zur Erinnerung, Kanzler und Parteichef Friedrich Merz vor zwei Wochen nach der Wahl in Sachsen-Anhalt.
5: Wir sind alle zutiefst schockiert. Ich muss einräumen, dies ist die schwerste Wahlniederlage, die die CDU seit Jahren, seit Jahrzehnten eingefahren hat.
2: So, und nun droht die CDU in Berlin die Regierungsführung zu verlieren und in Schwerin sogar ganz aus dem Landtag zu fliegen. Sollte das passieren, wäre offen, ob die Partei noch zu ihrem Kanzler steht. Er selbst sagte,
5: aufgeben ist für mich keine Option.
2: Ob das nach der Wahl heute immer noch so tönt, ist die große Frage.
1: Die Schweizer Stimmbevölkerung wird an der Urne darüber entscheiden, ob das Bauverbot für Atomkraftwerke in der Schweiz aufgehoben werden soll oder nicht. 125.000 Menschen haben das Referendum gegen die Gesetzesänderung unterschrieben. 50.000 Unterschriften wären nötig. Das Referendumskomitee bestätigt einen entsprechenden Bericht des Tagesanzeigers. 2017 haben die Stimmenden entschieden, dass in der Schweiz keine neuen AKW gebaut werden dürfen. Bundesrat und Parlament wollen das nun aufheben. Dagegen haben linke Parteien und Umweltorganisationen das Referendum ergriffen. Die Ukraine hat in der Nacht erneut die russische Hauptstadt Moskau mit Drohnen angegriffen. Laut Angaben der staatlichen Nachrichtenagentur TASS hat das Militär mehr als 180 Drohnen abgefangen. Mindestens zwei Menschen seien beim Einschlag von Drohnen in Wohnhäuser gestorben, sagte der Gouverneur der Hauptstadtregion. Mehrere seien zudem verletzt worden. In Russland endet heute die dreitägige Parlamentswahl, die erste seit dem russischen Großangriff auf die Ukraine. Parteien, die gegen den Krieg sind, wurden von der Wahl ausgeschlossen. Derweil hat Russland auch Angriffe in der Ukraine durchgeführt. Bei einem Angriff auf die Hauptstadt Kiew wurden laut Behördenangaben drei Menschen getötet. Das US-Militär hat nach eigenen Angaben in der Karibik erneut ein Boot aus der Luft angegriffen und vier Menschen getötet. Mit dem Boot seien Drogen geschmuggelt worden, teilen die USA mit. Beweise dafür haben die US-Behörden keine veröffentlicht. Seit dem letzten Herbst greifen die USA in der Karibik und im Ostpazifik regelmäßig Boote an, die angeblich Drogen schmuggeln. Mehr als 200 Personen kamen bei diesen Angriffen bisher ums Leben. Michelle Bachelet will nicht mehr neue UNO-Generalsekretärin werden. Die 74-Jährige hat ihre Kandidatur für die Nachfolge des abtretenden Antonio Guterres zurückgezogen. Eine konkrete Begründung nannte die ehemalige Präsidentin Chiles nicht. Es gibt aber Berichte, wonach sie in der jüngsten Probeabstimmung im UNO-Sicherheitsrat nur wenige Stimmen geholt habe. Zum Sport, zuerst Eishockey. Die ZSC Lions haben am Abend gegen Genf Servette 3:0 gewonnen, Davos verlor gegen Zug 2:6, Aschua besiegte Kloten 4:3 nach Verlängerung, Biel hat gegen die SCL Tigers 3:4 nach Penaltyschießen verloren, Rapperswil-Jona gewann gegen Freiburg 3:2 und Lausanne besiegte Ambrì Piotta 4:1. Und dann noch zur Fußball-Super League. Die Young Boys haben gegen Servette Genf 3:2 gewonnen. Der FC Sion und der FC Zürich spielten 1:1 und Luzern besiegte die Grasshoppers mit 5:1. Soweit die Meldungen.
6: Es wird ein kummeliger, also verstehst du das überhaupt, ein kummeliger Sonntag?
7: Tatsächlich nicht, nein.
6: So angenehm, gemütlich, oder wird es wärmer als kummelig, Simon Esch?
7: Es wird wärmer als kummelig, es wird nämlich nochmal richtig sommerlich mit 23 bis 26 Grad Sommertemperaturen, dazu viel Sonnenschein, ein paar hohe Wolkenfelder haben wir noch, in der Höhe aber warm, also wunderbar zum Wandern, eventuell sogar in die Party gehen, falls man in die Party geht, dann spürt man am Nachmittag sicher noch so den Westwind, der auffrischt, zumindest wenn man dann ganz kummelig aus dem Wasser rauskommt.
6: SRF Verkehrsinfo von 8.05 Uhr, nein, ist Glocke, 8.06 Uhr. Es liegen zurzeit keine Meldungen über größere Störungen vor. 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Dafür habe ich eine Verwunderbarung für euch parat. Vielleicht zur Erklärung, eine Verwunderbarung ist eine Mischung aus einer Verwunderung und etwas Wunderbarem. Geht dann zusammen eine Verwunderbarung, wie sie genau tönt, gehört ihr in 7 Minuten. Mein Name ist Reto Vogunde. Schön, seid ihr da. Hier sind die Roots.

grossartigen Talk-Talk. Mit It's My Life. Am Sonntagmorgen, 14.08 Uhr, wo ich für euch einen Fanclub parat habe, für all die unter euch, die gerne haben, wenn sie dürfen staunen. Der Fanclub vom Reto von Gunten. Ich meine, so staunen wie die Nacht zum Beispiel an einem Lagerfeuer, wo jemand eine Gitarre mitgebracht hat und irgendjemand auch noch ein Bongo. Und man eher so eine Art Warm überkommt, die anders ist als unter einem Duvet. Und man plötzlich, ohne zu reden, kann in die Nacht schwelgen. Zusammen.

das ist Musik von Jim Barron. Seit einem Vierteljahrhundert musikalisch am Wirken unter den verschiedensten Pseudonymen und mit verschiedensten Gruppierungen und Projekten. Wir kennen ihn als Crazy P oder Ron Bass Jam oder auch schon in Sonntagsmusiksammlung. Eines von seinen neueren Projekten heisst Jim. Und das zweite Album, das vorgestern rausgekommen ist, auch diesen Moment gewidmet, wo man ins Staunen kommt. Der hier zum Beispiel heisst My Dreams Are Strange.

Curious Case of Existence heisst das neue Album von Jim. Und es hat Zeug zum Lieblingsalbum. Nicht nur, weil es gefällige Musik ist, sondern vor allem darum, weil es fertig bringt, dass die Musik genau das mit dem macht, was im Titel des Albums angetönt wird. Man kommt so ein bisschen in eine kontemplative Stimmung. Man kommt ins Schwelgen, ins Nachdenken. Und manchmal vergisst man fast ein bisschen, dass es die Musik ist, die das in einem auslöst. Dann hören wir noch den ganzen, heisst «The First Last Dance».

ist ein wie das Album eine Verwunderbarung. The Curious Case of Existence heisst das Album und die Band ist Jim. Der findet alles dazu im Fanclub. Der Fanclub vom Reto von Gunther.

Nein, das ist nicht das, was man meint. Aber ich bin ziemlich sicher, dass der Charlie J. Perry die eine oder andere Platte von der Pink Floyd bei sich daheim hat. Er macht Musik unter dem Namen Common Saints. Also nicht Common Sense, sondern Saints. Und Sonntagsmusik Rebel Paradise ist ab seinem grossartigen Debütalbum Cinema 3000. Ich glaube, etwas Neues am Basteln. Ein EP ist auch schon mal gekommen. Und ich könnte mir gut vorstellen, dass es nächstens so ein Album gibt von Common Saints.

Oasis Live Forever. Jetzt finde ich nicht so eine gute Idee, gerade Forever, aber so bis zum Beispiel am 24. November wäre super, wenn man bis dann noch leben würde. Weil dann gibt es Zürich im Kaufleuten live. Die wunderbare Arlo Parks.

0: Dezember sind es 8 Jahre, seit Arlo Parks den Song rausgebracht hat. Cola heisst er. Dann ist man aber noch auf Facebook, dann hat es Facebook noch gegeben, quasi. Und dann habe ich den dort drauf gepostet und einen Fanclub aufgewacht dafür. Und noch bevor die Sendung ist fertig war, also am Sonntagmorgen, hat Arlo Parks geschrieben und sich dafür bedankt, dass der sogar in der Schweiz im Radio läuft. Mittlerweile ist sie riesig, hat den Grammy gewonnen und kommt am 24. November auf Zürich ins Kaufleuten. Das hier ist auch Zürich. Aber Hagenholz, weißt
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1: Die Nachrichten von SRF um 9 mit Olivia Limacher. Schicksalstag für den deutschen Kanzler. In Mecklenburg-Vorpommern und Berlin wählen die Stimmberechtigten ihr Parlament und entscheiden damit womöglich die Zukunft von Kanzler Merz. Der letzte Tag der Parlamentswahl in Russland. Die Hauptstadt Moskau wird erneut zum Ziel ukrainischer Drohnenangriffe. Das Wetter heute sonnig bei 23 bis 26 Grad. Wir beginnen mit einer Meldung aus Deutschland. Mecklenburg-Vorpommern an der Ostsee und die deutsche Hauptstadt Berlin wählen heute ein neues Parlament. Doch kaum je hatten die Resultate in Schwerin und Berlin so sehr das Potenzial, die Bundespolitik in Berlin bis ins Kanzleramt zu erschüttern. Aus Berlin, Deutschland-Korrespondentin Simon Fatzer.
2: Die Ministerpräsidentin von Mecklenburg-Vorpommern sagt,
3: die Wahl am 20. September ist eine Richtungsentscheidung für uns.
2: Manuela Schwesig setzt für die SPD alles daran, die AfD zu verhindern, die in Umfragen lange weit vorne lag, zuletzt auch beflügelt vom Erfolg in Sachsen-Anhalt. In einer Aufholjagd der Sonderklasse hat Manuela Schwesig die radikal rechte Konkurrenz knapp überholt. Es ist Manuela Schwesig, die hier persönlich punktet. Dieser Rostocker sagt es so.
4: Wenn die Frau Schwesig nicht so eine gute Ministerpräsidentin wäre, dann würde die SPD hier in MacPom auch in den Keller gehen.
2: Ganz anders in Berlin. Der regierende CDU-Bürgermeister tritt gar nicht mehr an. Es liegen mehrere Parteien in Umfragen nahe beieinander. Die Linke ganz knapp vor der CDU. Das ist alles für sich genommen spannend, aber so richtig brisant wird es wegen der Kanzlerpartei CDU. Zur Erinnerung, Kanzler und Parteichef Friedrich Merz vor 2 Wochen nach der Wahl in Sachsen-Anhalt.
5: Wir sind alle zutiefst schockiert. Ich muss einräumen, dies ist die schwerste Wahlniederlage, die die CDU seit Jahren, seit Jahrzehnten eingefahren hat.
2: So, und nun droht die CDU in Berlin die Regierungsführung zu verlieren und in Schwerin sogar ganz aus dem Landtag zu fliegen. Sollte das passieren, wäre offen, ob die Partei noch zu ihrem Kanzler steht. Er selbst sagte,
5: Aufgeben ist für mich keine Option.
2: Ob das nach der Wahl heute immer noch so tönt, ist die große Frage.
1: Die Schweizer Stimmbevölkerung wird an der Urne darüber entscheiden, ob das Bauverbot für Atomkraftwerke in der Schweiz aufgehoben werden soll oder nicht. 125.000 Menschen haben das Referendum gegen die Gesetzesänderung unterschrieben. 50.000 Unterschriften wären nötig. Das Referendumskomitee bestätigt einen entsprechenden Bericht des Tagesanzeigers. 2017 haben die Stimmenden entschieden, dass in der Schweiz keine neuen AKW gebaut werden dürfen. Bundesrat und Parlament wollen das nun aufheben. Dagegen haben linke Parteien und Umweltorganisationen das Referendum ergriffen. Die Ukraine hat in der Nacht erneut die russische Hauptstadt Moskau mit Drohnen angegriffen. Laut Angaben der staatlichen Nachrichtenagentur TASS hat das Militär mehr als 180 Drohnen abgefangen. Mindestens 2 Menschen seien beim Einschlag von Drohnen in Wohnhäuser gestorben, sagte der Gouverneur der Hauptstadtregion. Mehrere seien zudem verletzt worden. In Russland endet heute die 3-tägige Parlamentswahl, die erste seit dem russischen Großangriff auf die Ukraine. Parteien, die gegen den Krieg sind, wurden von der Wahl ausgeschlossen. Derweil hat Russland auch Angriffe in der Ukraine durchgeführt. Bei einem Angriff auf die Hauptstadt Kiew wurden laut Behördenangaben 4 Menschen getötet. Zu 2 Kurznachrichten. Das US-Militär hat nach eigenen Angaben in der Karibik erneut ein Boot aus der Luft gegriffen und 4 Menschen getötet. Mit dem Boot seien Drogen geschmuggelt worden, teilen die USA mit. Beweise dafür haben die US-Behörden keine veröffentlicht. Seit dem letzten Herbst greifen die USA in der Karibik und im Ostpazifik regelmäßig Boote an, die angeblich Drogen schmuggeln. Mehr als 200 Personen kamen bei diesen Angriffen bisher ums Leben. Michelle Bachelet will nicht mehr neue UNO-Generalsekretärin werden. Die 74-Jährige hat ihre Kandidatur für die Nachfolge des abtretenden Antonio Guterres zurückgezogen. Eine konkrete Begründung nannte die ehemalige Präsidentin Chiles nicht. Es gibt aber Berichte, wonach sie in der jüngsten Probeabstimmung im UNO-Sicherheitsrat nur wenige Stimmen geholt habe.
6: Wir kommen zum Sport, zuerst Eishockey. Die ZSC Lions haben am Abend gegen Genf Servette 3:0 gewonnen, Davos verlor gegen Zug 2:6, Aschua besiegte Kloten 4:3 nach Verlängerung, Biel hat gegen die SCL Tigers 3:4 nach Penaltyschießen verloren, Rapperswil-Jona gewann gegen Freiburg 3:2 und Lausanne besiegte Ambrì Piotta 4:1. Und dann noch zur Fußball-Super League. Die Young Boys haben gegen Servette Genf 3:2 gewonnen. Der FC Sion und der FC Zürich spielten 1:1. Und Luzern besiegte die Grasshoppers mit 5:1. Zu den Wetteraussichten. Heute ist es sonnig bei 23 bis 26 Grad. Ab und zu ziehen hohe Wolkenfelder vorüber. Am Nachmittag frischt Westwind auf. Das waren Nachrichten von Radio SRF. Verantwortlich Michael Wettstein.
0: SRF Verkehrsinfo von 9.06 Uhr. Zurzeit liegen keine Meldungen über größere Störungen vor. 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Eine Verwunderbarung haben wir zusammen erfahren, gerade vor einer knappen Stunde. In dieser Stunde, Sonntagmorgen auf SRF 3, hören wir eine Verbastelung. Und zwar in 6,5 Minuten. 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Das ist eine Frau, die unter euch, die am Sonntagmorgen um 9 Uhr zwar sollte, aber noch nicht wach sein. Der Onkel Hopkins, My starter won't start this morning.
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0: Jungle, Heavy California. Und ich Fan, wirklich Fan. Und zwar, ich mache die Fanclubs immer auf, weil ich hoffe, dass ich jemand anderes kann anstecken damit. Nicht, weil ich einfach will. Doch, ne, ja, doch, das ist das Einzige, was ich will. Ich will einfach, ich hoffe, dass irgendjemand anderes findet, oh ja. Das Mal bin ich Fan von etwas, wo all denen unter euch gefallen könnte, die gerne verbasteln.
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0: Das ist ein Wort, das unsere Tochter mal erfunden hat, als sie klein war. Papa, darf ich das verbasteln? Einfach irgendeinen Bits Karton und dann etwas Neues probieren daraus zu machen, aus etwas, das eigentlich vorbei ist. In der Musik tönt verbasteln so. Also

Das ist Musik von ihm, von der Grossmeister vom modernen Sampling, vom Romare. Oblivion heisst das neue Album vom Romare, also Vergessenheit, wo er dagegen angeht, indem er Töne vor dem Vergessen rettet. Das können Vocal Samples sein, wie wir jetzt gerade vorhin gehört haben, irgendwas für irgendwo aufgenommene Geräusche oder Elemente aus Filmen, Fernsehsendungen, Nachrichten oder ganzen Songs. Wie man all die einzelnen Elemente probiert rauszuhören, bekommt man ein bisschen das Gefühl bei ihm, dass alles, was je ist aufgenommen wurde, als Ausgangslage dient von den Puzzles vom Romare. Der da heisst «They Love It».

0: Musik für Audio-Recording-Fans. Neu aufgenommen von einem absoluten Spezialist in Sachen Audio-Recordings, der nichts dem Zufall preisgibt. Wie wir jetzt gerade in den Vocal Samples im Track «They Love It» gehört haben. Er weiss immer haargenau, was er macht, der Typ. Und ich habe keine Ahnung, wo das der überall gegengrübelt, um seine Sachen zu finden, wo er nachher die Tracks daraus bastelt. Der hier zum Beispiel.
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0: Der heisst Machines und überrascht zum Beispiel mit einem deutschen Rap, den ihr so ganz sicher noch nie gehört habt.

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0: Ja. Deutscher Rap. Mit einem Text, der die lyrisch interessiert unter euch womöglich erkennt haben. Selige Sehnsucht. 1817. Johann Wolfgang von Goethe. Verbastelt von Romare. Auf seinem wunderbaren neuen Album Oblivion, das ich auch den unter euch kann empfehlen kann, die gerne Musik auf Kopfhörer hören, weil man dort all die Details hört, die der Typ auf das Album gemurkset hat. Ihr findet alles dazu in meiner Insta-Story und im Fanclub.
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0: Kennengelernt haben wir sie aus Stimme von Jeans for Jesus, das ist Leila aus Bern. Wir haben sie mit «Too Tired». Und genauso müde hockt. Nein.
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0: Kann ich jetzt nicht machen, oder? Das wäre ein gemein.
2: Ich habe effektiv müssen gerne, bevor ich jetzt live bin, von dem du darfst es.
0: 9.37 Simon Eschle ist wach und sagt uns, wie das Wetter wird heute.
2: Das Wetter ist definitiv wach. Der Sommer ist nochmal richtig erwacht, kann man sagen. Es wird nochmal warm. 23 bis 26 Grad, viel Sonnenschein, etwa ein paar hohe Wolkenfelder. Und wenn man einen perfekten Tag draußen genießt, dann spürt man am Nachmittag noch den Westwind, der auffrischt.
0: Ich weiss nicht, ob das euch auffällt, aber der Simon Eschle ist einer von denen von SRF Meteo, der es immer fertig bringt, egal wie man anmoderiert, dann noch eine Kurve zum Wetter zu kriegen. Den Skischuhen. Wie wird die nächste Woche?
2: Skischuhe brauchst du definitiv nicht. Eher die Wanderschuhe. Wir haben nämlich Hochdruckwetter. Grundsätzlich, jetzt gerade morgen Vormittag, haben wir es am Nordrand von der Schweiz, Region Basel-Solothurn, über Aargau, Zürich bis am Bodensee noch deutlich mehr Wolken. Die geht dann weg, dann viel Sonnenschein. Hat Temperaturen nächste Woche immer so ein bisschen über 20 Grad dazu nach Pisen. Also ideales Wanderwetter. Skifahren vielleicht auf dem letzten Gletscher, den es noch gibt in der Schweiz.
0: Campingplatz, Bananen, Suppentopf.

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0: da.
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2: Die Nachrichten von SRF um 10 mit Olivia Limacher. Am dritten und letzten Tag der russischen Parlamentswahl hat die Ukraine das Land erneut mit Drohnen angegriffen. Der Bürgermeister von Moskau sprach von einem beispiellosen Angriff mit mehr als 1600 Drohnen. In der Region Moskau kamen demnach zwei Menschen ums Leben. Die Wahlen in Russland gelten als nicht demokratisch. Die Opposition wurde ausgeschlossen, alle Parteien auf dem Wahlzettel unterstützen den Ukraine-Krieg. Erstmals wird trotz Protest aus der Ukraine auch in den von Russland kontrollierten Gebieten in der Ukraine gewählt. Die ukrainische Regierung hatte angekündigt, das Resultat nicht zu anerkennen. Russland hat die Ukraine derweil ebenfalls mit Drohnen angegriffen. Bei einem Angriff auf die Hauptstadt Kiew wurden laut Behördenangaben 4 Menschen getötet. Nach Deutschland. In Berlin und Mecklenburg-Vorpommern sind die Wahllokale seit 2 Stunden geöffnet. Gewählt wird jeweils das Parlament. In beiden Bundesländern wird damit gerechnet, dass die rechtspopulistische AfD stark zulegen kann. In Mecklenburg-Vorpommern sagen die Umfragen an der Spitze einen Zweikampf zwischen AfD und SPD voraus. In Berlin sehen die Umfragen die Linke und die CDU an der Spitze, gefolgt von AfD und Grünen. Je nach Wahlergebnissen könnte Bundeskanzler Friedrich Merz noch stärker unter Druck geraten. Erste Prognosen werden um 18 Uhr erwartet. Nordkorea hat ein weiteres Mal Raketen in Richtung japanisches Meer abgefeuert. Das sagt das Militär des Nachbarlandes Südkorea. Es spricht von einem nicht näher identifizierten Flugkörper. Es ist bereits der 2. Raketentest innerhalb einer Woche. Pyongyang steht derzeit wegen seines Atomprogramms und seiner Raketenentwicklung international unter Druck. US-Präsident Donald Trump hatte zuletzt versucht, die Spannungen mit Nordkorea zu verringern. Er ließ eine gemeinsame Militärübung mit Südkorea verkleinern. Nordkorea kritisiert gleichzeitig die Militärübungen der USA mit Südkorea und Japan und macht diese für die zunehmenden Spannungen verantwortlich. Nordkorea führt immer wieder Raketentests durch, obwohl UNO-Resolutionen genau dies verbieten. Das Wetter. Heute ist es sonnig bei 23 bis 26 Grad. Ab und zu ziehen hohe Wolkenfelder vorüber. Am Nachmittag frischt der Westwind auf. Das waren Nachrichten von Radio SRF. Verantwortlich Michael Wettstein.
1: SRF Verkehrsinfo von 10.03 Uhr. Zurzeit liegen keine Meldungen über größere Störungen vor. Wir spielen das Spiel, das wir immer spielen, am Sonntagmorgen um diese Zeit. Es geht darum, herauszufinden, wer sich hinter dem Chor versteckt. Das heute gesuchte Original arbeitet nicht auf der Strasse. Falls ihr jetzt schon wisst, könnt ihr probieren. 0848 300 333. Aber ich würde nicht. Weil dieser Hinweis war jetzt schon mal ziemlich gemein. Wirklich verspielen tun wir in 8 Minuten.

0: Exodus vom Bob Marley haben wir gehört, am Sonntagmorgen auf SRF 3, wo wir am Spielen sind.
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0: Wir suchen wie immer den oder die, die das Original gemacht haben oder gemacht hat. Der Deep Ace auf der Suche nach dem Original heute heisst, man findet es im Meer. 0848 300 333 ist die Telefonnummer für alle, die jetzt, wo es schon noch ziemlich schwierig, aber nicht komplett unmöglich ist, schon glauben zu wissen, welcher Song von wem heute gesucht ist. Der Deep Ace heisst, es ist im Meer und die Nummer ist 0848 300 333. Falls ihr nicht wisst, was ich am Suchen bin, macht es nichts. Es gibt einen zweiten Hinweis nach Cat Burns und Julex.

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1: Das Spiel vom Sonntagmorgen, was darum geht, herauszufinden, wer sich hinter dem Cover versteckt. Der erste Hinweis auf der Suche nach dem Original, der war noch fein. Der hat geheissen, es ist im Meer. Jetzt wird es erst richtig gemein, weil neu kommt der Typ 2 und so gemein habe ich noch gar nie einen Tipp gemacht. Achtung, der Typ 2 heisst 465 01 02. 0848 300 333 ist die Telefonnummer für alle, die jetzt glauben zu wissen, welche Künstlerin, welcher Künstler oder vielleicht auch welche Band mit welchem Song heute gesucht ist. 0848 300 333. Nochmal Peti Hinweis. Das heute gesuchte Original ist im Meer. Und der Typ 2 heisst 465 01 02.

0: Jetzt hol bin dann bevor, es ist auch schon mal früher passiert. Also genau gleich wie der Trailer, den ich vorher eingespielt habe. Für eine Comedy zu morgen, die im August war. Ich weiß nicht, warum dass mir der so ab ist. Aber falls ihr euch tatsächlich für eine nächste Comedy zu morgen wollt, anmelden, könnt ihr das machen auf srf3.ch. Aber jetzt spielen wir.
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0: Hier nochmal die bisherigen Hinweise auf der Suche nach dem Original. Der Typ 1 hat es ist im Meer. Der Typ 2 ist einfach eine Zahl, wirklich gemein, 465-0102. Und als letzter Hinweis gibt es jetzt, wie immer, einen Ausschnitt aus einer Coverversion, wo ich womöglich ein bisschen etwas reinschnurre, für das man nicht allzu gut zusammen kann. Ja, das ist es schon da im Hintergrund, die Coverversion. Wir hören sie noch einmal. 0848-300-333. Von wem ist das Original, das sich hinter diesem Cover versteckt?

0: Darling, You're the Worst. Von der Dana ist neue Musik auf SRF 3, aber nicht die, die wir am Suchen sind.
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0: Deep 1, das heute gesuchte Original ist im Meer. Deep 2, 465 0102 und die Coverversion tönt so. Am Telefon ist der Vincent von Plantag, auch ist richtig.
2: Ja, voll.
0: Der auch zuerst angerufen und gewusst hat, was Sache ist. Vincent oder Vincent, was ist dir lieber eigentlich?
2: Vincent ist besser.
0: Vincent, alles klar. Vincent, wie bist du drauf gekommen?
2: Also, ich habe dann bei den Nummern habe ich mal angefangen zu googeln, wegen so also Nummern. Ich sage viel aus. Und dann bin ich auf Katalognummern gekommen.
0: Aber wenn darf ich schnell unterbrechen? Ich habe es natürlich vorher auch probiert. Und wenn man nur die Nummern eingeht, dann kommt genau nichts.
2: Ja, ich habe dann eben mal auch noch probiert, so mit halt mal AI fragen, was er dazu findet. Und dann hat er mir halt. Hat er mir halt dann mal Katalognummern vorgeschlagen.
0: Ja.
2: Und dann habe ich herausgefunden, dass es genau das Album von Smashing Pumpkins Siamese Dream ist.
0: Mhm.
2: Und dann habe ich halt, mein Vater hat halt das Album daheim als Platte und dann habe ich es mal angeschaut. Und dann ist halt auf das Wort Hummer gestanden. Und dann habe ich halt gefunden, wegen so Meer und Hummer, es passt.
0: Könnte jemand aufgehen, oder? Genau der ist es. Hammer von den Smashing Pumpkins aus dem 93. Weißt du auch noch, von wem das wir den Ausschnitt aus der Coverversion gehört haben?
2: Nein, leider nicht.
0: Das ist von Tame Impala, wo eine Cover. Version von diesem Song aufgenommen. Du hast gewonnen, kriegst einen Kulturgutschein zugeschickt und sagst, was wir hören. Cover oder Original?
2: Können wir auch beides hören?
0: Selbstverständlich.
2: Super, ne?
0: Dann ist das da schon mal das Cover. Und das Original kommt direkt hinten dran. Einen schönen Sonntag wünsche ich dir, Vincent. Mach's gut.
2: Merci vielmals, gleichfalls.
0: Ciao. Ade.

Was für eine Musikalität, was für ein Song. The Smashing Pumpkins mit Hammer. Das heute gesuchte. Und vom SRF 3-Hörer Vincent von Planta, herausgefunden, original.

out alone, just pick up the phone. Ja, hallo? Nein, Moment, ich muss noch Radio machen. Ich muss schnell das Telefon abnehmen. Henry Moody ist das gewesen, mit Pick Up the Phone. Und jetzt noch SRF 3. Sonntagsmusik. Die, die immer ein gutes Gefühl gibt, die immer meint, das gäbe es gar nicht mehr. Heute ganz besonders für alle, die gleich ist, wenn sie nicht so gut sind im Englisch. Das ist ja manchmal schon verständlich. Mercy zum Beispiel heisst nicht Merci. Verstehe ich aber gleich immer genauso. Und wenn er einen Song rausbringt, der «Small Mercies» heisst, finde ich das noch glatt, weil mir plötzlich klar wird, dass es «Merci» ja schon in verschiedenen Grössen gibt. Oder? XL, L, M, XS und eben «Small». Einfach. Sagen darf man es nicht. Oder nur XL. XL darf man es sagen. Ganz ein grosses «Merci» euch allen fürs Zuhören. Das läuft. Kein Problem. Du, danke vielmals für die Blumen, aber nur etwa so Medium. Oder Small. Geht nicht, den kannst du nicht bringen. Außer in einem Song, der falsch verstanden wird. Das ist Isofis Roy. Mit Small Mercies.

0: Das war der Sonntagmorgen auf SRF 3. Mit einer Verwunderbarung. So sage ich im neuen Album von Jim. Es heisst «The Curious Case of Existence». Und eine Verbastelung. Der Romare hat mit «Oblivion» ein Album herausgebracht, das aus unzähligen Audiodatei-Bestandteilen besteht. Also so wie eigentlich alle Musik. Iso Fizroy hat neue Sonntagsmusik beigesteuert mit «Small Mercies». Das findet ihr alles im Fanclub. Und dann, wenn ihr wollt, in meiner Insta-Story. Danke fürs Zuhören. Wir hören uns in einer Woche wieder. Bleibt gesund, bleibt dran und seid doch bitte lieb zueinander. Weiter geht's mit einer neuen Folge Maloney. 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
1: Die Nachrichten von SRF um 11 mit Olivia Limacher. Der vergangene Hitzesommer steht für viele Rekorde, auch bei den Freibädern in der Schweiz. In vielen Bädern gab es so viele Besucherinnen und Besucher wie noch nie. Das zeigt eine Umfrage der Nachrichtenagentur Keystone SDA. In Zürcher Freibädern etwa wurden erstmals 3 Millionen Eintritte gezählt. In den Freibädern der Stadt Bern waren es knapp 2 Millionen und die Bade in der Stadt Chur verzeichnete ebenfalls eine Rekordsaison. Für den großen Andrang sorgte unter anderem der sehr heiße Juni. Die vielen Badegäste stellten die Freibäder aber auch vor Herausforderungen. Das Personal hatte mehr zu tun, unter anderem musste die Wasserqualität besonders genau überwacht werden und auch die Infrastruktur wurde stärker belastet. Nach Deutschland. In Berlin und Mecklenburg-Vorpommern sind die Wahllokale seit 2 Stunden geöffnet. Gewählt wird jeweils das Parlament. In beiden Bundesländern wird damit gerechnet, dass die rechtspopulistische AfD stark zulegen kann. In Mecklenburg-Vorpommern sagen die Umfragen an der Spitze einen Zweikampf zwischen AfD und SPD voraus. In Berlin sehen die Umfragen die Linke und die CDU an der Spitze, gefolgt von AfD und Grünen. Je nach Wahlergebnissen könnte Bundeskanzler Friedrich Merz noch stärker unter Druck geraten. Erste Prognosen werden um 18 Uhr erwartet. Am dritten und letzten Tag der russischen Parlamentswahl hat die Ukraine das Land erneut mit Drohnen angegriffen. Der Bürgermeister von Moskau sprach von einem beispiellosen Angriff mit mehr als 1600 Drohnen. In der Region Moskau kamen demnach 2 Menschen ums Leben. Die Wahlen in Russland gelten als nicht demokratisch. Die Opposition wurde ausgeschlossen. Alle Parteien auf dem Wahlzettel unterstützen den Ukraine-Krieg. Erstmals wird, trotz Protest aus der Ukraine, auch in den von Russland kontrollierten Gebieten der Ukraine gewählt. Die ukrainische Regierung hatte angekündigt, das Resultat nicht zu anerkennen. Russland hat die Ukraine derweil ebenfalls erneut mit Drohnen angegriffen. Bei einem Angriff auf die Hauptstadt Kiew wurden laut Behördenangaben 4 Menschen getötet. Das Wetter. Heute ist es sonnig bei 23 bis 26 Grad. Ab und zu ziehen hohe Wolkenfelder vorüber. Am Nachmittag frischt der Westwind auf. Das waren Nachrichten von Radio SRF. Verantwortlich Michael Wettstein.
0: SRF Verkehrsinfo von 11.03 Uhr in der Region Basel auf der A2 Richtung Luzern zwischen Stau zwischen dem Grenzübergang Weil und Kleinhüningen.

0: Die Kassette kam mit der Post. Eine Frauenstimme forderte mich auf, den Bus zu besteigen und in den Wald am südlichen Stadtrand zu fahren. Da der Kassette ein Hunderter beigelegt war und ich nichts Besseres zu tun hatte, tat ich der Frau den Gefallen. Es war ein wolkenverhangener Frühlingstag. Am Waldrand traf ich auf eine wandelnde Vogelscheuche.
1: Sind Sie auch schon hier, Maloney? Hat sich der Leichengeruch schon bis in Ihr Büro ausgebreitet?
0: Was denn für eine Leiche? Sind wieder ein paar Rehe, die Sie erblickt haben, vor Schreck gestorben?
1: Schön wär's ja, Maloney. Also nichts gegen Rehe, aber ein Rehschnitzel wäre mir lieber als das, was da hinten im Wald liegt.
0: Was denn? Ein Försterschnitzel?
1: Der Mann heißt Fritz Walder. 25 Jahre alt, Grafiker von Beruf. Er wurde von hinten erschossen. Sieht nach einem Hinterhalt aus.
0: Was Sie nicht sagen. Und wer hat ihn hinterhalten?
1: Das wissen wir noch nicht. Ein Spaziergänger hat die Leiche gefunden. Der Spaziergänger hat übrigens vor 23 Jahren schon einmal eine Leiche gefunden. Das ist statistisch gesehen eine Sensation. Der Mann müsste Lotto spielen bei seinem Glück.
0: Wieso? Gewinnt man da neuerdings Leichen?
1: Nein, aber das ist doch alles eine Frage der Wahrscheinlichkeit. Wussten Sie, dass es total unwahrscheinlich ist, dass man irgendwann in seinem Leben 6 richtige Leichen hat?
0: Er erzählte mir von seinen Glückszahlen, die ihm angeblich eine Wahrsagerin verraten hatte. Ich überlegte, was wohl die Glückszahlen von Fritz Walder waren und ob sie ihm bis zu seinem gewaltsamen Tod etwas bedeuteten. Die Polizei ließ mich nicht bis zur Leiche vordringen. Dafür erfuhr ich die Adresse des Toten. Ich überließ es der Polizei, die Angehörigen zu informieren und traf mich erst am nächsten Morgen mit der Mutter des Toten.
2: Der erste Schock ist zwar vorbei, aber was heißt das schon? Ich kann es einfach nicht fassen. Ein Unfall, ja, das kann vorkommen. Mein Sohn fuhr gerne Auto, auch schneller als erlaubt. Aber wer rechnet schon mit einem Mord? Das ist furchtbar.
0: Sie haben keine Ahnung, wer der Täter sein könnte.
2: Nein. Die Polizei sagt, dass es so aussah, wie wenn man meinen Sohn in einen Hinterhalt gelockt hätte. Aber wer sollte das tun?
0: Organisiertes Verbrechen. Hatte Ihr Sohn mit Drogen zu tun?
2: Fritz und Drogen? Nein, undenkbar. Nie hat er sich mit kriminellen Elementen abgegeben. Er war Pazifist. Hatte einmal in der Woche unentgeltlich ein Behindertentaxi gefahren. Fritz wollte eine bessere Welt.
0: War er politisch radikal? Sympathisierte er mit einer Partei?
2: Nein, nein, Politik interessierte ihn nicht besonders. Er sagte, ändern muss sich jeder selber. Erst dann ändert sich die Welt. Dank Fritz habe ich begonnen, Altglas zu sammeln. Ich habe den ganzen Keller voll mit Flaschen. Möchten Sie mal sehen?
0: Danke, danke. Aber ich würde Ihnen lieber eine Kassette vorspielen.
2: Wieso machen Sie Musik? Ich hoffe nicht zu laute Musik. Ich mag am liebsten leichte Klassik. Mozart. Und etwas Bach.
0: Ich nickte bloß und zeigte ihr die Kassette. Sie schob sie in eine gefräßige Stereoanlage, die neben Schallplatten und CDs auch Kassetten schluckte. Wir lauschten der Stimme auf dem Band.
3: Nehmen Sie den Bus Nummer 33 bis zur Endstation. Gehen Sie dann bis zum Waldrand. Schauen Sie sich im Wald um. Und denken Sie daran, es gibt Täter, die auch nur Opfer sind.
0: Erkennen Sie die Stimme?
2: Nein. Weshalb hat sie die Kassette an Sie geschickt und nicht an die Polizei?
0: Darüber habe ich lange gerätselt. Ich glaube, ich kenne die Frau.
2: Haben Sie für sie gearbeitet?
0: Nein, aber sie wollte eine Auskunft von mir, telefonisch. Vor etwa 3 Monaten.
2: Was war das für eine Auskunft?
0: Sie wollte wissen, ob ich eine Waffe besorgen könnte.
2: Dann ist sie also doch die Mörderin. Weshalb haben Sie sie nicht davon abgehalten?
0: Ich habe ihr gesagt, dass ich so etwas nicht mache. Darauf hängte sie den Hörer ein. Ich habe bis gestern nichts mehr von ihr gehört.
2: Ist das eine Verrückte? Vielleicht hat sie meinen Sohn wahllos niedergeschossen.
0: Was hatte ihr Sohn in dem Wald zu suchen?
2: Das weiß ich nicht. Vielleicht weiß Katja etwas davon. Sie wohnte mit Fritz zusammen, eine WG aus Kostengründen. Fritz hat nicht gut verdient als Grafiker. Für die Werbung arbeitete er nicht, aus Prinzip nicht.
0: Sie gab mir die Adresse ihres ermordeten Sohnes. Es war ein grünes, langgezogenes Haus, das zu einer ganzen Siedlung ähnlicher Häuser gehörte. Vermutlich gehörte das alles einer Wohnbaugenossenschaft. Die Wohnpartnerin des toten Fritz Walder reagierte erstaunlich gelassen auf den Tod ihres Mitbewohners.
4: Wenn die Zeit reif ist, muss jeder gehen. Ist alles vorbestimmt. Ich glaube, Fritz hat gespürt, dass seine Zeit gekommen ist.
0: Interessant. Woran haben Sie das gemerkt?
4: Er hat sich nicht mehr regelmäßig rasiert.
0: Tatsächlich. Und das ist ein untrügliches Zeichen dafür, dass man demnächst dran glauben muss.
4: Er ließ sich gehen, war nervös und fahrig. Es stimmte einfach etwas nicht mehr mit seinem Zentrum. Er verlor die Balance. Und wer die Balance verliert, verliert auch sein Leben. Früher oder später.
0: Bei ihm war das eher früher der Fall. Ihre Seiltanztheorie in Ehren, aber Fritz Walder wurde ermordet. Er hat seinen Tod nicht gesucht.
4: Woher wollen Sie das wissen? Täter suchen sich Opfer, Opfer suchen sich Täter.
0: Tja, und so hat man für alles eine Erklärung bereit und braucht sich nicht mehr zu fürchten, wenn die Ungewissheit nachts ins Nachthemd schleicht.
4: Bei mir schleicht nichts ins Nachthemd. Ich schlafe nackt.
0: Aha.
4: Wer sich dem Leben stellt, braucht nichts zu befürchten. Auch nachts nicht.
0: Toll, haben Sie das gesagt. Darf ich mir sein Zimmer ansehen?
4: Sie dürfen sich auch mein Zimmer ansehen. Ist spannender. Sein Zimmer wurde schon durchwühlt. In meinem könnten Sie noch überraschende Dinge finden.
0: Was denn zum Beispiel?
4: Lass dich überraschen.
0: Es dauerte ein paar Minuten, bis ich ihr Zimmer betreten durfte. Sie sah lecker aus. Wir vergnügten uns während fast zwei Stunden. Dann sprang sie auf und sagte, sie müsse zur Arbeit.
4: Schon seltsam. Aber immer wenn ich mit dem Tod konfrontiert werde, bekomme ich wahnsinnig Lust auf Sex. Vielleicht bin ich morbid oder sogar nekrophil.
0: Also ganz tot bin ich noch nicht.
4: Das habe ich bemerkt. Wusstest du, dass der liebe Fritz ein Verhältnis mit einer verheirateten Frau hatte?
0: Klingt gut. Wer ist der gehörnte Ehemann?
4: Estermann heißt er. Arbeitet bei einer Versicherung. Er hat ein paar Mal hier angerufen und Fritz gedroht.
0: Hast du das der Polizei erzählt?
4: Nein. Die haben auch nicht danach gefragt.
0: Das habe ich auch nicht.
4: War auch nicht nötig. Einem Mann, mit dem ich geschlafen habe, erzähle ich alles. Oder wenigstens fast alles. Jetzt muss ich duschen und mich anziehen. Und du solltest das auch tun. Oder möchtest du, dass dich mein Freund in meinem Bett überrascht?
0: Tatsächlich wurde sie eine halbe Stunde später von einem braungebrannten Mann mit dämlichem Dauergrinsen abgeholt. Ich ging ebenfalls und wartete, bis Herr Estermann Feierabend hatte. Es dauerte gut zwei Stunden, die ich in einer kleinen Bar neben einem alten Piano und zwei noch älteren Säufern verbrachte.
5: Die haarsträubenden Fälle des Philip Maloney. Sie hörten Mord nach Plan, erster Teil.

0: haarsträubenden Fälle des Philipp Maloney. Heute Mord nach Plan. Zweiter Teil. Was bisher geschah. Maloney erhält in einem Umschlag eine Audiokassette, auf der ihn eine Frauenstimme zu einem Waldstück dirigiert. Dort angekommen trifft Maloney auf die Polizei. Ein junger Mann ist hinterrücks erschossen worden. Der Mann galt als friedliebend und unbescholten. Die Mutter des Toten kann sich nicht erklären, wer ihren Sohn auf dem Gewissen haben könnte. Einen konkreten Hinweis erhält Maloney von der Wohnpartnerin des Ermordeten. Sie behauptet, dass diese ein Verhältnis mit einer verheirateten Frau gehabt hatte. Und dass der gehörnte Ehemann ihm telefonisch mehrmals gedroht habe.
1: Der gehörnte Ehemann lächelte, als ich ihm vom Mord an Fritz Walder erzählte. Er bot mir Platz auf einem Ledersofa an, auf der sich bereits eine Katze räkelte. Als ich mich hinsetzte, setzte sich die Katze auf, sprang auf den Boden und schnurrte um meine Beine. Estermann breitete seine Arme aus.
2: Ob Sie es glauben oder nicht, ich bin unschuldig.
1: Das sagen alle.
2: Weshalb sollte ich Walder umbringen? Er und meine Frau, das war eine Episode, mir nicht.
1: Sie haben ihn bedroht.

0: Dem Mann hatte man vermutlich anstelle eines Herzschrittmachers einen Taschenrechner eingebaut. Seine Frau war im Fitnessclub. Ich besuchte sie und machte mit ihr eine Fahrt in der S-Bahn. Sie war traurig über den Tod ihres ehemaligen Geliebten.
1: Er war so romantisch. Er glaubte daran, dass wenn jeder Einzelne sich Mühe gibt, die ganze Welt besser wird. Er konnte richtig schwärmen, umwerfend. Nur wenigstens am Anfang. Später ging mir das ziemlich schnell auf den Keks. Männer wie er sind keine längerfristige Perspektive.
0: Waren Sie nicht enttäuscht, als er Sie fallen ließ?
1: Er ließ mich nicht fallen. Wir trennten und sahen uns nicht wieder. Jetzt verstehe ich. Mein Mann geht davon aus, dass er sich die Trennung mit den 20.000 erkauft hat. Mein Mann hat keine Ahnung von Leidenschaft. Fritz und ich haben uns das Geld geteilt und uns in teuren Hotels getroffen. Haben Sie schon einmal in einer Suite gewohnt? Ist toll. Na, wenigstens die ersten zwei, drei Mal.
0: Dann haben Sie Ihren Mann hereingelegt?
1: Anfangs ja. Aber ironischerweise führte das Geld dann tatsächlich dazu, dass Fritz und ich uns auseinanderlebten. Fritz entdeckte eine andere Seite von sich. Eine Seite, die den Luxus liebte. Das beunruhigte ihn. Naja, das Problem war, dass er plötzlich impotent wurde. Ich war für ihn und seine Lebensanschauung eine Gefahr geworden. So erkläre ich mir das heute. Ja, es war eine gute Zeit. Aber sie ist vorbei. Tut mir leid um Fritz.
0: Trauen Sie Ihrem Mann einen Mord zu?
1: Nein, Mord hat zu viel mit Gefühlen zu tun. Mein Mann ist etwa so gefühlvoll wie eine Salatschleuder. Dass er Fritz bedroht hatte, das war kein Ausbruch von Hass. Er wollte nur, dass alles wieder so wird, wie es vorher war. Mein Mann fühlt sich durch Veränderungen irritiert. Nein, mein Mann ist kein Mörder. Wenn er jemanden umbringt, dann höchstens sich selber. Aber das merkt er nicht mal.
0: In meinem Büro ordnete ich meine Notizen. Ich wollte mich gerade ein wenig unter den Schreibtisch legen, als das Telefon klingelte. Die Polizei hatte in einem Waldstück im Norden der Stadt eine weitere Leiche gefunden. Es regnete, als ich am Tatort eintraf.
2: Nicht, dass ich Sie für unentbehrlich halte, Maloney, aber es scheint mir, als würden die beiden Morde gewisse Parallelen aufweisen.
0: Wieder von hinten erschossen? Wieder ein junger Mann?
2: Nein, eine junge Frau. Fast gleich alt wie Fritz Walder. Soweit wir das abgeklärt haben, hat die Frau keine Verwandten mehr. Sie ist arbeitslos, lebte von der Fürsorge.
0: Kannten sich die beiden?
2: Unsere Ermittlungen laufen, Maloney. Weshalb haben Sie uns nichts von der Kassette erzählt?
0: Hat Frau Walder geplaudert?
2: Es ist Ihre verdammte Bürgerpflicht, uns bei den Ermittlungen zu unterstützen, Maloney.
0: Ich wollte Sie nicht unnötig verwirren.
2: Sie verwirren mich nicht, Maloney. Wo waren wir stehen geblieben? Ach so, ja. Kochbutter hat es keine mehr gehabt. Vielleicht geht auch eingesottene Butter. Wie komme ich jetzt auf Butter? Haben Sie etwas gesagt, Maloney? Ah, ich muss nämlich noch einkaufen. Butter oder Butter? Was meinen Sie, welches ist die bessere Margarine?
0: Ich schob ihm die Kassette in die Manteltasche, er grunzte nur und fragte mich nach einem Rezept für einen Kartoffelgratin. Vermutlich verwechselte er mich mit seiner Frau oder seiner Mutter. Mir sollte es recht sein. Ich notierte mir den Namen der zweiten Leiche und ging zurück in mein Büro.
3: Die haarsträubenden Fälle des Philip Maloney. Sie hörten Mord nach Plan. Zweiter Teil.

0: Die haarsträubenden Fälle des Philip Maloney. Heute Mord nach Plan, dritter und letzter Teil. Was bisher geschah? Maloney erhält eine mysteriöse Tonbandkassette, auf der ihn eine Frau zum Tatort eines Mordes dirigiert. Der junge Mann ist hinterrücks erschossen worden. Maloney findet heraus, dass der Mann ein Verhältnis mit einer verheirateten Frau hatte. Der gehörnte Ehemann hatte den Liebhaber mehrmals bedroht, bestreitet aber, etwas mit dem Mord zu tun zu haben. Maloney ermittelt weiter, stößt aber auf keinen konkreten Hinweis. Da wird in einem Waldstück eine weitere Leiche gefunden. Diesmal eine junge Frau. Auch sie wurde hinterrücks erschossen.
1: Frau Walder saß auf einem Ledersofa und nippte an einem Tee. Sie versuchte sich an jene Zeit zu erinnern, als ihr Fritz noch bei ihr wohnte und mit der Nachbarstochter eine erste Liebesaffäre hatte.
2: Das konnte nicht gut gehen. Die beiden waren total verschieden. Fritz, der sanfte Romantiker, und Andrea, die forsche Draufgängerin. Andrea machte sich keine Gedanken, die über den Tag hinausgingen. Fritz dachte Tag ein, Tag aus an die kommenden Generationen, an die Umwelt und so. Andrea war unbekümmert.
1: Wann waren die beiden zusammen?
2: Vor 5 Jahren. Sie trennten sich nach einem halben Jahr. Fritz hat mir nie erzählt, weshalb genau. Es muss etwas vorgefallen sein zwischen den beiden.
1: Etwas, das die beiden Morde erklärt.
2: Was könnte das sein? 5 Jahre sind eine lange Zeit. Die beiden hatten keinen Kontakt mehr. Kaum jemand wusste, dass die beiden einmal ineinander verliebt waren.
1: Wir überlegten eine Weile, fanden aber keine plausible Erklärung für den seltsamen Doppelmord. Den Rest des Tages verbrachte ich in meinem Büro mit einigen unergiebigen, aber langatmigen Telefonaten. Es war gegen 18 Uhr, als sie mein Büro betrat. Ich erkannte ihre Stimme sofort wieder.
3: Ich habe in der Zeitung gelesen, dass Sie einen anonymen Hinweis auf den Tatort erhalten haben.
1: Sie sind gut. Der Hinweis stammt von Ihnen.
3: Ich wusste nicht, dass es ein Hinweis war. Ich dachte, es sei bloß Teil eines Hörspiels.
1: Wie bitte?
3: Ein Bekannter von mir wollte, dass ich ihm die Kassette bespreche. Ich lebe in Kanada, war für einige Tage hier. Eine Grippe hat verhindert, dass ich schon letzte Woche wieder abreiste. Sonst hätte ich nie etwas von dem Mord erfahren.
1: Wie heißt Ihr Bekannter?
3: Er wollte auch, dass ich ihm eine Pistole besorge. Das war vor etwa 3 Monaten. Ich war geschäftlich in der Stadt. Er sagte, ruf den Detektiv an und frag ihn, ob er eine Pistole besorgen könne.
1: Es gibt einfachere Wege, sich eine Waffe zu besorgen.
3: Allerdings, ich habe ihm eine besorgt. Das war ein Fehler. Er wollte sie nur, weil er Angst hatte. Er lebt draußen auf dem Land, es wird viel eingebrochen. Ich hätte nie geglaubt, dass er die Waffe benutzt.
1: Er hat keine Einbrecher ermordet.
3: Nein. Ich habe mich mitschuldig gemacht am Tod des jungen Mannes.
1: Und der jungen Frau.
3: Eine Frau? Davon weiß ich nichts.
1: Ich erzählte ihr von Andrea. Sie hörte aufmerksam zu und fuhr mich schließlich mit ihrem Wagen zu dem Haus, in dem der Mörder lebte. Er öffnete auf unser Klingeln und zeigte mir freundlich den Weg ins Wohnzimmer.
4: Sie kommen spät. Zu spät.
1: Sie haben mich nicht kommen lassen.
4: Oh doch. Es tut mir leid, Claudia. Ich dachte, dass mich jemand davon abhalten würde. Ich sagte mir, wenn ich ein Zeichen gebe und niemand das Zeichen wahrnehmen will, dann muss ich es einfach tun.
3: Du bist übergeschnappt.
4: Nein, ich habe schlecht geträumt.
1: Sie haben schlecht geträumt und deshalb 2 Menschen umgebracht?
4: Ich träume seit 5 Jahren schlecht. Jede Nacht. Manchmal auch tagsüber. Plötzlich sind die Bilder da. Der Horror. Die Schmerzen.
3: Wovon redest du? Von dem Unfall? Ja, er hatte einen Unfall.
1: Vor 5 Jahren.
4: Sie haben mich über den Haufen gefahren. Einfach liegen lassen. Das, was Sie jetzt sehen, das ist die Kunst einiger Ärzte. Dutzende von Operationen hat es gebraucht, damit ich wieder einigermaßen gehen kann. Ich lag im Koma, konnte danach nicht mehr sprechen. Alles musste ich neu lernen, jahrelang. Geblieben sind die Schmerzen und die Träume.
1: Fritz und Andrea haben Sie angefahren und Fahrerflucht begangen?
4: Vor einem halben Jahr erwachte ich mitten in der Nacht. Wissen Sie, was ich geträumt hatte? Natürlich. Die Bilder vom Unfall, aber diesmal war etwas anders. Ich sah etwas, was ich nie zuvor gesehen hatte. Ganz deutlich sah ich es. Die Autonummer, die verdammte Nummer. Ich sah sie ganz deutlich. Es war keine Kunst herauszufinden, wer den Wagen steuerte und wer auf dem Beifahrersitz saß. Ein Anruf genügt. Die Frau gab mir brav Auskunft. Ich wusste, was zu tun war.
1: Sie gab zu, den Unfall verursacht zu haben.
4: Nein, sie gab zu, zusammen mit Fritz Walder damals oft herumgefahren zu sein. Wissen Sie, ich wusste, dass es zwei waren. Ich sah jemanden auf dem Beifahrersitz. Die Nummer erschien mir aber erst im Traum.
3: Du hast die Morde geplant. Du bist übergeschnappt.
4: Nein. Es war eine Notwendigkeit.
1: Die Nachforschungen ergaben, dass Fritz Walder und seine Andrea in jener fraglichen Nacht nicht mit ihrem Wagen unterwegs waren, sondern bei einem Open-Air-Konzert kampierten. Alles deutete darauf hin, dass der Mann die falsche Autonummer geträumt hatte. Der Mann flüchtete sich in seine Verstörtheit und schnappte vollends über. Ich wusste nicht, ob ich ihm das übel nehmen sollte.
0: Haarsträubenden Fälle des Philip Maloney. Sie hörten Mord nach Plan, dritter und letzter Teil.

0: für alle Hippies draussen und die, die es noch werden wollen. Der Dodo mit seinem Hippie-Bus wünsche ich einen schönen Sonntagmittag. Zeit für ein News-Update. 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
1: Die Nachrichten von SRF um 12 mit Julia Paul-Villino. Der vergangene Hitzesommer steht für viele Rekorde, auch bei den Freibädern in der Schweiz. In vielen Bädern gab es so viele Besucherinnen und Besucher wie noch nie. Das zeigt eine Umfrage der Nachrichtenagentur Keystone SDA. In Zürcher Freibädern etwa wurden erstmals 3 Millionen Eintritte gezählt. In den Freibädern der Stadt Bern waren es knapp 2 Millionen. Und die Badi in der Stadt Chur verzeichnete ebenfalls eine Rekordsaison. Für den großen Andrang sorgte unter anderem der sehr heiße Juni. Die vielen Badegäste stellten die Freibäder aber auch vor Herausforderungen. Das Personal hatte mehr zu tun, unter anderem musste die Wasserqualität besonders genau überwacht werden und auch die Infrastruktur wurde stärker belastet. Nach Deutschland. In Berlin und Mecklenburg-Vorpommern sind die Wahllokale seit 8 Uhr geöffnet. Gewählt wird jeweils das Parlament. In beiden Bundesländern wird damit gerechnet, dass die rechtspopulistische AfD stark zulegen kann. In Mecklenburg-Vorpommern sagen die Umfragen an der Spitze einen Zweikampf zwischen AfD und SPD voraus. In Berlin sehen die Umfragen die Linke und die CDU an der Spitze, gefolgt von AfD und Grünen. Je nach Wahlergebnissen könnte Bundeskanzler Friedrich Merz noch stärker unter Druck geraten. Erste Prognosen werden um 18 Uhr erwartet. Zu zwei kurzen Meldungen. Am dritten und letzten Tag der russischen Parlamentswahl hat die Ukraine das Land erneut mit Drohnen angegriffen. Der Stadtpräsident von Moskau sprach von einem Angriff mit mehr als 1600 Drohnen. In der Region Moskau kamen demnach 2 Menschen ums Leben. Russland hat die Ukraine derweil ebenfalls mit Drohnen angegriffen. Bei einem Angriff auf die Hauptstadt Kiew wurden laut Behördenangaben 4 Menschen getötet. Nordkorea hat erneut eine Rakete in Richtung japanisches Meer abgefeuert. Das sagt das Militär des Nachbarlandes Südkorea. Auch das japanische Verteidigungsministerium sprach von einer mutmaßlich ballistischen Rakete. Es ist bereits der 2. Raketentest innerhalb einer Woche. Nordkorea reagiert damit gemäß eigenen Angaben auch auf gemeinsame Militärübungen der USA, Südkoreas und Japans. Diese bezeichnet Pyongyang als Provokation. Und der Blick aufs Wetter. Es ist sonnig bei 23 bis 26 Grad. Morgen ist es im Norden zuerst teils bewölkt, am Nachmittag in der ganzen Schweiz sonnig. Das waren Nachrichten von Radio SRF. Verantwortlich Michael Wettstein.
0: SRF Verkehrsinfo von 12.03 Uhr vor dem Gotthardtunnel Richtung Süden. 3 Kilometer Stau, eine halbe Stunde Wartezeit ab Wassen. Richtung Norden ab Gwintow 4 Kilometer Stau, rund 45 Minuten Wartezeit. Die Einfahrten in Göschenen und Airolo sind gesperrt. Richtung Gotthardpass ist die Sonderspur Cupra offen. Dann in der Region Basel auf der A2 Richtung Luzern. Stau zwischen dem Grenzübergang Weil und Kleinhüningen. Gute Fahrt. Das ist der Sonntag auf dem 3 mit mir, dem Fiso Sutter, und vielleicht einem feinen Brezel mit ein bisschen Schweinshaxen zum Mittag. Genau, und dazu noch ein grosses Mass Bier, oder? Etwa so kann man sich den Sonntag bei diesen Hunderttausenden von Menschen vorstellen, die hier in München am Oktoberfest sind. Gestern ist eröffnet worden. Ja, ich glaube, mir längt das Gläschen Eistee heute. Aber in dem Sinn Prost und einen guten.

0: Kings Elliot, The Promise. Von ihr haben wir ja geschwärmt diese Woche. Also, mir, der Bühne Huber.
1: Dir ist es noch ganz besonders. Also, ich habe tatsächlich auch so etwas wie Vatergefühl bei ihr. Ja, es ist, ja, die berührt mich. Die hat, ist eine junge Frau, die auch über ihre Troubles redet und ganz offen ist. Und das ist mir noch wichtig. Für ganz viele Leute ist es noch gut, wenn öffentliche Personen erzählen, dass sie halt hin und wieder stockeln über irgendwelche Geschichten. Und das finde ich total schön bei ihr.
0: Kings Elliot, Musikerin aus dem Kanton Schweiz, SRF 3 Best Talent, ziemlich erfolgreich unterwegs, auch über die Landesgrenzen raus. Der Bühne Huber, Schweizer Musiklegende, hat ein paar Jahre mehr auf dem Buckel. Ich meine, wenn man nur schon denkt, dass die Venus von Pümplitz unterdessen 30 ist und sich zu so etwas wie einer inoffiziellen Nationalhymne entwickelt hat. Und der Bühne Huber, der ist ja nicht nur schon ewig dabei, sondern auch immer noch voll dabei, hört nämlich regelmässig Schweizer Musik und hat so eben auch Kings Elliot entdeckt und später dann auch kennengelernt.
1: Wir haben Moon and Stars in Locarno. Hat sie vor uns gespielt und wir hatten dort so eine gute Zeit. Ich habe so eine wunderbare Erinnerung. Ich habe sie am Schluss, nach unserem Konzert, sind wir zusammengegangen, noch in die Garderobe. Und ich habe sie nachher begleitet an den Treffpunkt, wo sie ist abgeholt wurde. Und wir sind mit ihren blauen Haaren und nicht mit den blutigen Füßen, sind wir durch Locarno gelaufen, an den Treffpunkt her, unerkannt von allen Leuten. So, das ist so, es hat etwas so unwahrscheinlich Hübsches gehabt, einfach so zu flanieren mit ihr. Wir sind da 10, 20 Minuten einfach durch Locarno gelaufen.
0: Was für ein Bild. Die beiden, der Bühne Huber, die Woche bei uns im Studio gewesen, am Schweizer Musiktag. Und jetzt da mit Patent Ochsner und für immer auf dich.

das macht gute Laune. Am Sonntagmittag einen aus den 80er. Knapp. 89 nämlich. Bei 50 Tools mit Love Shack. Ich sag James Arthur und bei euch macht es vielleicht das da im Kopf. Der Song, den hört man definitiv. Impossible. Vom eben James Arthur hat es bis auf Platz 2 von der Schweizer Hitparade geschafft damals. Ist jetzt aber doch schon ein paar Jahre her, 2012 nämlich, ist der rausgekommen, dort, wo der James Arthur an Castingshow die X Factor in Großbritannien gewonnen hat. Jetzt hat er frische Musik am Start. Waste My Tears heisst die. Und er sagt selber über die neue Single, es ging darum, seinen eigenen Wert zu kennen und dass man immer für ihn schauen soll. Und seine Lieblingsziele daraus, hör niemals auf, dich selber zu ziehen. Machen wir. Und hören Sie uns an. Brandneu am Freitag rausgekommen, der James Arthur jetzt mit seiner Single

nicht. James Arthur mit Waste My Tears. Wunderschöner Song, ganz frisch rausgekommen. Am Freitag, Vorsicht auf der Strasse. SRF-Verkehrsinfo von 12.23 Uhr. Achtung, falsch fahrendes Fahrzeug auf der 1 Murten-Lausanne. Zwischen Estavayer-le-Lac und Yverdon Süd kommt Ihnen ein falsch fahrendes Fahrzeug entgegen. Fahren Sie in beiden Richtungen Vorsicht und überholen Sie nicht. Ich wiederhole, falsch fahrendes Fahrzeug auf der 1 Murten-Lausanne zwischen Estavayer-le-Lac und Yverdon Süd.

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1: Die Nachrichten von SRF um 12:30 mit Julia Paul-Villino. Rekordsommer bringt Rekordzahlen. In vielen Schweizer Buddies gab es diesen Sommer so viele Besucher wie noch nie. Wahlen in Russland. Die Stimmung sei pessimistischer als bei früheren Wahlen, sagt unser Korrespondent. Die Leute seien kriegsmüde. Und Wahlen in zwei deutschen Bundesländern. Auch in Berlin und Mecklenburg-Vorpommern dürfte die AfD gemäß Umfragen stark zulegen. Das Wetter sonnig bei 23 bis 26 Grad. Morgen im Norden zuerst teils bewölkt, am Nachmittag in der ganzen Schweiz sonnig. Der vergangene Hitzesommer steht für viele Rekorde, auch bei den Freibädern in der Schweiz. In vielen Bädern gab es so viele Besucherinnen und Besucher wie noch nie, das zeigt eine Umfrage der Nachrichtenagentur Keystone SDA. In Zürcher Freibädern etwa wurden erstmals 3 Millionen Eintritte gezählt, in den Freibädern der Stadt Bern waren es knapp 2 Millionen und die Badi in der Stadt Chur verzeichnete ebenfalls eine Rekordsaison. Für den großen Andrang sorgte unter anderem der sehr heiße Juni. Die vielen Badegäste stellten die Freibäder aber auch vor Herausforderungen. Das Personal hatte mehr zu tun. Unter anderem musste die Wasserqualität besonders genau überwacht werden und auch die Infrastruktur wurde stärker belastet. In Russland endet heute die dreitägige Parlamentswahl, die erste seit dem russischen Großangriff auf die Ukraine. Die Opposition wurde von der Wahl ausgeschlossen. Auf dem Wahlzettel stehen nur Parteien, die den Ukraine-Krieg befürworten. Zur aktuellen Stimmung im Land sagt Russland-Korrespondent Callum McKenzie.
2: Die Stimmung in der Bevölkerung ist weit pessimistischer, als sie bei den Präsidentschaftswahlen 2024 war. In der Zwischenzeit haben sich wirtschaftliche Probleme sehr bemerkbar gemacht. Ukrainische Drohnenangriffe gibt es beinahe täglich. Und auch heute wurde Moskau wieder angegriffen. Viele Leute sind des Krieges müde, aber sie sehen keinen Ausweg daraus. Ich spüre ein Verlangen in der Bevölkerung, über diese Probleme zu reden, aber diese Wahlen haben dafür keine echte Gelegenheit geboten.
1: Die Partei Einiges Russland von Machthaber Wladimir Putin strebt erneut eine Zweidrittelsmehrheit im Parlament an. Dies wolle sie wie folgt erreichen.
2: Ja, Wahlen in Russland werden vom Kreml akribisch gemanagt. Die Strategie der Kreml-Funktionäre diesmal war es offenbar, die Wahlen so trocken und uninteressant zu gestalten wie möglich und Reizthemen wie den Krieg möglichst zu vermeiden. So hofften sie wohl zu erreichen, dass Protestwähler und Unzufriedene mehrheitlich zu Hause bleiben, während sie darauf zählen konnten, dass der Kreml-treue Teil der Bevölkerung fast immer wählen geht. Und interessanterweise war es ausgerechnet Wladimir Putin, der diese Strategie untergraben hat. Er hat in seinen Wahlkampfauftritten vor allem über den Krieg gesprochen, was eben Kriegsgegnerinnen und Gegner mobilisieren könnte. Und wenn Kreml-kritische Menschen in großer Zahl teilnehmen, ist es für die Behörden immer etwas schwieriger, das Wahlresultat zu fälschen.
1: Konkrete Hinweise auf Wahlfälschungen gäbe es bereits, sagt Callum McKenzie.
2: Ja, es kommen Berichte von Ungereimtheiten aus verschiedenen Teilen Russlands und auch meine eigenen Quellen in einem entlegenen Teil des Landes berichten von hunderten Wählerstimmen, die in einem Wahlkreis offenbar einfach nicht gezählt wurden. In Moskau melden die Behörden, Millionen Menschen hätten online gewählt und dieser Wahlmechanismus ist notorisch einfach zu fälschen. Das haben vergangene Wahlen gezeigt. Und was auch nicht vergessen werden darf, ist, dass die liberale Partei Jabloka, die sich gegen den Krieg ausspricht, vorab von den Wahlen ausgeschlossen wurde. Und das hat auch dazu beigetragen, dass diese Duma-Wahlen den Menschen keine eigentliche, echte Wahl bieten.
1: Sagt SRF.

0: Auslandkorrespondent Cal McKenzie. Nach Deutschland. In Berlin und Mecklenburg-Vorpommern sind die Wahllokale seit 8 Uhr geöffnet. Gewählt wird jeweils das Parlament. In beiden Bundesländern wird damit gerechnet, dass die rechtspopulistische AfD stark zulegen kann. In Mecklenburg-Vorpommern sagen die Umfragen an der Spitze einen Zweikampf zwischen AfD und SPD voraus. In Berlin sehen die Umfragen die Linke und die CDU an der Spitze, gefolgt von AfD und Grünen. Je nach Wahlergebnissen könnte Bundeskanzler Friedrich Merz noch stärker unter Druck geraten. Erste Prognosen werden um 18 Uhr erwartet. Nordkorea hat erneut eine ballistische Rakete in Richtung japanisches Meer abgefeuert. Das sagt das Militär des Nachbarlandes Südkorea. Auch das japanische Verteidigungsministerium sprach von einer mutmaßlich ballistischen Rakete. Es ist bereits der zweite Raketentest innerhalb einer Woche. Pyongyang steht derzeit wegen seines Atomprogramms und seiner Raketenentwicklung international unter Druck. US-Präsident Donald Trump hatte zuletzt versucht, die Spannungen mit Nordkorea zu verringern. Er ließ seine gemeinsame Militärübung mit Südkorea verkleinern. Nordkorea kritisiert die Militärübungen der USA mit Südkorea und Japan und macht diese für die zunehmenden Spannungen verantwortlich. Nordkorea führt immer wieder Raketentests durch, obwohl UNO-Resolutionen das verbieten. Und nochmals in die Schweiz. Die Polizei im Kanton Bern hat gestern Nachmittag einen Raser gestoppt. Der Franzose sei auf seinem Motorrad in Gatmen mit 171 Kilometern pro Stunde unterwegs gewesen, sagt die Kantonspolizei. Erlaubt gewesen wäre eine Höchstgeschwindigkeit von 80 Kilometern pro Stunde. Der Mann werde sich vor der Justiz verantworten müssen wegen des Raserdelikts. Und das Wetter? Heute ist es sonnig. Morgen beginnt die neue Woche in der Deutschschweiz teilweise bewölkt. Am Nachmittag wird es wieder sonnig. Im Süden bleibt es sonnig. Im Norden morgen noch 22, im Süden 27 Grad. Das waren Nachrichten von Radio SRF. Verantwortlich Michael Wettstein.
1: Unsere Verkehrsinfo von 12.37 Uhr. Entwarnung falsch fahrendes Fahrzeug auf der 1 Murten-Lausanne zwischen Estavayer-le-Lac und Yverdon-Süd. In beiden Richtungen. Die Polizei meldet, dass auf dieser Strecke das falsch fahrende Fahrzeug nicht mehr unterwegs ist. Vor dem Gotthardtunnel Richtung Süden 4 km Stau, rund 45 Minuten Wartezeit ab Wassen. Richtung Norden 4 km Stau ab Quinto, ebenfalls 45 Minuten Wartezeit. Die Einfahrten in Göschenen und Airolo sind gesperrt. Richtung Gotthardpass ist die Sonderspur Cupra offen. Und in der Region Basel auf der A2 Richtung Luzern steht zwischen dem Grenzübergang Weil und Kleinhüningen. Hinter der Lehne, Käferli rauslassen, den schönen Sonntag geniessen mit SRF 3 und Jason Russ. 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

0: Der Baschi mit neuer Musik aus dem 2026. Haus bauen. Wunderschöner Song hier auf SRF 3. 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
0: Heute wird in Montreal die Radweltmeisterschaft eröffnet mit dem Zeitfahren der Frauen. Und da ist natürlich unsere Schweizerin Marlene Reusser nicht nur Titelverteidigerin, sondern auch wieder die grosse Favoritin auf Gold, Serena Degen.
2: Ob es wieder reicht für einen Sieg, das wird sich im Verlauf des Nachmittags zeigen. Die Marlene Reusser, die heute übrigens ihren 35. Geburtstag feiert, ist auf alle Fälle zuversichtlich.
3: Ich fühle mich fit, ich fühle mich wirklich bereit. Ich habe das Gefühl, wir haben ein gutes Setup. Also es ist sehr viel unter einem guten Stern. Und alles, was ich kann, ist wirklich einfach so gut fahren, wie ich kann, so viel geben, wie ich kann. Und wenn ich damit gewinnen kann, dann freut es mich ultra.
2: Und wer weiß, vielleicht gibt es ja ein Geburtstagsgeschenk im wahrsten Sinne des Wortes für die Marlene Reusser. Auf alle Fälle starten die Frauen am 3 Schweizer Zeit und absolvieren eine 40 km lange Strecke mit nur etwa 220 Höhenmeter. Es ist also ein flacher und technischer Kurs zu Montreal. Dann zu oben am 6:15 sind die Männer an der Reihe. Und da ist Stefan Küng aus Schweizer Sicht etwas zuzutrauen. Er hat bei der Vuelta, der Spanien-Rundfahrt, das letzte grosse Zeitfahren gewonnen. Und das gibt ihm Mut.
4: Die Form stimmt, es ist alles da. Ich bin eigentlich recht zuversichtlich, dass alles passt. Und jetzt ist es sicher so, dass man, wenn man mit dem Selbstvertrauen anreisen kann, wenn man weiss, die Hauptprobe hat funktioniert, dann fällt es einem sicher einfacher. Weil man ist auch ein Stück gelassen und weiss, das System, alles funktioniert. Und jetzt müssen wir es noch am Tag X auch wieder zum Laufen bringen.
2: Beide Zeitfahrrennen an der WM in Kanada gibt es live zu sehen im Fernsehen auf SRF 2. Und das Männerrennen zu oben dann startet auf SRF Info. Punkt hat es gestern auch im Fußball gegeben, in der 9. Runde von der Super League. Jeweils 3 für Luzern beim 5-2-Sieg gegen GC. Und auch für Berner Young Boys hat es einen Vollerfolg gegeben beim 3-2-Heimsieg gegen Servette. Punkt teilt heissen sich Sion und Zürich beim 1-1. Und jetzt kommt die lange dreiwöchige Nationalmannschaftspause. Und da weiss der FCZ-Spieler, der Lindrit Camberi, an was Zürcher in dieser langen Zeit müssen und können arbeiten.
5: Weniger Goals bekommen. Wir haben mitunter, glaube ich, am meisten Goals gegen Goals in der Liga. Und ich würde mir wünschen, vor allem in der Verteidigung, dass wir einfach dann vor den Leuten mehr garantieren können. Klar sind nicht nur wir, aber ja, einfach kompakter, weniger Goals bekommen. Und dann, ja, weil Goals haben wir immer gemacht in der Saison, abgesehen von einem Spiel. Und das ist sicher ein Punkt, den wir daran arbeiten müssen.
2: Und vor dieser langen Nazi-Pause gibt es heute Nachmittag noch 3 Super League-Matches. Ab 2 Vaduz gegen Thun und ab 4:30 Basel gegen St. Gallen und Lausanne gegen Lugano. 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

0: zieht sich noch ein bisschen raus. Der Hot Girl Summer an dem schönen Sonntag. Naomi Laren ist das Schweizer Musik hier auf SRF 3. Gerade elektronisch weiter nach den News. Sophie and the Giants zusammen mit dem Purple Disco Machine sind bereit mit ihrem Paradise. Zuerst jetzt aber das News Update, das ist SRF 3.
1: Die Nachrichten von SRF um 1 mit Julia Paul-Villino. Der vergangene Hitzesommer steht für viele Rekorde, auch bei den Freibädern in der Schweiz. In vielen Bädern gab es so viele Besucherinnen und Besucher wie noch nie. Das zeigt eine Umfrage der Nachrichtenagentur Keystone SDA. In Zürcher Freibädern etwa wurden erstmals 3 Millionen Eintritte gezählt. In den Freibädern der Stadt Bern waren es knapp 2 Millionen und die Badi in der Stadt Chur verzeichnete ebenfalls eine Rekordsaison. Für den großen Andrang sorgte unter anderem der sehr heiße Juni. Die vielen Badegäste stellten die Freibäder aber auch vor Herausforderungen. Das Personal hatte mehr zu tun, unter anderem musste die Wasserqualität besonders genau überwacht werden. Und auch die Infrastruktur wurde stärker belastet. In Russland endet heute die dreitägige Parlamentswahl, die erste seit dem russischen Großangriff auf die Ukraine. Die Opposition wurde von der Wahl ausgeschlossen. Auf dem Wahlzettel stehen nur Parteien, die den Ukraine-Krieg befürworten. Zur aktuellen Stimmung im Land sagt Russland-Korrespondent Callum McKenzie.
2: Die Stimmung in der Bevölkerung ist weit pessimistischer, als sie bei den Präsidentschaftswahlen 2024 war. In der Zwischenzeit haben sich wirtschaftliche Probleme sehr bemerkbar gemacht. Ukrainische Drohnenangriffe gibt es beinahe täglich. Und auch heute wurde Moskau wieder angegriffen. Viele Leute sind des Krieges müde, aber sie sehen keinen Ausweg daraus. Ich spüre ein Verlangen in der Bevölkerung, über diese Probleme zu reden, aber diese Wahlen haben dafür keine echte Gelegenheit geboten.
1: Konkrete Hinweise auf Wahlfälschungen gäbe es bereits.
2: Ja, es kommen Berichte von Ungereimtheiten aus verschiedenen Teilen Russlands und auch meine eigenen Quellen in einem entlegenen Teil des Landes berichten von hunderten Wählerstimmen, die in einem Wahlkreis offenbar einfach nicht gezählt wurden. In Moskau melden die Behörden, Millionen Menschen hätten online gewählt und dieser Wahlmechanismus ist notorisch einfach zu fälschen. Das haben vergangene Wahlen gezeigt. Und was auch nicht vergessen werden darf, ist, dass die liberale Partei Jabloka, die sich gegen den Krieg ausspricht, vorab von den Wahlen ausgeschlossen wurde. Und das hat auch dazu beigetragen, dass diese Duma-Wahlen den Menschen keine eigentliche, echte Wahl bieten.
1: Sagt SRF-Russland-Korrespondent Callum McKenzie. Und nochmals in die Schweiz. Die Polizei im Kanton Bern hat gestern Nachmittag einen Raser gestoppt. Der Franzose sei auf seinem Motorrad in Gatmen mit 171 Kilometern pro Stunde unterwegs gewesen, sagt die Kantonspolizei. Erlaubt gewesen wäre eine Höchstgeschwindigkeit von 80 Kilometern pro Stunde. Der Mann werde sich vor der Justiz verantworten müssen wegen des Raserdelikts. Und das Wetter, es ist sonnig bei 23 bis 26 Grad. Morgen ist es im Norden zuerst teils bewölkt, am Nachmittag in der ganzen Schweiz sonnig. Das waren Nachrichten von Radio SRF, verantwortlich Fabien Wüthrich.
0: SRF Verkehrsinfo von 13.03 Uhr in der Region Basel auf der A2 Richtung Luzern. Stau zwischen dem Grenzübergang Weil und Kleinhüningen. Vor dem Gotthardtunnel Richtung Süden 4 Kilometer Stau, 45 Minuten Wartezeit ab Wassen. Richtung Norden 5 Kilometer Stau, 45 Minuten Wartezeit ab Quinto. Die Einfahrten in Göschenen und Airolo sind gesperrt. Richtung Gotthardpass ist die Sonderspur Cupra offen.
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0: Ein Sonntag zum Brüllen. Nicht, weil es irgendwie schlecht Wetter wäre, im Gegenteil, aber wegen ihm da. Teddy Swims bringt bald schon ein neues Album raus und findet, Brüllen geht immer.
4: I never got the bringing up of like being all tough and being all like not showing emotions. Like I think a lot of especially men have in their upbringings, you know. But my dad always had big emotion. He cries, you know, more than I do probably, and I cry more than my son does too.
0: Emotionen zeigen immer gut. Hat er so daheim gelernt, sein Vater brüllt mehr als er und er noch mehr als sein Sohn. Sein Song «Mr. Neudal» hören wir gleich nachher, aber auf den könnt ihr euch dann freuen. Gibt maximal Freude Tränen. Zuerst jetzt aber noch Sophie and the Giants mit «Paradise». Schönen Sonntag.

0: Swims. Mr. Neudal, im Januar 27 hat er schon angekündigt, kommt dann sein drittes Album raus. Ugly soll das heissen. Musik ist ja so ein Ding. Jeder hat seinen eigenen Geschmack. Gewisse finden vielleicht den Ballermann-Hits in Mallorca geil. Die anderen hören lieber klassische Musik und die dritten vielleicht einfach das, was so im Radio läuft. Aber wieso hören wir eigentlich das, was wir hören? Meistens wahrscheinlich wegen dem, wo wir irgendwie in der Kindheit also ein bisschen geprägt worden sind damit. Ist bei ihm auch nicht anders.
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0: Kid Laroi, mittlerweile ein riesen Popstar, angefangen hat es bei ihm, aber sehr im souligen R&B-Hip-Hop-Bereich, weil seine Mutter ihm als Kind eben damals genau diese Platten abgespielt hat.
2: It really started just by my mom playing a lot of music just around the house. I just picked it up. Yeah, a lot of Hip-Hop. Tupac, but also a lot of R&B and soul and stuff like that. Erykah Badu, even like Kanye, Lil Wayne. So I guess I just... I picked it up and I just liked what they was talking about and I liked the way that they expressing themselves, I guess.
0: Ja, alle möglichen Platten hat er da gelost, Erykah Badu, Tupac und so weiter. Und die souligen Einflüsse, die kommen jetzt auch wieder ein bisschen führen auf seinem neuen Song, der vorgestern rausgekommen ist. Dann halt schon natürlich auch sehr poppig verpackt, so wie man sich's gewöhnt ist, von Kid Laroi. Auf seinem neuen Album, das er dieses Jahr rausgegeben hat, geht er wieder ein bisschen wie die Schiene rein. Und jetzt haben wir also nach dem Projekt auch wieder neue Sound von ihm. Ganz frisch am Freitag rausgekommen, der Kid Laroi mit dem Give You On, Get Even.

0: ist SRF 3 am Sonntagnachmittag. Sie lebt im TGV, sagt sie. Die Schweizer Musikerin Marie G. schafft zurzeit in Paris an ihrem Sound, kommt dann aber fast wöchentlich zurück in die Schweiz zum Shows spielen oder uns zum Beispiel hier im SRF 3 besuchen.
1: Marie Badass maîtrise, Marie petit artiste. Tout lâché, tu pourrais tout gâcher, la désir, ça serait dommage.
0: Diese Woche hat Marie G. eine Live-Show gespielt bei uns, weil sie unser SRF 3 Best Talent im September ist und die Auswirkungen von dem neuen Titel, die spürt sie also bis auf Paris.
2: J'ai vu que j'avais des gens de la Suisse allemande qui se sont un peu abonnés à moi sur Instagram et puis j'ai une ou deux personnes qui m'ont écrit que il ou elle m'écoutait depuis la Suisse allemande et voilà, et j'ai aussi une ou deux copains-copines qui habitent en Suisse allemande qui m'ont dit qu'ils m'avaient vu dans SRF, du coup non, je sens l'effet que ça a et ça fait très très plaisir.
0: Also immer mehr Leute aus der Deutschschweiz, die da plötzlich auf ihre Bubble, auf ihr Insta-Profil kommen und trotz Leben in Frankreich, sie weiss, wo sie hingehört.
2: Ça me fait du bien à chaque fois que je rentre et du coup, bah, d'avoir du soutien médiatique en Suisse et même en Suisse allemande, c'est un truc qui me touche toujours autant parce que la Suisse, ça reste un peu mon berceau musical de base.
0: Ja, c'est ihre Basis hier in der Schweiz und der Deutschschweizer Support, der jetzt irgendwie dazugekommen ist, seit sie Best Talent ist, da schätze ich sie also sehr. Die Marie G. nach wie vor ein Riesentalent und da in der Schweiz immer noch ein bisschen unter dem Radar. Das Nachwuchstalent aus der Westschweiz. Wir hören rein aus dem SRF 3 Studio von dieser Woche ihre Live-Session mit dem Song «Boom Boom Barbie». Könnt ihr auch nachschauen mit Video auf srf3.ch.
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1: Ihres grösste Talent, sie schnell essen. Einspruch. Mindestens so parat ist sie für die Karriere als Popkünstlerin.
2: Oups, j'en tombe par terre, j'ai pas bu d'eau depuis hier, donc sans.
1: Das ist Marie J. von Lausanne, neue Trägerin vom Gütesiegel Best Talent. 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

0: Langweil und Wiese. Und vor dem Gotthardtunnel Richtung Süden 4 Kilometer Stau und 45 Minuten Wartezeit ab Wassen. Richtung Norden 5 Kilometer Stau ab Quinto rund 45 Minuten Wartezeit. Die Einfahrten in Göschenen und Airolo sind gesperrt. Richtung Gotthardpass ist die Sonderspur Cupra offen.
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0: In München gibt es wieder etwas zu feiern. Oktoberfest 26 sind gestern losgegangen. 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

0: nicht vergessen gehen. Muss man ab und zu wieder mal hören, hier auf SRF 3.
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0: Erst noch gerade in die Lehre gestartet und jetzt schon voll im Gange. So war es, wo wir uns letztes Mal da gehört haben am Telefon. Und jetzt ist er schon 5 Wochen mit dabei, der Michael aus Kaltbrunn. Guten Morgen, Michael.
2: Hallo.
0: Jetzt hast du das letzte Mal im 5 von 10 schon mitgespielt bei unserem Hitparaden-Spiel. Damals hast du gerade die Lehre frisch angefangen. Jetzt bist du ein paar Wochen mit dabei. Bist du gut gestartet?
2: Ja, eigentlich schon.
0: Ah, sehr gut. Das klingt immer gut. Gefällt es dir jetzt auch mehr als die Schule vorher?
2: Ja, definitiv. Ich bin kein
0: Schultyp. Ja, wirklich. Ah, dann bist du ja geil jetzt bei dem schönen Sommer. Du bist ja Gärtner. Machen wir das, glaube ich, gerne für uns ein bisschen arbeiten.
2: Ja.
0: Was gefällt dir denn besonders gut an deiner Lehre?
2: Das ist Maschinenarbeit.
0: Maschinenarbeit? Was heisst das konkret?
2: Rasenmähen, Ränder schneiden und so. Und Jäten ist ein bisschen langweilig.
0: Okay, ja, ja. Man kann auch nicht alles immer nur gut finden und gefallen, oder?
2: Ja.
0: Sehr gut. Jetzt spielen wir eine Runde 5 von 10 da miteinander. Ich lade dir 10 Songs ab und jeden hörst du eine Sekunde lang. 5 davon müsstest du mir nachher aufzählen können. Songtitel oder Künstlerin, Künstler länger schon. Ich würde sagen, wir schiessen gerade los. Bist du bereit?
2: Ja, bin ich.
0: Also, let's go.

0: so schnell geht's. Michael, jetzt wäre dein Zug.
1: Ich habe gehört, Komet,
0: genau. Der war mit dabei gewesen, vom Udo Lindenberg und Apache.
1: Bad Bunny.
0: Bad Bunny, genau. Mit der Bitte Armas Fotos. Haben wir zwei.
1: Ich baller vom ESC, von Deutschland ist das gewesen.
0: Genau, Baller von Abor und Tina. Richtig, die für Deutschland angetreten sind. Ja, da haben wir drei.
1: Nein, habe ich nicht mehr verstanden.
0: Kommt ihr keinen mehr Sinn von denen?
1: Ich kann ja noch raten, oder?
0: Ja, kannst gerne einen raten.
1: Gut genug.
0: Gut genug war nicht dabei gewesen. Hättest du noch einen Versuch?
1: Es ist noch... Ed Sheeran.
0: Ed Sheeran kann man immer probieren, heute aber leider nicht, ob man sagt.
1: Okay.
0: Sorry, lieber Michael, aber ich wünsche dir weiterhin alles Gute in der Lehre. Vielleicht hören wir uns dann ja bald wieder ein und dann können wir wieder abchecken, wie es dir so gefällt. Ist im Winter vielleicht ein bisschen härter als Gärtner?
1: Ja.
0: Super, hab's gut, schönen Sonntag.
1: Danke.
0: Ciao, ciao. Und dann gehen wir gleich zu jemandem, der schon ein bisschen länger in der Lehre mit dabei ist, im Abschlussjahr, nämlich Joyce aus Nottwil. Hallo Joyce.
2: Hallo.
0: Es ist jetzt auch schön, dass ich da gleich zwei Lehrlinge am Telefon verwünscht habe. Du bist an der Projektarbeit dran. Was machst du denn da genau?
2: Wir müssen für den Kanton, wenn ich von der Schule aus, ein Objekt, also das Gebäude, selber planen, dass das eigentlich fertig baubar wäre.
0: Das heisst, du tust das... voll durchdenken und aufzeichnen, als Hochbauzeichner.
2: Genau, ja. Von A bis Z, dass es eigentlich so gebaut kann werden.
0: Wow, und das füllt natürlich den ganzen Sonntag aus heute, he?
2: Ja.
0: Okay. Ja, dann hoffe ich, du kannst jetzt da noch ein erstes Erfolgerlebnis schon mal mitnehmen für die Arbeit. Ich bräuchte ja zwei Songs von dir. Wenn wir fünf haben, dann gibt es ein DAB Plus Radio für dich.
2: Also ich habe Komet sicher angehört.
0: Ja, aber
2: dann muss ich einfach die sagen, die er noch nicht gesagt hat.
0: Genau, ja. Du müsstest noch zwei weitere dazu sagen.
2: Titanium habe ich sicher gehört noch.
0: Titanium, genau. David Guetta und Sia. Und dann bräuchten wir noch einen.
2: Ich weiß nicht, This is Love, Baby, Don't Hurt Me. Das habe ich rausgehört. Aber ich weiß nicht, ob, wie der heißt.
0: Ja, da ist nicht dabei, aber du hast noch einen Versuch. Willst du noch etwas probieren?
2: Nein, habe ich auch nicht
0: rausgehört, mir
2: ehrlich
0: okay.
2: Gesagt.
0: Ja, dann tut es mir leid.
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0: Ah, ist der Name gleich schwierig, gell, wenn man so live dran ist?
2: Ja.
0: Ja, da hatten wir zum Beispiel Bruno Mars, haben wir noch gehabt, Rosalia, One Republic oder DJ Antoine.
2: One Republic habe ich noch gehört, ja.
0: Trotzdem, ganz schönen Sonntag dir toi in dem Fall für die Projektarbeit. Und,
2: danke sehr.
0: Hoffentlich dann auch noch ein bisschen Erholung dazwischen. Danke dir. Schönen Sonntag, mach's gut. Ciao, Joyce.
2: Danke,
0: Merci.

0: Unser Sonntag mit SRF 3, so da kennen wir sie alle. Miley Cyrus, schon ein paar Jahre mit im Game, damals als Hannah Montana bekannt wurde. Und ich weiss, ich habe ein bisschen Zeit gebraucht, um mich umstellen von Hannah Montana auf, das ist jetzt Miley Cyrus. Und jetzt gibt es nochmal so eine Umstellung, eine Namensänderung, die wir uns merken müssen. Ist aber nicht so schwierig. Sie heisst einfach nicht Miley Cyrus, sondern nur noch Miley. Einfach Miley, ohne Nachnamen. Und mit dieser Namensänderung kommt auch gerade ein neues Album mit. Am Freitag ist es rausgekommen. Und was wir da haben dürfen erwarten, das war relativ schwierig zu sagen im Vorfeld. Wir hören da die ganze Vielfältigkeit von ihrer Kund, für übersingige, poppige Mitsingnummern zu schleichenden schönen Liebessongs, alles ist vorhanden. Und das ein oder andere Experiment gibt es auf dem Album. Der Überraschungseffekt, den hätte sie sich nicht nehmen.
1: I like to keep things as a surprise, because I like, you know, I think for this record, it's just been so anticipated, yeah. And no one really knows what to expect. I want people to have surprises. That's what the internet has robbed us of. Surprises. And that used to be part of, like, the way you brought a record to life. When people, you know, wanted to know what Bangers was going to sound like, you didn't know until the Can't Stop video was out and you were living it. And, you know, it's kind of always a little bit unfair if someone takes that away from you, because it's my gift to give, you know.
0: Das Internet klaut immer alle Überraschungen und darum hat sie da nicht zu viel im Vorfeld wollen verraten. Weil das ist eben Schöne dran, wenn dann auch mal etwas noch ein bisschen geheim bleibt, bis es dann draus ist. Miley Cyrus mit ihrem neuen Album, jetzt eben nur noch als Miley. Am Freitag ist es rausgekommen. Wir hören drei. Let's get married.

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0: Sugar Babes mit Overload. Gegründet 1998, 2011 aufgelöst und seit 19 sind sie wieder vereint. 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
1: Die Nachrichten von SRF um 2 mit Julia Kapaul-Villino. Bei der Parlamentswahl in Russland zeige sich, dass viele Menschen kriegsmüde seien, sagt unser Korrespondent. Bei der Wahl in den beiden deutschen Bundesländern Berlin und Mecklenburg-Vorpommern dürfte die AfD laut Umfragen stark zulegen. Und der vergangene Sommer war für viele Schweizer Buddies eine Rekordsaison. Das Wetter sonnig bei 23 bis 26 Grad, morgen im Norden zuerst teils bewölkt, am Nachmittag in der ganzen Schweiz sonnig. In Russland endet heute die dreitägige Parlamentswahl, die erste seit dem russischen Großangriff auf die Ukraine. Die Opposition wurde von der Wahl ausgeschlossen. Auf dem Wahlzettel stehen nur Parteien, die den Ukraine-Krieg befürworten. Zur aktuellen Stimmung im Land sagt Russland-Korrespondent Callum McKenzie.
2: Die Stimmung in der Bevölkerung ist weit pessimistischer, als sie bei den Präsidentschaftswahlen 2024 war. In der Zwischenzeit haben sich wirtschaftliche Probleme sehr bemerkbar gemacht. Ukrainische Drohnenangriffe gibt es beinahe täglich. Und auch heute wurde Moskau wieder angegriffen. Viele Leute sind des Krieges müde, aber sie sehen keinen Ausweg daraus. Ich spüre ein Verlangen in der Bevölkerung, über diese Probleme zu reden, aber diese Wahlen haben dafür keine echte Gelegenheit geboten.
1: Die Partei Geeintes Russland von Machthaber Wladimir Putin strebt erneut eine Zweidrittelsmehrheit im Parlament an. Dies wolle sie wie folgt erreichen.
2: Ja, Wahlen in Russland werden vom Kreml akribisch gemanagt. Die Strategie der Kreml-Funktionäre diesmal war es offenbar, die Wahlen so trocken und uninteressant zu gestalten wie möglich und Reizthemen wie den Krieg möglichst zu vermeiden. So hofften sie wohl zu erreichen, dass Protestwähler und Unzufriedene mehrheitlich zu Hause bleiben, während sie darauf zählen konnten, dass der Kreml-treue Teil der Bevölkerung fast immer wählen geht. Und interessanterweise war es ausgerechnet Wladimir Putin, der diese Strategie untergraben hat. Er hat in seinen Wahlkampfauftritten vor allem über den Krieg gesprochen, was eben Kriegsgegnerinnen und Gegner mobilisieren könnte. Und wenn Kreml-kritische Menschen in großer Zahl teilnehmen, ist es für die Behörden immer etwas schwieriger, das Wahlresultat zu fälschen.
1: Konkrete Hinweise auf Wahlfälschungen gäbe es bereits, sagt Karl McKenzie.
2: Ja, es kommen Berichte von Ungereimtheiten aus verschiedenen Teilen Russlands und auch meine eigenen Quellen in einem entlegenen Teil des Landes berichten von hunderten Wählerstimmen, die in einem Wahlkreis offenbar einfach nicht gezählt wurden. In Moskau melden die Behörden, Millionen Menschen hätten online gewählt und dieser Wahlmechanismus ist notorisch einfach zu fälschen. Das haben vergangene Wahlen gezeigt. Und was auch nicht vergessen werden darf, ist, dass die liberale Partei Jabloka, die sich gegen den Krieg ausspricht, vorab von den Wahlen ausgeschlossen wurde. Und das hat auch dazu beigetragen, dass diese Duma-Wahlen den Menschen keine eigentliche, echte Wahl bieten.
1: Sagt SRF-Russland-Korrespondent Colin McKenzie. Nach Deutschland. In Berlin und Mecklenburg-Vorpommern sind die Wahllokale seit 8 Uhr geöffnet. Gewählt wird jeweils das Parlament. In beiden Bundesländern wird damit gerechnet, dass die rechtspopulistische AfD stark zulegen kann. In Mecklenburg-Vorpommern sagen die Umfragen an der Spitze einen Zweikampf zwischen AfD und SPD voraus. In Berlin sehen die Umfragen die Linke und die CDU an der Spitze, gefolgt von AfD und Grünen. Je nach Wahlergebnissen könnte Bundeskanzler Friedrich Merz noch stärker unter Druck geraten. Erste Prognosen werden um 18 Uhr erwartet. Der vergangene Hitzesommer steht für viele Rekorde, auch bei den Freibädern in der Schweiz. In vielen Bädern gab es so viele Besucherinnen und Besucher wie noch nie. Das zeigt eine Umfrage der Nachrichtenagentur Keystone STA. In Zürcher Freibädern etwa wurden erstmals 3 Millionen Eintritte gezählt. In den Freibädern der Stadt Bern waren es knapp 2 Millionen. Und die Badi in der Stadt Chur verzeichnete ebenfalls eine Rekordsaison. Für den großen Andrang sorgte unter anderem der sehr heiße Juni. Die vielen Badegäste stellten die Freibäder aber auch vor Herausforderungen. Das Personal hatte mehr zu tun. Unter anderem musste die Wasserqualität besonders genau überwacht werden. Und auch die Infrastruktur wurde stärker belastet. Die Polizei im Kanton Bern hat gestern Nachmittag einen Raser gestoppt. Der Franzose sei auf seinem Motorrad in Gatmen mit 171 Kilometern pro Stunde unterwegs gewesen, sagt die Kantonspolizei. Erlaubt gewesen wäre eine Höchstgeschwindigkeit von 80 Kilometern pro Stunde. Der Mann werde sich vor der Justiz verantworten müssen wegen des Raserdelikts. Das Wetter. Heute ist es sonnig. Morgen beginnt die neue Woche in der Deutschschweiz. Teilweise bewölkt. Am Nachmittag wird es wieder sonnig. Im Süden bleibt es sonnig. Im Norden morgen noch 22, im Süden 27 Grad. Das waren Nachrichten von Radio SRF. Verantwortlich Fabian Wüthrich.
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0: 9. Spieltag in der Superliga FC Vaduz gegen den FC Thun. Marco Nüssli live vor Ort im Ländli, da ist abgepfiffen worden. Und ich glaube, man darf von einem Abstiegskampf reden, oder?
4: Ja, das kann man aus gutem Grund. Es ist das Duell Zweitletzter gegen Drittletzter. Von Vaduz als Aufsteiger hat man erwartet, dass es von Anfang an ums Überleben geht. Die Liechtensteiner haben mit Abstand das kleinste Budget in der ganzen Liga. In Thun hat man sich vermutlich ein bisschen mehr erhofft von dieser Saison. Immerhin ist Thun in der letzten Saison ja Meister geworden. Aber von dieser Meistermannschaft ist aber nicht mehr viel übrig. 7 Leistungsträger sind im Sommer gegangen. Fast kein Stein ist auf dem anderen. Das Kader hat sehr viel Qualität verloren und entsprechend schwer tönt sich Berner Oberländer in dieser Saison Meistertitel hin oder her. Vor allem defensiv hat Thun mehr, aber das gilt auch für Vaduz. Goal würden eigentlich beide genug schiessen, von dem her dürfte es heute Nachmittag ziemlich interessant werden, auch wenn die ersten 6 Minuten noch keine Aufreger geboten haben. 0:0 zwischen Vaduz und Thun.
0: SRF Verkehrsinfo von 14.07 Uhr in Graubünden auf der A13 Richtung Chur, Stau zwischen Zilis und Thusis sowie zwischen Rotenbrunnen und Reichenau. Und vor dem Gotthardtunnel Richtung Süden 3 Kilometer Stau, 30 Minuten Wartezeit ab Wassen. Richtung Norden 5 Kilometer Stau, 45 Minuten Wartezeit ab Quinto. Die Einfahrten in Göschenen und Airolo sind gesperrt. Richtung Gotthardpass ist die Sonderspur Cupra offen.
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0: SRF 3. Top 30 von den Single Charts jetzt mit einem, den man bestens kennt. Der Bad Bunny, meistgelöste Künstler aus dem letzten Jahr, ist ja mit dem Song «Debit ir armas fotos» so richtig durchgestartet und das gleichnamige Album genauso. Das ist sogar jetzt, zuerst mal seit ein paar Wochen wieder zurück, zuoberst oben in den Albumcharts auf Platz 1. Und der Leadsong, der schafft es diese Woche bei uns in den Singlecharts aufs 30.
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Platz 29.

0: der Joe. Mit End of Beginning, ein Song, der so richtig durchgestartet ist, dank der Serie Stranger Things, wo er eben Teil davon war. Ab und zu, da muss man sich neu erfinden, egal wie erfolgreich das man schon ist.
1: Es

0: vorher dabei gewesen.
1: Ja, das hat sich eben der Robbie Williams damals auch gedacht. Er, die absolute Pop-Legende aus Großbritannien, Everybody's Darling und immer wieder ready für eine Überraschung. Vor 20 Jahren, nämlich mit seinem Song Rootbox. Der ist nämlich in England zuerst überhaupt nicht gut angekommen, als er rausgekommen ist, weil er halt einfach nicht typisch Robbie war. Reggae-Element im Beat, der Robbie Williams, der rappt, das hat es vorher nicht gegeben. Und für das ist er in den britischen Medien wirklich regelrecht auseinandergenommen worden damals. Man hat gesagt, das sei der schlechteste Song, den er je rausgegeben hat. Und trotz der kritischen britischen Presse ist er im Rest von Europa super angekommen. In der Schweiz damals direkt auf Platz 1 von der Singlecharts eingestiegen, vor eben genau 20 Jahren. Auch in Deutschland und in Italien. Und als gleichnamiges Album Rootbox ist in den meisten europäischen Ländern gerade auf 1. Auch in Großbritannien, trotz Kritik. 20 Jahre Jubiläum von Rootbox von Robbie Williams geht's jetzt dabei. 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

0: 26. Der nächste Rang, der gehört einer, der mit ihrem Flug ins All letztes Jahr nicht nur positive Presse gemacht hat, aber musikalisch nach wie vor nicht wegzudenken ist aus der Popwelt.
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0: Katy Perry.

0: kontrollieren, hat das Verdutzer Kombinationsspiel können unterbinden und ist dann selber zur ersten grossen Torchance in dieser Partie gekommen. Turner hat sich über rechts durchgespielt. Am Schluss kommt der Fabio Seiss aus 8 Meter frei zum Schuss und der Ball wäre vermutlich drin gewesen. Aber der Verdutzer-Verteidiger Niklas Lang hat sein Bein noch angebracht und so zu 0:1 verhindert. In dieser Szene hat der Niklas Lang sehr gut ausgesehen, wenig später, dann aber deutlich schlechter, nämlich bei der ersten große Chance vom Heimteam vom FC Vaduz. Dort kommt der Niklas Lang aus 2 Metern frei zum Abschluss und hämmert den Ball an die Latte. Man hat in dem Augenblick erkannt, dass sein Hauptberuf Verteidigen ist und eben nicht Stürmer. So steht es 0:0, immer noch nach rund einer halben Stunde.
1: SRF Verkehrsinfo von 14.32 Uhr in Graubünden auf der A13 Richtung Chur, Stau zwischen Zilis und Thusis sowie zwischen Rotenbrunnen und Reichenau. Dann vor dem Gotthardtunnel Richtung Süden 3 Kilometer Stau, 30 Minuten Wartezeit ab Wassen und Richtung Norden 5 Kilometer Stau, 45 Minuten Wartezeit ab Quinto. Die Einfahrten in Göschenen und Airolo sind gesperrt. Richtung Gotthardpass ist die Sonderspur Cupra offen.
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1: 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Er ist der Mann mit der toten Kopfmaske. Der kein Blatt vors Maul nimmt. Unser schlechtes Vorbild.
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1: Der Sido, mittlerweile zwar schon lange ohne Maske unterwegs, aber die hat er sich gewissermaßen zurückgeholt. So ein bisschen im neuen Stil, ein bisschen abgeändert und durchsichtig. Und dazu gibt es auch neue Sound von ihm.
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1: Am Freitag ist die neue Single «Woke» rausgekommen. Das ist die zweite Vorab-Single von seinem kommenden Album «Frieden», wo dann im November rauskommt. Und mit der ersten Vorab-Single, die er schon rausgegeben hat, ist er diese Woche in den Top 30 der Schweizer Singlecharts. Das ist der Sido mit Isa. Am Schluss noch mit einem kleinen Part sogar von seinem Sohn, den er da auch noch draufgenommen hat auf den Song. 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

Wenn es um modernen Soul-Sound geht, dann ist sie die grosse Adresse momentan. Trey mit «Where is my husband?» diese Woche auf Platz 21 in der Hitparade. Durchgestartet ist er hier mit dem. Teddy Swims und Lose Control, ein Riesenhit. 5 Wochen lang auf Platz 1 war der Hitparade, der vor 2 Jahren rausgekommen ist. Dazu auch damals ein sehr erfolgreiches Album, das er rausgegeben hat. Und jetzt hören wir seit dem Sommer endlich wieder neuen Sound von Teddy Swims. Neue Single, die er rausgegeben hat, schon im Frühling. Und das ist ja dann meistens auch ein Vorzeichen auf ein neues Album, das dann bald kommt. Und so ist es jetzt auch bei ihm. Seine dritte Scheibe, die heisst «Ugly» und kommt im Januar 2027. Und es gibt dann auch eine grosse Welttournee, wo der Teddy Swims auch in die Schweiz kommt, nämlich am 24. März im Hallenstadion Zürich. Und eine neue Single hat er jetzt auch nochmal rausgegeben, nämlich gerade am Freitag, wo dann auf dem Album wird sein. «Perfect Man», Teddy Swims. Frischer Stoff für die Schweizer Hitparade.

0: auch schon ein paar Jahre alt und wieder zurück in der Schweizer Hitparade. Justin Bieber und Nicki Minaj mit Beauty and a Beat auf Platz 20. Eine Riesentournee mit tausenden Fans und grossen Arenen, das spielte Ed Sheeran in den USA aktuell. Und dort mit dabei als Support Act eingeplant war, ist auch der Rapper The Macklemore. Er ist jetzt aber ausgeladen worden, weil gewisse Veranstalter gefunden haben, er äussere sich zu sehr zu den politischen Ereignissen im Gazastreifen. Und darum hat ihn dann auch der Sheeran müssen ausladen. Das Internet, das ist jetzt wirklich voll mit Meinungen dazu. Die Kritik an Sheeran ist auch gross. Er hat sich mittlerweile auch bei Macklemore entschuldigt. Die Aufmerksamkeit, die liegt jetzt aber umso mehr natürlich bei Macklemore. Und vielleicht ist das mit dem Grund, warum er diese Woche wieder in den Schweizer Singlecharts ist. Da jetzt mit seinem grossen Hit.
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0: Koreanische Musikerin Carol G mit ihrem Baby Wow diese Woche auf Platz 17 der Single Charts. Und auf dem 16. haben wir einen altbekannten, den Vance Joy, nämlich mit seinem Riptide, der diese Woche also auch wieder mit dabei ist. Mit Platz 15 geht es dann nachher weiter. Das ist SRF 3.
1: Die Nachrichten von SRF um 3 mit Julia Kabaul-Villino. Im Westjordanland ist es zu mehreren Angriffen zwischen dem israelischen Militär und Palästinensern gekommen. Das israelische Militär meldet, ein Palästinenser habe aus einem Auto heraus einen Israeli erschossen. Soldaten hätten den mutmaßlichen Täter später festgenommen. Ein anderer Palästinenser habe versucht, Soldaten mit einem Auto zu rammen. Er sei getötet worden. Die palästinensische Seite vermeldet unterdessen, dass bei einem Angriff von israelischen Siedlern zwei Palästinenser verletzt worden seien. Die Spannungen im Westjordanland nehmen häufig vor Feiertagen zu. Heute Abend beginnt der höchste jüdische Feiertag, Yom Kippur. In den deutschen Bundesländern Berlin und Mecklenburg-Vorpommern werden heute die Parlamente neu gewählt. Die Wahlbeteiligung in Berlin lag bis am Mittag bei 27,9%. Damit sei sie um 4,5 Prozentpunkte höher als bei der Wahl vor 3 Jahren, meldet die zuständige Behörde. Zahlen zur Beteiligung in Mecklenburg-Vorpommern liegen noch nicht vor. Die Wahllokale sind seit 8 Uhr geöffnet und gehen zu um 18 Uhr. In beiden Bundesländern wird damit gerechnet, dass die rechtspopulistische AfD stark zulegen kann. Nun 2 Meldungen aus der Schweiz. Im vergangenen Sommer zählten Schweizer Buddies so viele Besucherinnen und Besucher wie noch nie. Das zeigt eine Umfrage der Nachrichtenagentur Keystone SDA. In Zürcher Freibädern etwa wurden erstmals 3 Millionen Eintritte gezählt. In den Freibädern der Stadt Bern waren es knapp 2 Millionen. Und die Buddy in der Stadt Chur verzeichnete ebenfalls eine Rekordsaison. Die Polizei im Kanton Bern hat gestern Nachmittag einen Raser gestoppt. Der Franzose sei auf seinem Motorrad in Gatmen mit 171 km pro Stunde unterwegs gewesen, so die Kantonspolizei. Erlaubt gewesen wäre eine Höchstgeschwindigkeit von 80 km pro Stunde. Der Mann werde sich vor der Justiz verantworten müssen. Das Wetter. Es ist sonnig bei 23 bis 26 Grad. Morgen ist es im Norden zuerst teils bewölkt, am Nachmittag in der ganzen Schweiz sonnig. Das waren Nachrichten von Radio SRF. Verantwortlich Fabien Wüttrich.
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0: Es wird wieder geshootet heute in der Schweiz. Und nicht nur in der Schweiz, sondern auch in unserem kleinen Nachbarsland Liechtenstein. Dort nämlich spielt der FC Vaduz heute heim gegen den FC Thun. Aktuell ist Pause. Und Thun konnte in der ersten Hälfte in Führung gehen. Marco Nüssli live vor Ort.
3: Thun ist in der 33. Minute auf recht billige Art und Weise zur Führung gekommen. Abschlag vom Goalie Steffen, Kopfballverlängerung Labo und schon läuft der Furkan Dursun mehr oder weniger leigen auf das Vaduzer Goal und trifft zum 1-0. Das muss der Mannschaft von Marc Schneider zu denken geben. Das war ein richtiges Geschenk gewesen, aber unverdient ist die Thuner Führung nicht. Die Berner Oberländer waren etwa gleich gut gewesen wie Vaduz in der ersten Hälfte. Aber Vaduz hat seine besten Chancen an die Latte donnert, Thun hat sie gemacht und Effizienz ist auch eine Tugend. Vaduz muss jetzt deutlich mehr kommen in der zweiten Hälfte, vor allem offensiv, aber da sind wir schon beim Problem der Liechtensteiner. Der Marc Schneider hat auf der Bank keine Spieler, die richtig gut sind, für das fehlt das Geld. Und wenn dann halt die Ersten nicht an ihr Top-Level ankommen, die ersten Elf, dann wird es schwierig für den Aufsteiger. Trotzdem verloren ist noch nichts. 45 Minuten sind gespielt. Thun führt in Vaduz 1-0.
0: SRF Verkehrsinfo von 15.04 Uhr. Stau oder stockender Verkehr in Graubünden auf der A13 Richtung Chur zwischen Zillis und Thusis sowie zwischen Rotenbrunnen und Reichenau und vor dem Gotthardtunnel Richtung Norden ab Quinto 5 km Stau, mindestens 45 Minuten Wartezeit. Ebenfalls 45 Minuten Wartezeit und 4 km Stau Richtung Süden ab Amsteg. Die Einfahrt in Airolo ist gesperrt. Richtung Gotthardpass ist die Sonderspur Cupra offen.
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0: Die Schweizer Singlecharts, sie sind wieder voll an dem Sonntag mit Musik aus den USA, aus England, Deutschland, überall. Nur die Schweizer Mundart-Songs, die fehlen ein bisschen. Warum? Dass Musik in der eigenen Sprache in unserem Land immer noch viel weniger Erfolg in den Hitparaden hat als zum Beispiel in Italien oder in Frankreich, das klären wir da die nächste halbe Stunde. Und schauen es dann aber auch noch ein bisschen optimistisch an. Man hat jetzt ja schon die grossen Mundart-Hits. 079, der erfolgreichste Mundart-Song aller Zeiten, hören wir darum dann auch noch hier, gerade in gut 10 Minuten. Zuerst machen wir jetzt aber weiter mit den meistgelosten Songs diese Woche.
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0: Da haben wir Another zusammen mit 54 Ultra. Talk to you.

Michael Jackson. Aus den 80ern mit Billie Jean bis heute ein riesen Hit. Zurück in den Hitparaden in der Schweiz auf Platz 13. Natürlich unter anderem auch dank seinem Film oder dem Film über ihn, der dieses Jahr rausgekommen ist. Ich weiss nicht, wie es euch geht. Aber bei mir wäre eigentlich schon wieder ein bisschen Ferien nachher. Würde niemand Nein sagen, oder? Mit dem Auto irgendwo über Grenzen, Italien oder Frankreich zum Beispiel. Und was ich ja wirklich liebe dann, ist, kaum ist mir irgendwie zu Como über die Grenzen, schaltet der Radio ein, tönt es nur noch so aus der Box. Italienische Musik, wie zum Beispiel da von Blanco, aktuell auf Platz 2 in den italienischen Charts. Dort läuft im Radio irgendwie viel mehr inländischer Sound, als zum Beispiel bei uns jetzt die schweizerdeutsche Musik läuft. Ist euch auch schon aufgefallen. Das gleiche zum Beispiel auch in Frankreich. Hier zum Beispiel der Move Joe mit Melody, aktuell auf Platz 1. Egal wo man ist, in den Läden, an der Tankstelle, in den Charts, überall französische Musik. Das zeigt sich eben auch in der aktuellen Hitparade von diesen beiden Ländern. Top Ten ist da fast voll. Nur mit Songs aus dem Inland. Die verdrängen dann dort auch oft grosse Artists aus den USA und den UK, die bei uns in der Schweiz eigentlich hauptsächlich den Markt dominieren. Und es gibt drei Hauptgründe, warum das bei uns eben leider ein bisschen anders ist. Mundartmusik hat halt bei uns immer noch einen anderen Stellenwert. Oft wird es immer noch so ein bisschen als traditionell und konservativ wahrgenommen. Viele junge Leute verbinden Mundartmusik nach wie vor mit alten Liedern, finden es darum manchmal auch nicht so cool, was natürlich schade ist. In Frankreich und in Italien ist das ganz anders. Da ist man wirklich stolz auf die eigene Sprache, hat das auch ganz fest normalisiert schon. Französischer Rap zum Beispiel ist nach dem amerikanischen Markt der grösste weltweit. Zweitens sind in Italien und in Frankreich einfach viel mehr Leute. Es sind einfach viel grössere Länder, je über 50 Millionen Leute, die Sprache reden. Heisst natürlich, grösserer Markt verkauft sich mehr, es gibt mehr Auftrittsmöglichkeiten. Und was drittens in der Schweiz dazukommt, ist natürlich, dass wir vier Landessprachen haben. Und das macht halt das Ganze mit der Identität nochmal schwieriger. Viele Radios im Ausland schreiben sich darum auf die Fahne, dass sie viel Sound aus dem Inland spielen. Und das machen wir natürlich hier bei SRF 3 auch. Und lenken darum den Fokus aufs Positive. 079, der erfolgreichste Schweizer Mundart-Hit aller Zeiten. 21 Wochen lang war er ununterbrochen auf Platz 1 in den Single-Charts. Das ist der unangefochtene Rekord. Und genau so soll es weitergehen mit Mundartmusik. So, dass auch die Touris, die hier von Italien und Frankreich durch die Schweiz fahren, ein bisschen etwas von unserer Kultur mitbekommen. Ein Grund mehr also, um sie wieder mal zu hören. 079 von Lund.

Schweiz auf Platz 12 diese Woche. SRF Verkehrsinfo von 15.25 Uhr. Vorsicht in der Region Solothurn auf der 1 Richtung Bern. Zwischen Wangen an der Aare und Lutherbach besteht Gefahr durch ein Spanngurt auf der Fahrbahn. Wir machen gerade weiter mit dem Platz 11.

0: gerne vorbeigeschlittert, weil da haben wir diese Woche Deutschrap.
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0: Der Summer Jam ist das momentan gerade in aller Deutschrap-Munde. Zusammen mit der Shirin David. Mo Money, Mo Haters heisst der. Und dann schauen wir gerade aufs 9. Da ist die australische Band Tame Impala, die letztes Jahr ein Album rausgegeben hat. Der Song geht drauf, jetzt als Single rausgekommen. Loser.

0: Tame Impala mit Loser. Platz 9 von der Schweizer Hitparade an dem Sonntag.
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0: Der FC Vaduz spielt daheim aktuell gegen den FC Thun in der 9. Runde der Super League. Der Marco Nüssli ist live vor Ort. Und Marco, ich glaube, man kann sagen, es läuft gut für Thuner.
2: 70 Minuten sind gespielt und Thun führt mittlerweile 2-0 und das hoch verdient. Der Meister hat am Anfang der zweiten Hälfte das zweite Goal gemacht und wieder ist es sehr simpel gegangen. Thun kommt über das Zentrum mit zwei Pässen aus der eigenen Hälfte an gegnerische Strafraum an. Das, was es dann aber machen, ist sie da finden durch und tanzt den Gegenspieler aus, leitet ab auf den Nils Reichmuth und der chilenische Nazispieler versenkt den Ball tief in Weite. Das war sehr viel Qualität. Sonst ist bei Thun vor allem sehr viel Wille erkennbar. Jeder Zweikampf wird konsequent geführt. Man kennt es ein bisschen aus der Meistersaison. Wenn es sein muss, dann nimmt man auch das Foul. Da ist man relativ unzimperlich. Und so lässt sich Vaduz der Schneid abkaufen. Im Moment sieht es gar nicht nach einem Comeback aus von den Vaduzer. Viel eher nach einem Thuner Befreiungsschlag in Form von einem Auswärtssieg. Thun führt im Rheinpark nach 71 Minuten. 2-0.
0: SRF Verkehrsinfo von 15.30 Uhr. Entwarnung in der Region Solothurn auf der 1 Richtung Bern.

14 Wochen schon dominiert sie unsere Schweizer Singlecharts. Shakira mit ihrem Tai-Tai schafft sie es noch 15. Woche. Das finden wir raus, Dana, vor den Vieren in der Hitparade. Geht jetzt aber Platz für Platz.

0: Tame Impala mit Dracula auf Platz 6 in der Schweizer Hitparade an dem Sonntag. Ist ja schön und gut, wenn man seine erfolgreichen Popsongs kreieren kann und damit Millionen von Leuten erreichen, aber manchmal fällt dann vielleicht gleich noch etwas auf dem Song, wo man im Nachhinein findet, den muss ich noch ein bisschen aufpimpen.
1: 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Der Song ist vor 10 Jahren in der Schweizer Sommer Hitparade vorne dabei gewesen.
0: Sia sollte allen ein fester Begriff sein. Hat zum Beispiel diesen Song rausgegeben oder diesen Tonnen. Riesenhits, Millionen Erfolg und vor 10 Jahren ist sie dann mit dem Song «The Greatest» so richtig durchgestartet. Der Song war auf ihrem damaligen Album drauf, ohne Feature. Im Nachhinein hat sie dann aber gefunden, mal, da braucht's noch etwas. Da braucht's noch einen Rap-Part von Kendrick Lamar.
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0: Der Kendrick in der Rap-Szene, einer der begnadetsten und grössten Namen. Eigentlich eher dort, als im Mainstream bekannt war. Aber in dieser Zeit, vor allem eben 2016, wo der Song rauskam, doch schon ein absolutes Grammy-Magnet und tonnenweise Preise am Abraumen. In den Folgejahren dann sogar noch mehr. Und darum haben die beiden sich dann zusammengetan. Für eine vergrößerte Version von The Greatest. In dieser gemeinsamen Version mit dem Kendrick ist er dann weltweit in vielen Ländern auf Platz 1 gelandet, so auch in der Schweiz. Vor genau 10 Jahren, darum hören wir jetzt wieder ein, um das Jubiläum ein bisschen feiern. Sia und Kendrick Lamar. The Greatest.

0: Sia und der Kendrick Lamar mit The Greatest vor 10 Jahren auf Platz 1 in den Single Charts. SRF Verkehrsinfo von 15.45 Uhr. Vorsicht in Graubünden auf der A13 San Bernardino. Chur zwischen Mädels und Sufers. In beiden Richtungen besteht Gefahr durch einen Hund auf der Fahrbahn.
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0: Die Franzosen sind gut vertreten bei uns wieder in den Schweizer Singlecharts am Sonntag. Der Ugel mit «Moving to the Sun» auf Platz 3.
1: Platz 2.
0: Und dann einer vor Pole Position ist der «Move It Joe», ebenfalls aus Frankreich, mit seinem «Pilet», so wie letzte Woche.

0: Joe mit Billet. Einfach ein Hit zum Mitsingen, um den Sommer zu geniessen. Darum bleibt er auch nach wie vor weit oben in der Schweizer Hitparade auf Platz 2 die Woche. Jetzt schauen wir noch schnell zurück.
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0: Der Summer Jam und Shirin David mit More Money, More Haters macht gerade 23 Plätze gut und kommt wieder zurück in die Top 10 in den Schweizer Charts. Das ist Tammy Pala mit der Loser, verliert den Platz. Letzte Woche noch auf 8.
2: Platz 8.
0: Die Führung kommt Love Me Not von der Revin Lene wieder für seit 76 Wochen in der Hitparade. Diese Woche wieder auf 8.
2: Platz 7.
0: Der verliert den Platz, Jamaican vom Ugel, französischen DJ, den wir gerade noch das zweite Mal hören.
2: Platz 6.
0: Das ist auch wieder Tame Impala. Der mal mit Dracula, schon ein bisschen länger in der Hitparade mit dabei, macht den Platz. Gute Woche.
2: Platz 5.
0: Da bleibt alles beim Alten. Der schon seit 84 Wochen mit dabei, der Alex Warren mit Ordinary. Genau wie letzte Woche auf dem 5.
2: Platz 4.
0: Da haben wir Temper City mit Self-Aware. Auch sie bleiben, wo sie waren in der letzten Woche.
2: Platz 3.
0: Das ist der Ugel nochmal. Der mal mit Moving to the Sun verliert einen Platz.
2: Platz 2.
0: Die Firma macht einen gut. Sie enttäuscht den Moving Show mit Bille. Darum diese Woche jetzt auf dem 2.
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0: Und die jede Woche Hitparade hören, die wissen, es müsste jetzt irgendwo etwas Neues hinterher kommen, wenn nicht alles beim Alten bleibt. Aber so etwas ist nie gekommen. Darum sind wir dort, wo wir sind. 15. Woche hintereinander.

0: Die bringt man nicht weg vom Platz 1. Shakira mit Dai Dai seit 15 Wochen in der Hitparade.
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0: Das war es mit den Singlecharts und mir, Fiso Sutter. Wünsche ich ein schönes Wochenende. Da übernimmt Andreas Forster. Das ist SRF 3.
3: Die Nachrichten von SRF um 4 mit Julia Kapaul-Villino. Die Schweiz will sich bei der Entwicklungshilfe aus mehreren Ländern zurückziehen. Ab 2029 soll es noch 21 Schwerpunktländer geben. Bisher waren es 34. Das sagte ein Sprecher des Außendepartements zur Nachrichtenagentur Keystone SDA. Zuerst hatte die Sonntagszeitung über den Rückzug berichtet. Laut der Zeitung sind unter anderem Nepal, Armenien, Georgien und auch Tunesien davon betroffen. Laut dem Sprecher hat die Direktion für Entwicklung und Zusammenarbeit, DEZA, eine erste Stoßrichtung erarbeitet. Die neue Strategie soll Anfang 2027 in die Vernehmlassung gehen. Grund für die Neuerungen ist ein Entscheid des Bundesrats vom Juni. Mit einer gezielter ausgerichteten Entwicklungshilfe will er jährlich rund 20 Millionen Franken sparen. In den deutschen Bundesländern Berlin und Mecklenburg-Vorpommern werden heute die Parlamente neu gewählt. Die Wahlbeteiligung in Berlin lag bis am Mittag bei 27,9%. Damit sei sie um 4,5 Prozentpunkte höher als bei der Wahl vor 3 Jahren, meldet die zuständige Behörde. In Mecklenburg-Vorpommern lag die Wahlbeteiligung um 14 Uhr bei 40,7%. Bei den letzten Wahlen lag die Beteiligung zur selben Zeit bei 32,5%. Die Wahllokale sind seit 8 Uhr geöffnet und schließen um 18 Uhr. In beiden Bundesländern wird damit gerechnet, dass die rechtspopulistische AfD stark zulegen kann. Zwei weitere Meldungen aus dem Ausland. Kurz vor dem jüdischen Feiertag Yom Kippur ist es im Westjordanland zu mehreren Angriffen gekommen. Das israelische Militär meldet, ein Palästinenser habe aus seinem Auto heraus einen Israeli erschossen. Soldaten hätten den mutmaßlichen Täter später festgenommen. Ein anderer Palästinenser habe versucht, Soldaten mit einem Auto zu rammen. Er sei getötet worden. Die palästinensische Seite vermeldet, dass bei einem Angriff von israelischen Siedlern 2 Palästinenser verletzt worden seien. Im Iran haben die Behörden ein französisches Sprachzentrum geschlossen. Das Zentrum sei jahrelang ohne offizielle Genehmigung betrieben worden, so die iranische Nachrichtenagentur Tasnim. Die Schule soll zudem Projekte unterstützt haben, welche die nationale Sicherheit gefährden. Und das Zentrum solle geholfen haben, qualifizierte Iraner aus dem Land zu bringen. Unabhängige Belege für diese Vorwürfe liegen nicht vor. Und der Blick aufs Wetter. Es ist sonnig bei 23 bis 26 Grad. Morgen ist es im Norden zuerst teils bewölkt, am Nachmittag in der ganzen Schweiz sonnig. Das waren Nachrichten von Radio SRF, verantwortlich Fabian Wüthrich.
4: SRF Verkehrsinfo von 16.03 Uhr. Entwarnung in Graubünden auf der A13 San Bernardino Chur zwischen Mädels und Sufers. Besteht keine Gefahr mehr durch einen Hund auf der Fahrbahn. Dann weiter Stau, der stockende Verkehr aktuell auf der A13 Richtung Chur zwischen Zillis und Tussis sowie zwischen Rotenbrunnen und Reichenau. Dann weiter in der Ostschweiz auf der A13 Richtung Sargans zwischen Zitzers und Mayenfeld. Dann in der Region Zürich auf dem Westring Richtung Gubristunnel ab Urdorf Nord. Auf der A1 Richtung Zürich zwischen Fretikon und Baltenswil nach einem Fahrzeugbrand. Der mittlere Fahrstreifen ist gesperrt. Dann in der Region Basel auf der A2 Richtung Luzern zwischen dem Grenzübergang Weil und Wiese. In der Zentralschweiz auf der A2 Richtung Luzern zwischen der Verzweigung Lopper und Horb. Und schließlich noch vor dem Gotthardtunnel Richtung Norden. 4 Kilometer Stau und rund 45 Minuten Wartezeit ab Quinto. Die Einfahrt in Airolo, die ist gesperrt. Richtung Gotthardpass ist die Sonderspur Cupra geöffnet.
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4: Um Wir bringen das Wichtigste in Sachen Sport von heute Nachmittag und Abend direkt bei euch vorbei. Super League gehört auch dazu. Wir schauen gerade nochmal zurück auf den ersten Match, der schon durch ist. Vaduz gegen Thun. Thun gewinnt hier mit 2-1 auswärts. Und ab auf den Sattel gehen wir auch noch. WM-Zeitfahren von den Frauen startet nachher auch noch. In Montreal geht es für die Marlene Reusser um Titelverteidigung. Auch live hier bei uns. Kommt gut durch den Sonntagnachmittag. Am Mikrofon ist Andreas Forster.

0: Iron Cara, da bin ich auf 3 Flashdance, 10 ab 4 ist es gewesen. Und ja, es ist nicht gerade um den Ecken, das muss man sagen. Gut 200 Kilometer liegen auseinander, darum umso besser für die, die anreisen, wenn es dann Punkte gibt im Shooten. Gerade 3 holt sich nämlich hier Thun beim Auswärtsspiel im Liechtenstein gegen Vaduz. 2-1 gewinnen hier Thuner. Und die 200 Kilometer Reise hat sich in dem Fall für sie zumindest gelohnt. Der Marco Nüssli von SRF Sport, der im Rheinparkstadion für uns dabei war.
1: Der FC Thun schafft im Abstiegskampf einen kleinen Befreiungsschlag. Thuner gewinnen in Vaduz, weil sie hinlang sehr konsequent verteidigt haben und weil sie Geschenke von der Vaduzer Defensive dankend angenommen haben. Der Furkan Dursun und der Nils Reichmuth auf Pass vom Dursun haben Thun bis zur 49. Minute 2-0 in Führung geschossen. Zweimal sind Thuner sehr einfach durchs Zentrum gekommen. Zweimal hat die Vaduzer Hintermannschaft sehr schlecht ausgesehen. Thun hat nach dem 2-0 rund 20 Minuten lang alles im Griff gehabt, wo dann aber der Marcel Monsberger in 73. Minute aus dem Nichts 1-2 geschossen hat, hat plötzlich das grosse Zittern angefangen. Da hat man gemerkt, dass Thuner schwierige Wochen hinter sich haben, dass das Selbstvertrauen an einem anderen Ort ist, wie noch in der Meistersaison. Am Schluss haben wir so froh sein, dass der Zocic in der 90. Minute aus 12 Metern das leere Goal nicht gereicht hat. Aber unter dem Strich geht der Thuner Sieg in Ordnung. Thun gewinnt in Vaduz 2-1.
0: Und zwei Partien der Super League, die nehmen wir nachher noch mit in Sonntagabend oder mal richtig Sonntagabend. Lugano spielt da auswärts in Lausanne. Erste gegen Letzte von der Tabelle. Und St. Gallen muss zu Basel ran. Gibt es dann live da bei uns ab 16:30.
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0: gibt's im ersten Rennen? Schon die erste Goldmedaille für die Schweiz? Fragezeichen. Ist natürlich wunderbar, dass man diese Frage gerade aufwerfen könnte bei der Rad-WM. Die findet in Montreal in Kanada statt. Im Zeitfahren von den Frauen ist eben die Schweizerin Marlene Reusser Titelverteidigerin. Vor dem heutigen Rennen ist ihr Selbstbewusstsein sehr gross.
1: Wäre cool zu gewinnen, würde ich gerne.
0: Ja, würde sie gerne. Muss sie die schnellste natürlich beim Einzelzeitfahren. Über 40 Kilometer geht das. Beat Sprecher von SRF Sport zu Montreal dabei. Beat, liegt denn die Goldmedaille jetzt quasi so gut wie parat für Marlene Reusser?
2: Ja, sie ist sicher Top-Favoritin. Und eigentlich müsste es ja an ihrem heutigen 35. Geburtstag mit dem zweiten Gold in Folge klappen. Aber der Kurs da zu Montreal, der ist kein Selbstläufer, definitiv nicht. Er ist mit knapp 40 Kilometern das längste Zeitfahren überhaupt, was an einer Rad-WM je für Frauen gegeben hat. Also das ist sicher so eine kleine Unsicherheit, wie funktioniert das genau. Und dann ist der Kurs kreuz und quer durch die Stadt da in Montreal. Somit hat es viele Ecken drin und es ist technisch nicht ganz so einfach, dass man da auch immer alle Kurven super verwischt. Es kann also gern etwas passieren. Auch hat Schläge in dieser Straße drin. Das heisst, es ist als fahrerischer Können von den Frauen da einiges gefragt und auch als Material. Es muss alles passen, dass Marlene Reusser da heute kann auf dem eher flachen Kurs sein. Hätte vielleicht gerne noch ein bisschen mehr mit Höhenmeter drin, dann wäre sie noch ein bisschen besser. Aber eigentlich sollte es ja wirklich klappen für sie heute, dass sie zum zweiten Mal Gold kann holen.
0: Also es muss alles passen und natürlich die Gegnerinnen langsamer fahren. Was sind da die grössten wo ihre Quere kommen könnten, oder die Besten, so muss ich sagen.
2: Ja, da gibt es immer noch ein paar, die so ein bisschen zur Geburtstagsparty-Crasher werden könnten. Sicher die, die man am meisten gehört, das ist die Holländerin Demi Vollering. Sie ist im Moment so ein bisschen die kompletteste Fahrerin, aber im Zeitfahren vielleicht noch nicht ganz so gut wie Marlene Reusser. Sie braucht sicher einen perfekten Tag, zum die Schweizerin zu lassen. Und dann gibt es noch zwei, drei Namen, die man hinten dran richtig gut handelt, vor allem junge Namen. Britin Zoe Backstedt, die hat etwas auf der Platte, aber hat Lieke Neuen, nur die zweite Holländerin, auch die kann einiges zeigen. Und besonders gespannt bin ich auf Tyler Nipp. Das ist eigentlich eine Triathletin aus den USA, aber weil es da eben relativ flach ist, weil man muss schnell und sehr aerodynamisch fahren, traue ich ihr auch einiges bei. Aber Marlene Reusser hat 8 von den letzten 9 Zeitfahren gewonnen. Sie müsste es doch heute irgendwie bügen.
0: Sie sollte es irgendwie bügen. Eins nach dem anderen. Der BR-Sprecher live aus Montreal für uns, hören wir nachher natürlich vor zu live, wie es rauskommt. Um halb startet die Marlene Reusser ins Rennen als letzte, weil sie Titelverteidigerin

0: Das ist der Samber, der SRF 3, My Body Isn't Ready. SRF Verkehrsinfo von 16.30 Uhr. Stau der stockende Verkehr aktuell in Graubünden. Auf der A13 Richtung Chur zwischen Zillis und Thusis sowie zwischen Rotenbrunnen und Reichenau. Dann in der Ostschweiz auf der A13 Richtung Sergans zwischen Zitzers und Mayenfeld. In der Region Basel auf der A2 Richtung Luzern zwischen dem Grenzübergang Weil und Wiese. Dann in der Zentralschweiz auf der A2 Richtung Luzern ab der Verzweigung Lopper und dann noch vor dem Gotthardtunnel Richtung Norden. 4 Kilometer Stau und rund 45 Minuten Wartezeit aktuell ab Quinto. Die Einfahrt Airolo ist gesperrt. Richtung Gotthardpass ist die Sonderspur Cupra geöffnet.
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0: Und da spielen heute zwei Mannschaften gegeneinander, die man durchaus so als eine von den berühmt-berüchtigten Wundertüten kann bezeichnen. Die Saison bis jetzt schon alles dabei gewesen bei diesen beiden Teams. Der FC Basel, einerseits Trainer schon gespickt und andererseits der FC St. Gallen gut gestartet und jetzt eher wieder ja, auf einem Sinkflug unterwegs. Lionel Matt Müller, für uns im St. Jakob Park dabei, zu Basel. Da ist eine Einschätzung, glaubst du, noch schwierig vor dem Match? Oder kennst du das Resultat schon?
2: Ich kenne es noch nicht, tatsächlich. Ich kenne es noch nicht. Aber du sagst es, ich habe schon einfache Aufgaben gehabt, aus diesem Match für die Einschätzung im Voraus. Es ist tatsächlich so, St. Gallen hat es gerade nicht so

0: Teamstrainer Luigi Nocentini. Also es ist ziemlich spannend, was da kommt auf uns zu. Kommt heute Nachmittag nach 2 Minuten, aber es ist noch nicht viel passiert und es steht noch 0:0.
1: Und parallel läuft noch ein zweiter Match heute Abend. Da kriegen wir auch Zwischenresultate immerfort so mit. Der Tabellenführer Lugano will natürlich weiter Punkte sammeln. Heute auswärts in Lausanne, wo aktuell letzten ist, der Match auch losgegangen. In diesen Minuten da auch immer noch 0:0.
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0: Das ist Nina Valotti, die Best von letztes Jahr, der Titel geholt als SRF 3 Best Talent vom Jahr.
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0: Die Best im Schnellvelofahren, das ist auch eine Schweizerin, Marlene Reusser. Sie will ihren WM-Titel im Zeitfahren verteidigen. Die Weltmeisterschaft in Montreal ist losgegangen. Gehen wir dort hin, zum Beat Sprecher. Marlene Reusser, jetzt mittlerweile unterwegs. Mission Titelverteidigung ist also losgegangen.
2: Sie hat die Mission sehr schnell angegangen nach dem Start. Schon mal fulminante Pedale getreten. Ist jetzt unterwegs, rund etwa 10 Kilometer unterwegs. Die erste Zwischenzeit werden wir dann nach 13 Kilometern haben. Aber wenn wir so ein bisschen aufs Lifetiming schauen, dann sehen wir, dass Marlene Reusser sehr gut unterwegs ist. Aber nicht an der Spitze. Da ist momentan Zoe Backstedt, die ganz junge Britin, die 21-Jährige, die schon U23-Weltmeisterin geworden ist. Sie, die gesagt hat, ja, diesmal will ich bei den Grossen fahren, bei den Frauen starten. Und die führt aktuell. Aber eben, das sind nur so Zwischenzahlen, so Zwischenwertungen, die richtigen harten Facts, die kommen dann in den nächsten Minuten. Sicher kann man sagen, Marlene Reusser ist gut gestartet, sie hat die ersten Kurven können souverän fahren und das ist doch einmal wichtig, dass man den Rhythmus aufnimmt, dass man auch das Vertrauen in Mensch und Material überkommt. Es sieht immer noch hervorragend aus, was Marlene Reusser da zeigt. Sehr kompakte Fahrweise, ist auch aerodynamisch top in der Position, hat das noch im Windkanal verbessert als letztes. Also, ja, ich bin zuversichtlich, das kommt gut.
0: Schauen wir, wie es rauskommt. Wir kommen immer wieder zu dir zurück, Beat Sprecher, live aus Montreal. Wir wechseln auf Basel. Auch nicht so schlecht, muss man sagen. Oder? Dort wird aber nicht Velo gefahren, sondern geshootet. Basel daheim gegen St. Gallen spielen in der Super League. Lionel Mattmüller für uns dabei. Was tut sich im Joggeli?
3: Also auch nicht so schlecht, das ist ein bisschen eine Frage von der Perspektive. Der FCB-Fans, der geht es glaube ich im Moment nicht so gut. Die haben nämlich gerade müssen anschauen, wie es ein Missverständnis gibt von Flavius Danilio, dem Innenverteidiger, und dem Goalie Mirko Salvi, so ganz unter dem Motto «Nimm du ihn, ich kann ihn auch nicht». Und am Schluss hat sich der Aliou Balde bedankt und ist da dazwischen gegangen und hat den Ball ins Goal gelobt. Zum 1-0 für St. Gallen in der 10. Minute. Und St. Gallen kommt da jetzt gerade wieder mit einem Angriff in Strafe um rein. Basel dort aber das mal einigermaßen sortiert. Und sie können den Ball einmal vorerst wegverteidigen. Es gibt einen Abstoß für den FCB. Also ein bisschen Schock hier für den FC Basel, der nicht schlechter war in dieser Partie. Beide Mannschaften sind eigentlich nicht schlecht in probieren für das Spiel, probieren etwas rauszuholen irgendwie. Aber so richtig gefährlich ist es auf beiden Seiten eigentlich nicht geworden. Und dann hat der FCB hier eben St. Gallen eingeladen zum 1-0. Dementsprechend haben wir auch den Spielstand nach 12 Minuten.
0: Und Lugano im anderen Spiel spielt gegen Lausanne parallel heute auch noch. Da hat es noch keine Goal geht. Nach 12 Minuten steht es hier immer noch 0-0.
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0: Markus Bim wieder nachfragen, was er gerade eigentlich so macht. Hat sich ja für länger auf Australien verabschiedet, der Marius Bär. Da bei SRF 3, Kiss Me in the Morning. Und tatsächlich noch näher am Morgen dran als am Abend ist unser Beat Sprecher von SRF Sport in Montreal, wo das WM-Zeitfahren von den Frauen momentan gerade läuft. Die Marlene Reusser, Favoritin auf Gold, Titelverteidigerin auch. Wie ist sie momentan unterwegs? Sie ist ja als Letzte ins Rennen gegangen, darum lässt sich das, glaube ich, ein bisschen besser einschätzen, wie es aussieht.
1: Momentan hat sie etwa 15 Kilometer gefahren, also rund etwa ein Drittel vor der Distanz. Und sie ist immer noch, ja, nicht zuvorderst, aber zumindest in Durchfühlung mit der Spitze. Es führt immer noch Zoe Backstedt, die junge Britin, die da fulminant losgelegt hat, Marlene Reusser, momentan mit rund 10 Sekunden Rückstand, so auf Rang 4 und 5 umeinander. Aber es ist das längste Zeitfahren von allen Zeiten, die die Frauen haben. Vielleicht hat ja Marlene Reusser noch ein bisschen rausgenommen am Anfang und hat da noch einige Körner parat, wenn es dann am Schluss zur Entscheidung geht. Also ist noch nicht alles entschieden, aber für Marlene Reusser ist es wirklich eine schwierige Aufgabe heute, so wie sie es eben gesagt hat.
0: Zielfahrt dann von der Marlene Reusser. Wir rechnen mit etwa 20 ab 5 Uhr. Live natürlich dann auch hier bei uns. Das Rennen, das gibt es auch in der SRF Sport App zum Schauen oder im Fernsehen live auf SRF 2.
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0: ist der Michael Schulze.
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0: 5 a.m. 7 Minuten ist es 5.
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0: Zwei Partien laufen aktuell noch in der Super League. Eine ist durch. Thun gewinnt auswärts in Vaduz mit 2-1. Bei Lugano gegen Lausanne, wo läuft, hat es bis jetzt noch kein Goal gegeben. Immer noch 0-0. Aber in Basel, Lionel Mattmüller von SRF Sport, St. Gallen, 1 voraus. Wie reagieren da Basel auf den Rückstand?
3: Nicht so richtig. Sie probieren es zwar, sie probieren führen zu spielen, aber so im letzten Drittel, vielleicht sogar in der gegnerischen Hälfte grundsätzlich, haben sie irgendwie Probleme heute. Sie sind nicht präzise und es schleichen sich extrem viele kleine Fehler ein. Also das sind Ballverluste, die nicht passieren, Ballannahmen, die nicht super sind, Fehlpässe. Also irgendwie läuft es dem FCB nicht so recht, auch wenn sie eigentlich wollen, auch wenn sie bemüht sind und da probieren etwas zu machen, es gelingt ihnen irgendwie nicht. St. Gallen macht jetzt auch kein Riesenmatch, aber einerseits führen sie und andererseits haben sie bessere Chancen. Sie haben eine grosse Anzahl, aber sie kommen halt dann eben immer wieder vor das Goal und haben die Chance, haben eben auch das Einzelne können machen und vorher geht dann ein Pfostenschuss von Colin Kleinenbeckel, also St. Gallen klar mit einem Chancenplus gegen den FC Basel. Nach 25 Minuten darum der FCB 0, St. Gallen 1.
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0: Martin Garrix, U2, Fireflies, WSF3. Wir gehen auf die Straße nochmal. Erster Verkehrsinfo von 16.59 Uhr. Stau oder stockender Verkehr aktuell in Graubünden auf der A13 in Richtung Chur, zwischen Zibis und Thusis sowie zwischen Rotenbrunnen und Reichenau. Dann in der Ostschweiz auf der A13 Richtung Sargans zwischen Zitzers und Mayenfeld. Weiter auf der A3 Richtung Zürich zwischen Mühlehorn und Bilten. Dann in der Region Zürich auf dem Westring Richtung Gubristunnel ab Urdorf Süd. Dann in der Region Basel auf der A2 Richtung Luzern zwischen dem Grenzübergang Weil und Wiese, dann in der Zentralschweiz auf der A2 Richtung Luzern ab Stans Nord und dann schließlich vor dem Gotthardtunnel Richtung Norden. 4 Kilometer Stau aktuell und rund 45 Minuten Wartezeit ab Quinto. Das ist die aktuelle Situation auf der Strasse. Kommen gut heute an, wo ihr ran müsst. Jetzt ist es 5 Uhr, bei uns News bereit. 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
2: Info 3 am Sonntagabend, heute mit diesen Schwerpunkten. Der deutsche Bundeskanzler unter Druck. Warum die heutigen Regionalwahlen Friedrich Merz zum Verhängnis werden könnten. Dann neue Firmen im Schweizer Börsenindex. Was die Dominanz der Pharmaindustrie im SMI bedeutet. Und der neue Chef des Welternährungsprogramms steht Donald Trump nahe. Warum die UNO vor dem US-Präsidenten eingeknickt ist. Am Mikrofon Manuel Fasol. In Deutschland wird heute gewählt. In Berlin und Mecklenburg-Vorpommern stehen Regionalwahlen an. In der Vergangenheit waren diese Urnengänge eher Randnotizen. Heute aber sind sie ein Ereignis mit internationaler Ausstrahlung. Denn je nach Resultat könnte gar der Sitz von Bundeskanzler Friedrich Merz erheblich ins Wackeln kommen. Darüber spreche ich nun live mit Deutschland-Korrespondentin Simon Fatzer. Wie ist denn die Ausgangslage für die Wahlen in Mecklenburg, Vorpommern und Berlin?
3: Die ist ganz unterschiedlich. In Mecklenburg-Vorpommern ist es ein Kopf-an-Kopf-Rennen zwischen der amtierenden Ministerpräsidentin Manuela Schwesig von der SPD und dem Spitzenkandidaten der AfD, Leif Erik Holm. Und da ist bemerkenswert, wie Frau Schwesig mit einem starken Wahlkampf aufgeholt hat und zuletzt die AfD in Umfragen sogar überholt hat. Also sind wir total gespannt, wer da am Ende das Rennen macht. Aber ziemlich sicher schafft Manuela Schwesig etwas, was sehr selten geworden ist. Ist in der SPD nämlich ein wirklich gutes Resultat. In Berlin sind die Linke und die CDU auch praktisch gleich stark in Umfragen, aber der Abstand zu den anderen Parteien ist nicht so groß. Da wäre bemerkenswert, wenn es eine Bürgermeisterin der Linken mit türkischen Wurzeln gäbe, mit doch recht radikalen Forderungen. Und natürlich großes Augenmerk auf der CDU, wie schneidet die ab? Und die AfD schließlich, die wird in beiden Wahlen voraussichtlich stark zulegen.
2: Erheblich unter Druck steht Bundeskanzler Friedrich Merz. Seine CDU hat Sitze in den Bundesländern verloren und Merz ist extrem unbeliebt. Muss er seinen Posten räumen, falls die CDU heute Abend wieder als Verliererin dasteht?
3: Verlieren wird die CDU so oder so, aber wie groß muss der Verlust sein, dass es nicht mehr anders geht, als den Kanzler auszutauschen? Und das ist ja keine exakte Wissenschaft, das sind Menschen, die um ihre Positionen fürchten, da ist viel Dynamik drin. Also kann gut sein, dass heute Abend die zentralen CDU-Führungsfiguren klar sagen, Friedrich Merz ist unser Mann. Und dann kommt in den nächsten Tagen doch etwas ins Rollen, dann wächst doch der Druck von der Basis her. An sich muss Kanzler Merz schon selber ein Einsehen haben und dann braucht es auch einen anderen Kandidaten, der sich hinstellt und sagt, ich mach's. Und beides ist nicht absehbar im Sinn von öffentlich. Wir wissen es einfach nicht und eben auch nicht. Innerhalb weniger Tage kann sich da sehr viel tun.
2: Es steht also viel auf dem Spiel bei den Wahlen in Deutschland. Wie nehmen Sie denn die Stimmung in der Bevölkerung wahr?
3: Ich sag's mal so, im Tram, im Bus, S-Bahn ist das nicht die Diskussion, die heiß geführt wird, bleibt der Kanzler oder nicht. Das Thema treibt die politisch interessierte Klasse um, die Medien überschlagen sich, aber die Bevölkerung hat einfach andere Sorgen. Die stehen an der Tankstelle und können den Tank nur noch halb füllen. Die suchen verzweifelt eine bezahlbare Wohnung in Berlin. Die möchten, dass ihre Kinder wieder genug Lehrerinnen und Lehrer haben. Und dieses ganze Gezerre bei den Politikerinnen und Politikern, das halten viele für typisch, die da oben, die drehen sich wieder um sich selbst und eben nicht um die Alltagssorgen. So sehen das viele.
2: Deutschland-Korrespondentin Simon Fatzer live aus Berlin, herzlichen Dank. Erste Prognosen und Hochrechnungen für die Landtagswahlen in Deutschland werden ab 18 Uhr erwartet. 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Zu den Nachrichtenmeldungen nun mit Silvia Staub. Der Bund will in der Entwicklungshilfe Geld sparen.
4: Die Schweiz will sich bei der Entwicklungshilfe aus mehreren Ländern zurückziehen. Ab 2029 soll es noch 21 Schwerpunktländer geben. Derzeit sind es 34. Das sagte ein Sprecher des Außendepartements. Zuerst hatte die Sonntagszeitung über den Rückzug berichtet. Laut der Zeitung sind unter anderem Nepal, Armenien, Georgien und auch Tunesien davon betroffen. Grund für die Neuerungen ist ein Entscheid des Bundesrats vom Juni. Mit einer gezielteren Ausrichtung bei der Entwicklungshilfe will der Bund pro Jahr rund 20 Millionen Franken sparen. Und dann zum Krieg zwischen Russland und der Ukraine. Die Ukraine hat die russische Hauptstadt Moskau mit Drohnen angegriffen. Laut russischen Angaben seien bei einem Einschlag mindestens 2 Menschen ums Leben gekommen. Das russische Militär habe 180 Drohnen abgefangen, heißt es. Gleichzeitig ist heute in Russland der letzte Tag der dreitägigen Parlamentswahl. Es ist die erste Wahl seit dem russischen Großangriff auf die Ukraine. Russische Parteien, die gegen den Krieg sind, wurden von der Wahl ausgeschlossen.
2: Morgen Montag ändert sich die Zusammensetzung des Börsenindex SMI, des Swiss Market Index. 2 Unternehmen, die Swisscom und der Logistikkonzern Kühne und Nagel, fallen raus. Dafür kommen die Generika-Firma Sondo und das Pharmaunternehmen Galderma hinzu. Im SMI vertreten sind neu also mehr Gesundheitsunternehmen, während Telekom rausfällt und die Industrie schwächer vertreten sein wird. Ist der SMI damit noch genug vielfältig zusammengesetzt oder gibt es mit der stark vertretenen Pharmabranche ein Klumpenrisiko? Wirtschaftsredaktorin Lucia Theiler.
5: Alle Jahre wieder, immer im September, wird der Swiss Market Index aktualisiert. Der SMI soll immer jene 20 Unternehmen enthalten, deren Aktien am meisten gehandelt werden und die am meisten Wert haben. Im Jargon sprechen Expertinnen von den größten und liquidsten Titeln. Die Aktualisierung sei wichtig, sagt Julian Chan von der Schweizer Börse SIX, denn es gehe darum, dass der SMI den Schweizer Markt realistisch abbilde.
6: Ohne eine regelmäßige Überprüfung verliert der Index mit der Zeit an Aussagekraft.
5: Verändern sich also die Handelsvolumen und die Aktienpreise von Unternehmen maßgeblich, soll sich das im SMI spiegeln. Neu sind also im SMI mit den bisherigen großen Pharmakonzernen Novartis und Roche, mit Alcon und Lonza gleich mehrere Unternehmen aus dem Pharmabereich vertreten. Christoph Sachs, Anlagechef beim Vermögensberatungszentrum VZ, spricht zwar von einem thematischen Schwerpunkt, aber nicht von einem eigentlichen Klumpenrisiko.
7: Die Geschäftsmodelle dieser 6 im SMI vertretenen Gesundheitstitel, die sind breit gestreut. Also die Nischen, in denen Sondo und Galderma tätig sind, die waren im SMI bislang nicht besetzt. Und darum kann man schon auch sagen, dass Spektrum an Geschäftsfeldern, das der SMI abdeckt, wird nicht substanziell geschmälert. Oder eine Telekom-Firma geht raus, ein Logistiker ebenfalls, und dafür kommt ein Dermatologie-Spezialist und ein Hersteller von Nachahmerpräparaten in den Index.
5: In anderen Worten, die neuen Unternehmen tönen nach Pharmaindustrie. Beim genaueren Hinschauen sind sie aber keine klassischen Medikamentenhersteller.
7: Also Sondo ist spezialisiert auf Nachahmerpräparate und entwickelt keine neuen Therapien. Und Galderma wiederum ist auf ästhetische Medizin und Hautpflege spezialisiert. Und dieses Geschäft ist ja eigentlich sehr konsumnah. Das heißt, das forschungsbasierte Pharma-Business erhält im Index nicht mehr Gewicht.
5: Der SMI bleibt also nach dem Wechsel vielfältig genug.
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2: Das monatelange Gerangel um die Führung des Welternährungsprogramms der UNO ist zu Ende. Eine der größten und wichtigsten UNO-Organisationen mit einem Budget von 6,5 Milliarden Dollar und gut 15.000 Angestellten hat wieder einen Chef. Es ist Luke Lindbergh, der US-Präsident Donald Trump politisch nahesteht. Das wirft Fragen auf und auch die Art und Weise, wie Lindbergh nominiert wurde, stößt auf Kritik. Aus New York, Fredrik Steiger.
8: Bereits im Frühsommer trat die Amerikanerin Cindy McCain als Chefin des Welternährungsprogramms WFP ab. Doch erst jetzt ist die Nachfolge geregelt. UNO-Chefsprecher Stéphane Ducharic gab bekannt, dass die Wahl auf Luke Lindbergh fiel. Früher Geschäftsmann und zurzeit Vizeminister im US-Landwirtschaftsministerium.
9: Mr. Lindbergh is the principal diplomat for US agriculture and brings cabinet-level experience to the job.
8: UNO-Generalsekretär Antonio Guterres tat sich schwer mit der Entscheidung. Er tritt Ende Jahr ab und hätte die Wahl am liebsten seiner Nachfolgerin oder seinem Nachfolger überlassen, sagt Dulcie Leimbach, Herausgeberin des auf die UNO fokussierten Newsletters Pass Blue.
10: At first he was apparently going to defer the decision to the next Secretary General.
8: Der Grund für das Zögern, ein WFP-Chef aus dem Umfeld von US-Präsident Donald Trump, ist in der UNO umstritten. Viele fürchten, er werde das Engagement der Organisation nicht nach den humanitären Bedürfnissen ausrichten, sondern nach den Vorlieben und Sympathien der US-Regierung und deren Ideologie in die UNO hineintragen. Immerhin hat sich Luke Lindbergh vor seiner Wahl grundsätzlich zu den Zielen des WFP bekannt. Die Ressourcen der Organisation seien massiv geschrumpft, während der Hunger in der Welt, vor allem wegen kriegerischer Konflikte, wieder stark zunehme. Er wolle sich dafür einsetzen, diese Situation zu verbessern.
11: If I can play a role in helping to deliver on that promise, it's an honor for me to have the opportunity to do that.
8: Wochenlang gab es massiven Druck aus Washington auf den UNO-Generalsekretär, die Kandidatur von Lindbergh durchzuwinken, so Dulcie Leimbach.
10: It became clear that there was a lot of pressure on Guterres to say yes to Lindbergh.
8: Guterres musste sich dem beugen, angesichts der finanziellen Notlage der UNO. Immer mehr Leute würden an Hunger sterben, man sei nicht mehr imstande, das zu leisten, was man leisten müsste, sagt er gegenüber der Financial Times.
12: Obviously, there is more people dying for hunger. We are not being able to do as much as we were doing.
8: Auch das Welternährungsprogramm musste fast einen Drittel seines Haushalts kürzen und mehr als 6.000 Stellen streichen. Immerhin haben die USA unter Trump dem WFP nicht wie anderen UNO-Organisationen ganz den Rücken gekehrt. Sie sind immer noch der größte Zahler. Eine Nichtwahl von Lindbergh jedoch wäre von Trump als Affront aufgefasst worden und das hätte das Welternährungsprogramm akut gefährdet. Auffallend ist auch, dass fast gleichzeitig mit der Bestätigung Lindberghs als WFP-Chef die USA jetzt wenigstens einen Teil ihrer ausstehenden UNO-Pflichtbeiträge überweisen. Viele bitten da ein unsauberes Gegengeschäft. Manche sprechen gar von Erpressung. Nachweisen lässt sich das nicht.
2: Nochmals zurück in die Schweiz mit einer Meldung aus der Bundespolitik. Silvia Staub.
4: Die Schweizer Stimmbevölkerung wird an der Urne darüber entscheiden, ob das Bauverbot für Atomkraftwerke in der Schweiz aufgehoben werden soll oder nicht. 125.000 Menschen haben das Referendum gegen die Gesetzesänderung unterschrieben. 50.000 Unterschriften wären nötig. Das Referendumskomitee bestätigt einen entsprechenden Bericht des Tagesanzeigers. 2017 haben die Stimmenden entschieden, dass in der Schweiz keine neuen AKW gebaut werden dürfen. Bundesrat und Parlament wollen das nun aufheben. Dagegen haben linke Parteien und Umweltorganisationen das Referendum ergriffen. Zu einem ganz anderen Thema, nämlich dem vergangenen Hitzesommer. Der steht für viele Rekorde, auch bei den Freibädern in der Schweiz. In vielen Bädern gab es so viele Besucherinnen und Besucher wie noch nie. Das zeigt eine Umfrage der Nachrichtenagentur Kiesten SDA. In Zürcher Freibädern etwa wurden erstmals 3 Millionen Eintritte gezählt. In den Freibädern der Stadt Bern waren es knapp 2 Millionen und die Badi in der Stadt Chur verzeichnete ebenfalls eine Rekordsaison. Für den grossen Andrang sorgte unter anderem der sehr heiße Juni. Und noch eine Meldung vom Sport. In der Schweizer Fußballmeisterschaft hat Vaduz gegen Thun verloren mit 1:2. Und zum Schluss noch das Wetter. Morgen wird es im Norden zuerst bewölkt, am Nachmittag wird es dann in der ganzen Schweiz sonnig. Die Temperatur liegt im Norden bei rund 22 Grad, im Süden bei 27 Grad.
2: Das war Info 3 am Sonntagabend mit Silvia Staub und Manuel Fasol.
0: Und was ist mittlerweile passiert auf den Schweizer Fußballplätzen in der Super League? Lugano hat das Goal geschossen, in Lausanne jetzt voraus mit 1-0 und in Basel hat das Heimteam gerade vor ein paar Sekunden ausgeglichen. Da steht es gegen St. Gallen 1-1. Und unbedingt schauen wir auf Montreal, Marlene Reusser. Beim WM-Zeitfahren nicht mehr weit bis ins Ziel und jetzt ist sie da mittlerweile auf Goldmedaillekurs. Die Entscheidung bei dem Rennen. Ob Gold oder nicht für die Schweiz, gibt es live bei uns. Ich bin Andreas Forster, guten Abend miteinander.

0: David Guetta und John Newman, If You Really Love.
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0: Und da gehen wir subito zum WM-Zeitfahren in Montreal mit der Frage, ist sie wieder die schnellste? Marlene Reusser fliegt einem Ziel entgegen bei dem WM-Zeitfahren. Beat Sprecher, live für uns vor Ort. Die letzten Zwischenzeiten sind alle grün gewesen von der Marlene Reusser bei dem Rennen. Darum kann man glaube ich sagen, es dürfte dann auch Gold geben für sie und das an ihrem Geburtstag. Also ich muss auch sagen, es gibt schlechtere Geburtsgeschenke, oder?
2: Ja, sie ist sich ein bisschen gewöhnt, dass sie während der Velo-WM eben Geburtstag hat. Darum ist es für sie gar nicht mehr so etwas Spezielles. Aber eben, sie haben natürlich schon gesagt, das wäre das schönste Geschenk, das sie sich könnte machen an dem 35. Geburtstag heute den zweiten Weltmeistertitel zu holen. Also sich erfolgreich Titelverteidigung eben können zu machen. Es ist noch nicht ganz so weit, aber Marlene Reusser führt mit über 13 Sekunden der Vorsprung kurz vor dem Ziel auf die Frau, die jetzt ins Ziel gekommen ist, die mit der besten Zwischenzeit im Ziel, oder mit der besten Schlusszeit ins Ziel kam, die Britin Zoe Backstedt. Die muss jetzt warten, aber vermutlich weiss sie eben, dass von hinten dran Marlene Reusser an zu fliegen kommt. Marlene Reusser, die nicht ganz die allerschnellste war am Start, aber je länger das Rennen war, desto näher ist sie der Spitze gekommen. Jetzt eben nach rund zwei Drittel von der Distanz hat sie die Spitze übernommen und können ausbauen, ihre perfekte Aerodynamik hat da wirklich einiges dazu beigetragen. Aber es fehlen noch etwa 2,5 bis 3 Minuten, bis Marlene Reusser dann im Ziel ist. Sie hat jetzt dann noch, oh, sie ist jetzt auf den letzten Kilometer eingebogen. Das heisst, so lange kann es nicht mehr gehen, bis sie da im Ziel ist, bis wir wissen, ob sie dann auch die neue und alte Weltmeisterin ist. Sie sieht langsam, aber sicher schon das Ziel. Sie kommt jetzt dann unter der Zuschauerbrücke unten durch und da sind es noch ein paar wenige Meter, die aber noch in sich haben, wo es noch drauf geht, wo sie noch mal beissen muss. Aber das sollte eigentlich für sie kein Problem mehr sein, weil das hat sie wirklich hervorragend eingeteilt. Jetzt bügt sie auf die Zielgerade, jetzt steigt es noch mal. Viele Zuschauer sind da am Streckenrand angebracht. Marlene Reusser geht aus dem Sattel, holt noch alles aus und ich bin sicher, sie hat noch viel Kraft. Sie ist sehr routiniert. Sie weiss, wie sie eben das längste Zeitfahren von der Geschichte für Frauen muss einteilen muss, dass sie jetzt da irgendwie noch etwas anbrennen lassen. Es ist nicht mehr weit, aber der Vorsprung ist gigantisch. 1,2 Minuten oder 1 Minute 22, wenn wir es richtig sagen, führt sie jetzt vor der Zoe Backstedt, wo die aktuelle Bestzeit hat. Marlene Reusser, wo wirklich auf den letzten Kilometer Konkurrenz richtig gehend demoralisiert hat. Sie ist auch schon an einer anderen Favoritin, an der Demi Vollering, vorbeigefahren, die 1,5 Minuten vor ihr gestartet ist. Also das ist jetzt auf den letzten Meter ein unglaublich die Machtdemonstration von der Marlene Reusser. 100 Meter sind es noch, 50 Sekunden hat sie noch Zeit und dann ist sie zum zweiten Mal Weltmeisterin. Im Zeitfahren zum zweiten Mal hintereinander. Die fünfte WM-Medaille wird sie gewinnen, das ist klar, aber ist es auch die zweite Gold? Jawohl, in dem Moment fährt sie über die Ziellinie. 40 Sekunden, der gigantische Vorsprung auf Zoe Backstedt und Bronze geht auf Deutschland zu der Koch, der da ebenfalls ein grandioses Rennen gezeigt hat. Aber was ist das für die zweite Rennhälfte von der Marlene Reusser gewesen, wo wirklich Konkurrenz in Grund und Boden gefahren hat und somit der zweite Weltmeistertitel für die Schweiz, für die Marlene Reusser, wo sie da holt. Insgesamt ist schon der vierte Weltmeistertitel für die Schweizer Zeitfahrerinnen.
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0: Was für eine Leistung. Wieder einmal muss man sagen, Marlene Reusser holt ein WM-Gold im Zeitfahren in Montreal, verteidigt den Titel damit. Wir haben es vorher gehört, hier live bei uns. Und in der Zwischenzeit ist die Pause angebrochen in der Super League in Basel, wo der FCB gegen St. Gallen spielt und vor der Pause eben ausgeglichen hat. Lionel Mattmüller.
1: Ja, also WM-Gold kann ich nicht bieten, aber ein Goal kann ich bieten vom FC Basel. Der Jean Zella hat geschossen und zwar mit einem Penalty. Da ist sein neuer Linksverteidiger-Kollektor Clément Michel, der neu beim FCB spielt, gefällt worden vom Josef Saunic im Strafraum von der St. Gallo. Der Sven Wolfensberger hat sehr schnell sich für einen Penalty-Pfiff entschieden. Und der Jean Zella hat das dann einigermaßen souverän gemacht. Der Lorenz Artizigi war noch dran, hat den Ball aber nicht können parieren. Und darum Ausgleich, also kurz vor der Pause. Und das gibt dem FCB sicher ein gutes Gefühl. Ein gutes Gefühl, das noch braucht, weil was du hier zeigst in der ersten Halbzeit ist jetzt nicht besonders gut gewesen vom FC Basel. Da sind sehr, sehr viele kleine Fehler drin, immer wieder Ballverluste und Fehlpässe, die total unnötig sind. Und St. Gallen macht es gut, wartet genau auf diese Fehler und spielt dann schnell führen und hat so auch nach so einem Fehler das 1 und können schiessen, aber eben jetzt den Ausgleich müssen hinnehmen. Pause jetzt also hier im Joggeli, Basel 1, St. Gallen 1.
0: Fast wie Gold, ein Goal in Basel 1-1 und das zweite Spiel ist 1-0 in Pause gegangen. Lugano führt hier auswärts gegen Lausanne eben mit 1-0.
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Und 17.32 Uhr. Stau der stockende Verkehr aktuell in der Region Solothurn auf der A1 Richtung Zürich zwischen Lutherbach und Önsingen auf mehreren Abschnitten. Dann in der Region Zürich vor dem Gubristunnel Richtung St. Gallen auf Dietikon. In der Ostschweiz auf der A3 Richtung Zürich zwischen Murg und Bilten. Auf der A13 Richtung Sargans zwischen Zitzers und Mayenfeld. Dann ebenfalls in Graubünden auf der A13 Richtung Chur zwischen Rotenbrunnen und Reichenau. In der Zentralschweiz auf der A2 Richtung Flüelen zwischen Erstfeld und Altdorf und auf der A2 Richtung Luzern Abstands Nord und vor dem Gotthardtunnel Richtung Norden 4 Kilometer Stau und rund 45 Minuten Wartezeit aktuell ab Quinto. Wir gerade wieder live dabei bei der Super League. Basel gegen St. Gallen. In der Pause steht es 1:1 und Lugano in Lausanne voraus. Mit der 1:0-Führung sind hier Tessiner in die Garderobe gegangen. Wie es rauskommt, ihr hört es natürlich weiterhin hier bei uns, hier bei SRF3. Ich bin Andreas Forster.

0: Meint er wirklich die Fotos? Die ohne nichts? Das Civilian ist das. Newts, da bei SRF 3. Ist weitergegangen. Zweite Halbzeit läuft in der Super League. Wir gehen auf Basel in St. Jakob Park zum Lionel Mattmüller. Basel hat vor der Pause ausgeglichen. Würde eigentlich bedeuten, dass Basel da ein bisschen im Aufwind wäre? Oder ist es vielleicht noch so ein laues Basler Lüftchen, Lionel?
1: Es war schon ein bisschen mehr. Einmal jetzt so in den ersten paar Minuten nach Wiederbeginn oder nach Abpfiff der zweiten Halbzeit hat der FCB gerade ein bisschen Druck gemacht. Jadon Jagir hat eine gute Aktion gehabt, dann auch einen Flanken auf Daniljuk, der noch gefährlich geworden ist. Aber es ist nichts mehr passiert in dem Sinne. Und jetzt kommt St. Gallen wieder ein bisschen mehr auf, probiert St. Gallen wieder ein bisschen mehr nach vorne zu spielen. Also es ist kein schlechter Fußball, den man dort erleben darf. Was ich mir jetzt würde wünschen, ist, dass beide Mannschaften so auf den letzten paar Metern noch ein bisschen präziser sind. Dass sie dort vielleicht noch ein bisschen bessere Ideen haben auch, aber dass sie vor allem auch die Pässe, die sie da probieren zu spielen, präziser an Mitspieler würde bringen, weil das würde noch ein bisschen mehr für Spannung sorgen, weil so richtig viele gute, klare Goalchancen haben wir noch nicht gesehen in diesem Spiel. 52 Minuten gespielt, immer noch 1-1 zwischen Basel und St. Gallen.
0: Und Lugano, das hat nach der Pause aber so richtig losgelegt, wieder Führung ausgebaut, nämlich auswärts in Lausanne. Da steht es nach knapp 53 Minuten gespielt,

0: Egal, wie schwer die Medaille ist, die lässt du immer gerne an. Gerade überreicht worden, die Goldig, der Marlene Reusser nämlich bei der Rad-WM in Montreal. Sie hat vorher gerade Gold geholt im Zeitfahren, hat der Konkurrentin wirklich keine Chance gelassen und ist über den Kurs in Montreal fast schon geflogen. Glückwunsch zu Gold, der Marlene Reusser, wirklich Wahnsinnsleistung, einmal mehr von ihr, muss man einfach sagen. Im Schutten, da gibt es bekanntlich kein Gold, wäre auch lieber drüber, muss man sagen, jedes Mal nach jedem Match, wo gewinnst, irgendwie Goldmedaille verteilen. Auf Sieg einstellen könnte sich, glaube ich, aber schon mal die Luganese Lugano führt auswärts aktuell im Spiel gegen Lausanne schon mit 4-0 und dürfte dann wahrscheinlich das ganze Ding heimbringen, auch wenn da noch fast eine halbe Stunde zu spielen ist. Da bleibt es spannender in Basel, der FCB spielt dort gegen St. Gallen. Lionel Matt-Müller, wer hat da momentan mehr vom Spiel und bei wem zeichnet sich eher ein Sieg vielleicht ab?
1: Noch ist es ausgeglichen. Noch steht es 1-1 nach 62 Minuten. Aber im Moment ist gerade der FC St. Gallen wieder die bessere Mannschaft. Die Mannschaft, die vorher spielt und Chancen sich erspielt auch und wo du auch zu Gelegenheiten kommt. Vor allem gerade der Witschus, der knapp am Goal vorbei ist. Also St. Gallen hat hier Gelegenheit, auch jetzt wieder über die linke Seite. Basel geht so ein bisschen zum Hinterreinrennen. Kopfball vom anderen Hunziko. Stürmer, der auch schon beim FCB gespielt hat. Jetzt eben beim FC St. Gallen unter Vertrag schon und hier gegen sie Club natürlich sehr gern würde treffen. In der Situation ist ihm nicht gelungen, aber es liegt also eher so ein Goal für den FC St. Gallen gerade in der Luft. Vorher, gerade nach der Pause, ist der FCB besser gewesen, jetzt ist es wieder ein bisschen anders. Es ist ein cooler Match, den wir hier erleben am heutigen Nachmittag im Basler St. Jakob Park. Nach 63 Minuten alles noch ausgeglichen, 1-1.
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0: Am I enough? Leu, ein Goal drauf hat es gegeben bei dir, Lionel Mattmüller in Basel.
1: Basel führt mit 2-1, ganz genau. Nein, so ist es nicht. St. Gallen führt mit 2-1 gegen den FC Basel. St. Gallen hat doch eine Erhöhe von wenigen Augenblicken. Und es geht total in Ordnung. St. Gallen im Moment klar das bessere Team. Und darum Christian Witzig, der das Goal macht und der absolut verdient ist.
0: Ein bisschen durcheinander hier. Also St. Gallen 2-1. Im anderen Match muss man sagen, da ist die Sache sehr, sehr klar. Lugano weiterhin voraus in Lausanne. 4-0 steht es dort.

0: Crimea River, Justin Timberlake, da bei SRF 3. Jetzt ist es 6. Alles Wichtige vom heutigen Sonntag gibt es jetzt hier bei uns in den News.
1: Die Nachrichten von SRF um 6 mit Silvia Staub. Deutschland schaut heute gespannt auf die Parlamentswahlen in den Bundesländern Mecklenburg-Vorpommern und Berlin. Die Wahllokale haben in diesen Minuten geschlossen. Es wird damit gerechnet, dass die Rechtsaußenpartei AfD in beiden Bundesländern zulegen könnte. Erheblich unter Druck steht Bundeskanzler Friedrich Merz. Seine CDU hat in anderen Bundesländern bereits Sitze verloren. Muss er seinen Posten räumen, falls die CDU heute Abend wieder als Verliererin dasteht? Dazu sagt Deutschland-Korrespondentin Simone Fatzer.
2: Verlieren wird die CDU so oder so, aber wie groß muss der Verlust sein, dass es nicht mehr anders geht, als den Kanzler auszutauschen? Und das ist ja keine exakte Wissenschaft, das sind Menschen, die um ihre Positionen fürchten, da ist viel Dynamik drin. Also kann gut sein, dass heute Abend die zentralen CDU-Führungsfiguren klar sagen, Friedrich Merz ist unser Mann. Und dann kommt in den nächsten Tagen doch etwas ins Rollen, dann wächst doch der Druck von der Basis her. An sich muss Kanzler Merz schon selber ein Einsehen haben und dann braucht es auch einen anderen Kandidaten, der sich hinstellt und sagt, ich mach's. Und beides ist nicht absehbar im Sinn von öffentlich. Wir wissen es einfach nicht und eben auch nicht. Innerhalb weniger Tage kann sich da sehr viel tun.
1: Erste Prognosen und Hochrechnungen werden in der nächsten Stunde erwartet. Nach Italien. Die italienische Ministerpräsidentin Giorgia Meloni will neue Regeln an Schulen einführen. Konkret soll die Zahl ausländischer Kinder in den einzelnen Schulklassen begrenzt werden. Wie hoch diese Obergrenze sein soll, sagte Meloni nicht. Ein Gesetzesvorschlag solle aber demnächst der Regierung vorgelegt werden. Das sagte Meloni heute an einer Jugendveranstaltung ihrer rechten Partei Fratelli d'Italia. Das geplante Gesetz soll auch Burkas und Niqabs in Schulen verbieten und Eltern von Kindern mit großen Integrationsschwierigkeiten dazu verpflichten, Italienisch zu lernen. In Italien haben knapp 12 von 100 Schülerinnen und Schülern keinen italienischen Pass. Zum Sport. Zunächst mit einer Schweizer Erfolgsmeldung von der Straßenrad-WM. Marlene Reusser ist Weltmeisterin im Zeitfahren. Die Bernerin gewann in Montreal mit 40 Sekunden Vorsprung. Damit hat Reusser ihren Weltmeistertitel aus dem letzten Jahr verteidigt. Und in der Schweizer Fußballmeisterschaft hat Vaduz gegen Thun verloren mit 1:2. Und wir haben noch das Wetter. Morgen wird es im Norden zuerst bewölkt. Am Nachmittag wird dann in der ganzen Schweiz sonnig. Die Temperatur liegt im Norden bei rund 22 Grad, im Süden bei 27 Grad. Das waren Nachrichten von Radio SRF. Verantwortlich Adrian Huber.
0: SRF Verkehrsinfo von 18.03 Uhr. Stau der stockende Verkehr aktuell in der Region Solothurn. Auf der A1 Richtung Zürich zwischen Lutherbach und Önsingen auf mehreren Abschnitten. Dann in der Region Zürich vor dem Gubristunnel Richtung St. Gallen ab Dietikon. In der Ostschweiz auf der A3 Richtung Zürich zwischen Murg und Bilten. Auf der A13 Richtung Sargans zwischen Zitzers und Mainfeld. Dann ebenfalls in Graubünden auf der A13 Richtung Chur zwischen Rotenbrunnen und Reichenau. Dann in der Zentralschweiz auf der A2 Richtung Flüelen zwischen Erstfeld und Altdorf und auf der A2 Richtung Luzern ab Stans Nord und vor dem Gotthardtunnel Richtung Norden. 4 Kilometer Stau aktuell und rund 45 Minuten Wartezeit ab Quinto. Ein Höckli, das können wir, glaube ich, machen. Müssen wir, glaube ich, machen. Lugano dürfte das Spiel gegen Lausanne gewinnen aktuell, auch wenn es da mehr als eine Viertelstunde noch geht bis zum Schluss in Lausanne, aber in Führung Lugano mit 4:0. Weiterhin spannend in Basel, 1:2 hinten rein gegen Basel, der FCB. Doch, wie sagen wir, die Messe ist noch nicht gelesen. Wie man aber sagt, Entscheidung, die gibt es live da bei uns. Weiterhin, ich bin Andreas Forster. Guten Abend miteinander.

0: Men Without Hats, die SRF 2, The Safety Dance.
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0: Ich würde sagen, Lugano kann schon mal den Gar einräumen, zum Zurückfahren. Das dürfte lange am Schluss gegen Lausanne 4:0 in Führung. Immer noch regulär hier noch weniger als 8 Minuten zu spielen. Immer noch hin und her ist es aber in Basel. St. Gallen wieder im Geschäft. Basel eben nicht mehr im Geschäft. Immer noch hinten rein. Lionel Mattmüller im St. Jakob Park. Das könnte jetzt oder so die berühmt-berüchtigte knackige Schlussphase geben.
2: Ja, noch etwa 10 Minuten geht der Match und Basel ist immer noch mit 1-2 im Rückstand. Hat wieder mehr probiert, nach vorne zu machen. Sie haben ein bisschen Hänger gehabt in der zweiten Halbzeit. Ist wieder ein bisschen aufgewacht, aber jetzt ist er trotzdem wieder St. Gallen dran. Also die stehen nicht nur hinten rein, sondern die probieren es 3 einschießen. Sind jetzt wieder im Strafraum drinnen. Das mal aber Basel hinten wach und parat. Das ist etwas, was jetzt gefällt in der zweiten Halbzeit beim FCB. St. Gallen steht hinten gut in der zweiten Halbzeit, der FCB, aber der hat richtig Mühe mit dem Verteidigen heute irgendwie. Ich weiß nicht, ob es unkonzentriert ist oder was genau das Problem ist. Es sind ja auch so viele Fehler sonst drin im Spiel von der Basel. Also nicht ganz auf der Höhe heute mit der Aufmerksamkeit der FCB. Eben vor allem defensiv und offensiv halt eben auch. Denn so mit kleinen Fehlpässen und so, wo ihre Chancen gerade wieder zunichte machen. Jetzt nochmal ein Angriff vom FCB im Olaikbe auf der rechten Seite. Muss aber abbrechen, weil St. Gallen wieder sehr gut steht. Also Basel beißt sich da auch jetzt gerade 10 aus an den gut stehenden Ostschweizer, die führen mit 2:1 im Joggeli 10 Minuten vor Schluss.
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0: Katy Perry Band-Aids 18 ab 6 ist es jetzt. In Basel gibt's eins Goal mehr mittlerweile. Lionel Mattmüller für uns vor Ort beim Match dabei und jubeln tut da grün-weiss.
1: 3-1 für St. Gallen jetzt gegen den FC Basel in der 85. Minute. Da war der Carlo Pucalfa, der das 3-1 geschossen hat für St. Gallen. Und es war wieder ein einfacher Ballverlust vor dem Goal vom FCB, der irgendwie das heute nicht ankriegt, die einfachen Pässe spielen und sauber zu bleiben. Sie haben wahnsinnig viel so Wackel und Unkonzentriertheit. In St. Gallen macht das gut, bestraft das. Der FCB probiert es hier nochmal reagieren, kommt nochmal in Strafe um 3. Maluda mit einem Dribbling dort rein. Aber es gelingt dann nicht. St. Gallen verteidigt eben auch gut in dieser zweiten Halbzeit und führt darum, verdient mit 3-1 gegen den FCB, eine halbe Minute und dann sind die 90 Minuten durch.
0: In der zweiten Partie, da ist schon längst alles klar. Lugano wird den Match gewinnen. Kurz vor Schluss steht es da immer noch 14-0 gegen Lausanne.

0: Soft Love sind das, Musik aus der Schweiz, if you want it.
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0: Schlusspfiff in Lausanne. Lugano gewinnt das Ding souverän mit 14-0 und baut damit Tabellenführung in der Super League aus. In Basel jetzt gerade auch den Schluss, Lionel Müller. Also gibt es einen Dämpfer für die Basler, muss man sagen.
2: Das muss man definitiv so sagen. Basel probiert jetzt gerade noch mal im Strafraum innen noch einen Nachschuss von Medinho, aber beide Versuche gehen hier nicht rein. Basel verliert das Spiel, ist nämlich jetzt der 1-3 im Rückstand und die Nachspielzeit ist eigentlich schon durch. Also wir sind schon wirklich ein paar Sekunden vor Abpfiff jetzt. Es ist eine verdiente Niederlage für den FC Basel, der zum ersten Mal seit 1995 drei Heimspiele hintereinander verliert. Also Basel hat da irgendwie eine Heimschwäche und jetzt können sie gerade noch dicker kommen. St. Gallen kommt nämlich nochmal führen. Basel probiert da alles wegzuverteidigen. Das klingt, es bleibt also vorerst bei diesem 1-3-Spiel. Schon Basel hat einen guten Match gemacht, hat sehr viele kleine Fehler drin gehabt. Und St. Gallen, der ja so aus einer schwierigen Phase kommt und eigentlich hat nicht wahnsinnig viel für St. Gallen gesprochen vor dem Match. St. Gallen hat das sehr gut gemacht heute und ist effizient gewesen, hat die Basel für die Fehler, die sie eben gemacht haben, bestraft und gewinnt darum verdient. So wie es jetzt aussieht mit 3-1 und das ist jetzt auch definitiv St. Gallen Schlott, der FCB mit 3-1 und was die Fans davon halten, das hört man gerade im Hintergrund mit dem Pfiff, die sind also überhaupt nicht zufrieden mit ihrem Team.
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ganz ehrlich, oder? Wunderbarer Song. Two Lovers, Joya Marlene. Messer Verkehrsinfo von 18.30 Uhr. Stau der stockende Verkehr aktuell in Graubünden auf der A13 Richtung Chur zwischen Rotenbrunnen und Reichenau. Dann in der Ostschweiz auf der A13 Richtung Sargans zwischen Zitzers und Meinfeld. Auf der A3 Richtung Zürich zwischen Müllehorn und Bilten. Dann in der Region Solothurn auf der A1 Richtung Zürich zwischen Lutherbach und Önsingen. In der Zentralschweiz auf der A2 Richtung Luzern ab der Verzweigung Lopper und auf der A2 Richtung Flüelen zwischen Erstfeld und Altdorf, weiter auch auf der Axenstraße Richtung Brunnen zwischen Altdorf und Sisikon. Und dann noch vor dem Gotthardtunnel Richtung Norden 3 Kilometer Stau und 30 Minuten Wartezeit ab Quinto. Die Einfahrt in Airolo, die ist gesperrt. Die Marlene Reusser fährt allen um die Ohren, holt WM-Gold im Zipfahren an ihrem Geburi notabene. Wir reden mit ihr. Nach ihrem Golderfolg an der Rad-WM in Kanada. Gerade als nächstes. Das ist Esther Streit am Sonntagabend.

Dark Times und der Shuttle sind das. Changes. 20 vor 7 und gerade ist eine Verkehrsmeldung, da ist richtig. Wir haben nämlich eine Meldung aus der Region Solothurn auf der A1 Zürich-Bern. Zwischen Rotrist und Herkingen in beiden Richtungen besteht Gefahr

0: durch Personen auf der Fahrbahn. Sage es nochmal vor, Sie sind in der Region Solothurn auf der A1 Zürich Richtung Bern zwischen Rotriss und Herkingen. In beiden Richtungen besteht Gefahr durch Personen auf der Fahrbahn. Und wir gehen zurück zum Velorennsport und man muss sagen, am eigenen Geburtstag hat sie sich das grösste Geschenk gerade selber gemacht. Am 35. nämlich gibt es WM Gold im Zeitfahren. Für Marlene Reusser, sie hat heute sogar in Montreal an der Rad-WM ist wieder die schnellste gewesen und damit verteidigt sie auch ihren Titel. Auch nicht immer einfach, muss man sagen, oder? Und dass man zweimal hintereinander dann gerade zu Gold ansetzt. Fast länger als sie für die knapp 40 Kilometer gebraucht hat, ist es gegangen, bis sie die ganze sie Siegerehrung durchgehabt hat in Montreal und dann bei unserem Biersprecher vor dem Mikrofon gestanden ist. Die Weltmeisterin, das hört man jetzt gerade, ist sehr erleichtert gewesen.
1: Ein Weltmeistertitel, das ist etwas mega Cooles, etwas, was man irgendwie schon viel darauf herarbeitet und man viel investiert dafür und dass das dann auch klappt oder dass das klappt, ist etwas, ja, etwas mega Spezielles und freut mich besonders, wenn ich dann so weiss, dass zum Beispiel daheim im Sumpf in der Bank ein Public Viewing ist mit ganz vielen Leuten, die ich sehr gerne habe. Und ich denke dann so an die und ich denke immer, ich möchte gerne mal bei so etwas dabei sein, weil es halt ein Widerspruch ist, weil man nicht fahren kann und dabei sein kann. Aber ich tue mich dann so, ich tue mir das auch vorstellen und ich wäre mega gerne dort und schicke ganz liebe Grüße. Und nach Mallorca schicke ich ganz liebe Grüße und denke an all die. Und es ist so schön, auch die Leute, die hier sind und so wieder Eddie und andere zu sehen, hier, die mich so fest unterstützen. Und dass wir das dann zusammen feiern können, ist einfach mega cool und ist überhaupt nicht gegeben. Und das freut mich super, super fest.
2: Jeder Titel hat eine eigene Geschichte. Welche Geschichte ist besonders an der, wenn ihr so ein bisschen zurückdenkt, auch in der Vorbereitung?
1: Ja, ich glaube, jedes Jahr, jeder Erfolg, aber auch jedes andere Resultat, das vielleicht als Misserfolg gesehen wird, aber eigentlich auch ein Erfolg sein, einfach halt nicht mit einem Sieg, hat eine spezielle Geschichte. Und ich glaube, Sport geht nie ganz glatt. Es ist nie so, dass man einfach alles perfekt hat und denkt, ja komm, das gewinne ich. Und das ist genau das Spannende, das ist wie im Leben. Es passiert vieles und es geht glaub, darum, dass man das lebt und dass man durch die Prozesse geht. Und wenn es immer mit so viel Erfolg gekrönt ist und man noch die Schulterklopf bekommt, ist das natürlich ein riesen Privileg und eine Freude. Aber es ist sowieso einfach das Leben.
0: Ja, so ist es. Marlene Reusser nach ihrer Goldmedaille im Zeitfahren an der WM in Montreal und auch liebe Grüße in Sumpf auf Hindelbank. Für die Männer zählt heute auch noch. Ihr Rennen startet in wenigen Minuten aus Schweizer Sicht hier der Stefan Küng und der Stefan Bissegger mit dabei. Vor allem der Stefan Küng ist nach seinem Zeitfahrsieg an der Spanien-Rundfahrt einer, der hier zum erweiterten Kreis für eine Medaille zählt. Start ins Männerrennen ist in dieser Minute. Live zu sehen im Fernsehen auf SRF Info.

0: Chörli von One Republic, Need Your Love, 10 vor 7. Was ist die Erkenntnis von der heutigen Super League-Spiel? Lugano sitzt richtig, richtig fest im Sattel. Wenn es um die Tabellenspitze geht, gewinnt auswärts gegen Lausanne mit 4:0. Diskussionslos, ohne grosse Firlefanz. Basel irgendwie noch nicht im Strumpf, auch heute nicht gegen St. Gallen. Da setzt der 1:3 Niederlage. Der Hai versteht sich. Neue Trainer auch noch nicht fix angestellt. Und heute eben gegen St. Gallen. Da hat nicht viel zusammengepasst, findet auch der Sherdan Shaqiri.
1: Ja, natürlich wollen wir mit grossem Selbstvertrauen in das Spiel hineingehen. Ich denke, das haben wir auch gemacht. Aber leider dann, ja, unser Spiel leider viel zu nervös aufgezogen. Und dementsprechend haben wir dann auch viele Fehler gemacht. Und ja, im Großen und Ganzen zu wenig Chancen rausgespielt. Aber auch die Goal ja, ungenügend verteidigt.
0: Ja, und dann ist es eben auch noch um den Trainer gegangen, um die Frage nach dem Trainer, der noch nicht rum ist und wo er sich vielleicht eine spezielle Person wünschen könnte.
1: Ich wünsche mir zum Geburtstag etwas, aber ich glaube nicht zu der Nazi-Pause, wenn wir einfach ja, wir wollen wieder Ruhe im Club haben und wieder anständig arbeiten. Wer kommt und wer bleibt, das wissen wir, weiss ich nicht. Dementsprechend lassen wir die von der Geschäftsstelle arbeiten und lassen uns dann überraschen, wer kommt.
0: Ganz anders stehen sie natürlich auf der anderen Seite. Bei St. Gallen in letzter Zeit nicht überzeugt. Heute Befreiungsschlag sozusagen, findet auch der Christian Witzig vom FC St. Gallen.
2: Riese Teamleistung war wirklich von A bis Z verdienter Sieg. Es tut richtig gut, eben, dadurch, dass wir jetzt so eine lange Pause haben. Wirklich auch nochmal ein gutes Gefühl mitnehmen. Natürlich darf man nicht vergessen, dass wir vor auch zwei Spiele herb verloren haben. Und nichtsdestotrotz tut es gut.
0: Und bei ihm persönlich, da hat es heute den Knopf geöffnet.
2: Ja, ich glaube, ein guter Zeitpunkt war. Aber jetzt hat der Ball ein paar Mal nicht rein, beziehungsweise ein bisschen unglücklich gelaufen. Und heute war, glaube ich, ein super Spiel gewesen. Auch von mir, und es hat Spass gemacht, auch der Goalschüsse zum wichtigen 2:1, und das löst natürlich schon etwas aus in mir.
0: Gut, macht natürlich immer Spass, wenn man gewinnt, auswärts und mehr. Von dem kann auch Thun heute das Lehrli singen, gewinnt auch auswärts in Vaduz mit 2:1. In der Tabelle hat Thun dank diesen drei Punkten können aufschliessen an den Strich. Ganz vorne ist weiter Lugano, wie gehört, der heute bei Lausanne 4:0 gewonnen hat. Lugano führt nach 9 Runden mit 6 Punkten Vorsprung, jetzt schon auf IB. Basel ist nach dieser Niederlage heute schon 12 Punkte hinter den Tessiner. Im Fußball jetzt eine Nationalmannschaftspause angesagt, also die Super League, die ruht sozusagen. Nächstes Spiel in der Super League sind dann erst am 10. Oktober.

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0: Teddy Swims, Lose Control. Jetzt ist es 7. Wir haben News vorbereitet. 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
1: Die Nachrichten von SRF um 7 mit Silvia Staub. Bei den Parlamentswahlen im deutschen Bundesland Mecklenburg-Vorpommern zeichnet sich ein Kopf-an-Kopf-Rennen ab zwischen der Rechtsaußenpartei AfD und der regierenden SPD. Laut Prognose vom deutschen Fernsehen konnte die AfD ihren Stimmenanteil mehr als verdoppeln und kommt neu auf 37%. Die SPD auf 35,5%. Die CDU von Kanzler Friedrich Merz verliert zwar deutlich, sie dürfte aber, Stand jetzt, die 5%-Hürde knapp erreichen, um auch künftig im Parlament von Mecklenburg-Vorpommern sitzen zu dürfen. Was diese Zahlen für die Zukunft von Kanzler Merz heißen, lasse sich noch nicht sagen, sagt Deutschland-Korrespondentin Simone Fatzer, zumal es ja erst Prognosen seien.
2: Aber die CDU schneidet so schlecht ab. Da geht es um Menschen im ganzen Land. Da geht es um Positionen und Posten. Da ist viel Verunsicherung auch in der Führungsetage. Das komplette Präsidium sitzt ja in Berlin zusammen. Und da ist eben auch viel Dynamik drin. Also es kann gut sein, dass heute Abend sich alle voll hinter Friedrich Merz stellen. Und dann ändert sich doch etwas in den nächsten Tagen. Tatsache ist, Friedrich Merz ist kein starker Kanzler mehr. Nach 1,5 Jahren nur. Kann er das noch ändern? Mit klarem Kurs und vor allem lässt man ihn das noch ändern, wird er genug gestützt. Das ist so quasi ein bisschen das Schauspiel, dem wir nun ab heute Abend zusehen können.
1: Das sagt Deutschland-Korrespondentin Simone Fatzer. Auch im Bundesland Berlin wurde ein neues Parlament gewählt. Dort liegt Die Linke laut ARD-Prognose deutlich in Führung mit fast 25%. Vor der CDU mit 20% und der AfD mit 16%. Zum Sport. Da gibt es eine Schweizer Erfolgsmeldung von der Straßenrad-WM. Marlene Reusser ist Weltmeisterin im Zeitfahren. Sie hat das Straßenzeitfahren in Montreal mit 40 Sekunden Vorsprung gewonnen. Damit verteidigt Reusser ihren Weltmeistertitel aus dem letzten Jahr. Für die Bernerin ein spezieller Moment.
3: Ein Weltmeistertitel, das ist etwas mega Cooles, etwas, was man schon viel darauf herarbeitet und man viel investiert dafür und das klappt, das ist etwas, ja, etwas mega Spezielles und ist überhaupt nicht gegeben und das freut mich super, super fest.
1: Das sagt die Weltmeisterin im Zeitfahren Marlene Reusser, die übrigens genau heute 35 Jahre alt wird. Und zum Fußball in der Schweizer Fußballmeisterschaft. Da verliert Vaduz gegen Thun mit 1:2. St. Gallen gewinnt auswärts gegen Basel mit 3:1. Und Lausanne verliert mit 0:4 gegen Lugano. Dann bleibt noch das Wetter. Morgen wird es im Norden zuerst bewölkt. Am Nachmittag wird es dann in der ganzen Schweiz sonnig. Die Temperatur liegt im Norden bei 22 Grad, im Süden bei 27 Grad. Das waren Nachrichten von Radio SRF. Verantwortlich Adrian Huber.
0: SRF Verkehrsinfo von 19.03 Uhr. Entwarnung in der Region Solothurn. Auf der A1 Zürich-Bern zwischen Rotriss und Herkingen besteht keine Gefahr mehr durch Personen auf der Fahrbahn. Jedoch stockender Verkehr Richtung Zürich zwischen Wangen an der Aare und Önsingen. Dann weiter Stau oder stockender Verkehr in der Region Zürich auf dem Westring Richtung Gubristunnel ab Urdorf Nord. Dann in der Ostschweiz auf der A3 Richtung Zürich zwischen Wesen und Bilten. In der Zentralschweiz auf der A2 Richtung Luzern ab der Verzweigung Lopper. Und dann auch noch vor dem Gotthardtunnel Richtung Norden. 3 Kilometer Stau und 30 Minuten Wartezeit ab Quinto. Die Einfahrt in Airolo ist gesperrt. Richtung Gotthard Pass ist die Sonderspur Cupra geöffnet. Am Mikrofon Andreas Forster. Mit einfachen Handzeichen da kann man sich ja eigentlich sehr gut verständigen. Und es kommen auch immer wieder so neue Handzeichen dazu. Weil, wenn ich so ein Rechteck in die Luft male, dann weiss man mittlerweile, was damit gemeint ist. Das ist nämlich das Zeichen für den VAR, den Video Assistant Referee im Shooten. Happy Birthday übrigens. Der VAR, der wird 10, heute sogar auf den Tag genau. Ist er aber ein Geschenk für den Fußball? Fragezeichen. Auch nach 10 Jahren ist man sich da noch nicht so richtig sicher. Reden wir gleich darüber als nächstes.

0: der Remo Pfarrer Falling da bei SRF 3 und wir sagen Happy Birthday war. Der Video Assistant Referee, der gibt es tatsächlich schon seit 10 Jahren, auf den Tag genau sogar, ist bei einem Pokalspiel von Ajax Amsterdam zum ersten Mal gebraucht worden. Ein Jahr später haben dann alle grossen Ligen der war übernommen. In der Schweiz ist es noch ein bisschen länger gegangen. 2019 ist er eingeführt worden. Der Grund, es soll weniger Fehlentscheid im Shooten. Ein Warentscheid, und das tut jetzt vielleicht noch mal ein bisschen weh, war ein Eingriff, der uns allen noch ein bisschen nachhängt, oder?
1: After the review, there is no foul for number 5. And number 7, there is a clear simulation. Final decision, yellow card to number 7.
2: Embolo fliegt vom Platz, das gibt's gar nicht. Das ist ein absoluter Irrsinn. Das ist ein absoluter Irrsinn.
0: Ja, wie im Viertelfinale gegen Argentinien. Brel Embolo fliegt vom Platz, nachdem der VAR eben eingegriffen hat. Aber auch da hat der Video Assistant Referee seine klassische Aufgabe eben erfüllt. Helfen, wenn es etwas zu helfen gibt, sagt der oberste Schiedsrichter der Schweiz, der Dani Wermelinger.
3: Am Schluss geht es darum, dass der Videoschiedsrichter klar und offensichtliche Fehler kann korrigieren kann, und zwar im Bereich Goal, kein Goal, Penalty, kein Penalty, das Thema rote Karte, jetzt auch irrtümlich ausgesprochene zweite gelbe Karte, Spielerverwechslungen, die ein Thema sind bei Verwarnungen oder Platzverweis. Das sind die vier Fälle, wo schlussendlich der Videoschiedsrichter eingreifen kann.
0: Man muss schon sagen, für die, die Fußball schauen, ist der VAR schon auch eher ein Zeichen dafür, jetzt geht es ein bisschen länger, jetzt könnte es einen langen Unterbruch geben. Unter Umständen geht es dann einfach sehr lang, bis eine Entscheidung gefällt wird. Alles auch sehr technisch. Der VAR ist auch, kann man sagen, sehr kalt. Und so ganz Transparenz herrscht ja dann auch nicht. Der Dani Wermelinger sagt trotzdem, der VAR sorgt eben schon für faire Entscheidungen.
3: Wir sind jetzt bei etwa 99,6% von richtigen Entscheiden nach VAR-Interventionen. Also man kommt da relativ nahe an 100% her. Wir wissen aber, dass es nie 100% wird sein.
0: Vielleicht wird die Bilanz aber noch ein bisschen besser. Wer weiß? KI-Stichwort, der VAR von der Zukunft, wo da könnte eben noch Unterstützung erfahren.
3: Es ist aber schwierig, das heute abzuschätzen. Aber wir sind natürlich sehr offen für solche weitere Unterstützungen, die es wird geben.
0: Der KI-VAR, also noch nicht parat, noch nicht angedenkt, aber ich bin mir fast sicher, auch in 10 Jahren wird der VAR noch Bestand haben, nicht mehr wegzudenken im aktuellen Fußball.

Dire Straits, Sultans of Swing, mit dem Mark Knopfler, der seine Gitarre richtig schön kitzelt. Muss nicht immer so filigran sein, ganz ehrlich, kann auch mal einfach direkt drauf gehen. Das ist das Rezept seit den 90er. Der Hype um Oasis momentan sowieso wieder riesig. Neue Konzertfilme stoßen und nächsten Sommer sind sie wieder live unterwegs in Europa und in den USA. Ticket, Registration, die Sturen. Ticketsverkauf startet den nächsten Donnerstag. Dürfte wieder eine Lotterie werden, wer dann am Schluss an die Tickets wirklich ankommt. Die Nachfrage, die ist riesig. Am nächsten für unser Eins wäre da das Konzert, oder besser gesagt, die beiden Konzerte in München. Anfang Juli sind dort nämlich zwei Oasis-Konzerte angekündigt und angesagt. Und bei dem ganzen Hype momentan tauchen auch immer mal wieder Oasis-Cover auf. Eins aktuelles, was mir echt gerade ein bisschen den Deckel geklopft hat diese Woche, ist draussen und kommt von der Band Nothing But

0: Classic Cover da, Stop Crying Your Heart Out. Und wie, oder? Findet ihr ganz frisch auf YouTube, wenn ihr euch die wunderbare Version mal geben wollt. Holt das Beste aus dem Song raus. Ist ja alles schon im Original auch gegeben. Geht richtig, richtig schön im Bauch haben. Und Obacht gibt's jetzt. Oasis, Stop Crying Your Heart Out.
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Hey McDonald, this is the life, genau um 7:30. Verkehrsinfo und da wird es langsam, aber sicher deutlich weniger Stau. Der stockende Verkehr noch in der Region Solothurn auf der A1 Richtung Zürich zwischen Wangen an der Aare und Önsingen. Dann in der Region Basel auf der A2 Richtung Luzern zwischen dem Grenzübergang Weil und Wiese. In der Zentralschweiz auf der A2 Richtung Luzern ab der Verzweigung Lopper und weiter auf der Axenstraße Richtung Brunnen zwischen Altdorf und Sissikon. Gute Fahrt und guten Sonntagabend natürlich. Hier mit SRF 3. Purple Disco Machine gibt es jetzt. Und so finden die Giants. Hypnotized. Mein Name Andreas Forster.

0: Ohne Kompromiss haben wir es diese Woche gemacht. 24 Stunden lang, 24 Stunden lang Schweizer Musik bei SRF 3. Und wir haben die Schweizer Musik dabei gefeiert mit euch zusammen und der ganzen Schweiz.
1: Oh mein Gott, ein Hit am anderen und ich bin voll happy und voll da. Danke vielmals für den super Tag. Ja, ich bin einfach nur gespannt, was alles noch kommt. Ich habe gar nicht gewusst, dass wir Schweizer Musik so cool haben.
0: Ganz viele Rückmeldungen haben wir bekommen von euch, wie die von der Bernarda, die ihr hier gerade gehört habt. Und wir sind hier nicht einfach irgendwie kreuz und quer und ohne Überlegen durch die Schweizer Musik durchgefräset, sondern wir haben saubere Listen gemacht. Motto: Die Schweiz in Listen. Eben auch bei der Musik. Und vorbeigeschaut hat zum Beispiel die Mona Fetsch. Schweizer Musik, ihr Ding, hat viele Musiksendungen moderiert und natürlich auch bei SRF 3 immer wieder mit Musikerinnen und Musikern aus der Schweiz zu tun gehabt. Und auf ihrer Liste mit den Lieblingsliedern hat es eine Basler Band drauf gehabt. Und die sind bei ihrer ganz tief drin.
2: Lovebox sind für mich so die Band, wo das mit dem Business oder mit den Plattenfirmen-Deals glaub, am meisten durchgespielt hat, so Ende 90er, Anfang vom neuen Jahrtausend. Ich meine, die sind, haben dort so als die Band geholt, die in Deutschland jetzt wird durchstarten und haben dort dann irgendwie glaub, so einen Plattenbetreuer gehabt, der ihnen gesagt hat, hey, schau, ich sage euch, was ihr anlegt, ich sage, wer quasi vorne ansteht, ich sage euch alles. Wollt ihr Arsch der Könige sein oder König der Ersche?
0: Ja, sie haben sich dann aber nicht gross verbeugen lassen und das gemacht, was für sie aber richtig war.
2: Aber das Coole finde ich an der Lovebox, die haben mich wirklich eigentlich die ganze auch Radiozeit begleitet. Oder sie sind immer wieder gekommen und die haben Pop-Hymnen geschrieben. Das muss man sich einfach wieder einmal geben.

0: kannst einfach mitsingen. Und ich glaube, das ist für mich auch immer so ein Prädikat. Hey, ich fühle das Zeug, das ich mitsingen kann. Das macht mich irgendwo glücklich. Sogar Songs, die ich nicht gut finde, kann ich mitsingen. Und irgendwie, dort bin ich ein einfaches Gemüt. Gib mir einen guten Hook und du hast mich.
1: Genau so läuft es, oder? Guter Hook, guter Refrain, eingängiger Song, wo in den Ohren kreisen trüllt und wenn es aus der Schweiz kommt, umso schöner. Die Lovebox, nicht nur bei Mona Fitch auf der Lieblingsliste drauf, Love Like Tights.

0: Red Hot Chili Peppers, das mit dem Bass, das können sie natürlich. Aeroplane mit WSR 13 vor 8 Uhr, am Sonntagabend.
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0: Ja, wir wissen es alle, oder? Abschied nehmen tut besonders weh. Es ist Zeit zum Tschüss sagen. Der Zürcher Indie-Rock-Band The Birthday Girls. Nach über 15 Jahren zücheln sie den Stecker. Alles angefangen hat bei ihnen ja bekanntlich an der ETH, genauer gesagt, an so einem schwarzen Brett, wo Musiker für eine Band gesucht worden sind. Und dann ist es richtig losgegangen. SRF 3 Best Talent sind dann 2016 geworden und haben eigentlich an allen grossen Open Airs in der Schweiz gespielt. Jetzt ist finito, zwei reguläre Shows noch der Herbst und ein Goodbye-Konzert ist auch noch angekündigt. Zuerst aber noch live nächsten Freitag am Rock Meets Country in Sempach und am 14. November im Bubikon bei Koppeling Concert. Wer sie noch mal sehen will, letzte Gelegenheit. Bei ihm da stehen Zeichen definitiv noch nicht auf Abschied. Beim Schweizer Mundart-Pop-Phänomen, dem Dom Sweden aus dem Zürcher Oberland, hat früher auch in Bands gespielt und dann umgesattelt. Allein setzt er jetzt voll auf die Karte Pop auf Schweizerdeutsch. Der Dom Sweden zum Sehen und Hören nächsten Freitag an der Vega in Weinfelden und am 6. Dezember im Kaufleuten in Zürich.
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0: Auch schon lange nicht mehr gehört. Put your records on, Corinne Bailey-Ray. Bei SRF 3, jetzt 8. 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
1: Die Nachrichten von SRF um 8 mit Silvia Staub. Die Rechtsaußenpartei AfD fährt in Deutschland ihren nächsten Sieg ein. Sie hat die Parlamentswahlen im Bundesland Mecklenburg-Vorpommern gewonnen, knapp vor der regierenden SPD. Laut Hochrechnung vom deutschen Fernsehen ARD konnte die AfD ihren Stimmenanteil mehr als verdoppeln und kommt neu auf 37%. Die SPD kommt auf 35,5%. Die CDU von Kanzler Friedrich Merz verliert zwar deutlich, sie dürfte aber Stand jetzt die 5%-Hürde knapp erreichen, um auch künftig im Parlament von Mecklenburg-Vorpommern sitzen zu dürfen. Nach der Wahlniederlage zeigt sich Kanzler Merz enttäuscht.
2: Das Ergebnis in Mecklenburg-Vorpommern können wir nicht schönreden. Es ist ein Desaster. Die CDU hat gekämpft, aber es ist am Ende die CDU zerrieben worden in der Zuspitzung zwischen SPD und AfD.
1: Auf der anderen Seite jubelt AfD-Chefin Alice Weidel.
3: Das Ergebnis in Mecklenburg-Vorpommern freut uns ganz gewaltig. Erste Kraft, die CDU an der 5%-Hürde kratzt sie darum. Und das wird natürlich auch dazu führen, dass der Kanzler Friedrich Merz aus unserer Perspektive nicht mehr zu halten sein wird. Und das ist gut so, liebe Freunde.
1: Auch im Bundesland Berlin wurde ein neues Parlament gewählt. Dort siegt die Linke laut Hochrechnungen mit fast 25%. Vor der CDU mit 20% und der AfD mit 16%. In die Schweiz. In Freiburg sind heute rund 1500 Menschen auf die Straße gegangen, um bessere Maßnahmen gegen die Klimaerwärmung zu fordern. Die Kundgebung war Teil der nationalen Bewegung «Keine 50-Grad-Sommer», zu der über 100 Organisationen und Parteien gehören. Schon gestern hatte es in Lausanne und Genf Klimademonstrationen gegeben mit tausenden Teilnehmenden. Alleine in Lausanne waren laut Polizei 12.000 Menschen an der Kundgebung dabei. Zum Sport. Da gibt es eine Schweizer Erfolgsmeldung von der Straßenrad-WM. Marlene Reusser ist Weltmeisterin im Zeitfahren. Sie hat das Straßenzeitfahren in Montreal mit 40 Sekunden Vorsprung gewonnen. Damit verteidigt Reusser ihren Weltmeistertitel aus dem letzten Jahr. Für die Bernerin ein spezieller Moment.
4: Ein Weltmeistertitel, das ist etwas mega Cooles, etwas, was man schon viel darauf her arbeitet, wo man viel investiert dafür und das klappt, ist etwas, ja, etwas mega Spezielles und ist überhaupt nicht gegeben und das freut mich super, super fest.
1: Das sagt die Weltmeisterin im Zeitfahren Marlene Reusser, die übrigens genau heute 35 Jahre alt wird. Und wir kommen noch zur Schweizer Fußballmeisterschaft. Dort verliert Vaduz gegen Thun mit 1:2. St. Gallen gewinnt auswärts gegen Basel mit 3:1 und Lausanne verliert mit 0:4 gegen Lugano. Und noch das Wetter. Morgen wird es nach einem bewölkten Vormittag in der ganzen Schweiz sonnig bei 22 Grad im Norden und 27 Grad im Süden. Das waren Nachrichten von Radio SRF. Verantwortlich Adrian Huber.
0: Besser Verkehrsinfo von 20.03 Uhr. Stau oder stockender Verkehr aktuell in der Region Solothurn auf der A1 Richtung Zürich zwischen Wangen an der Aare und Önsingen. Dann in der Region Basel auf der A2 Richtung Luzern zwischen Basel-Kleinhünigen und Basel-Badischer Bahnhof. Im Aargau auf der A3 Richtung Zürich zwischen Frick und dem Habsburg-Tunnel wegen Bauarbeiten. Und dann noch in der Ostschweiz auf der A3 Richtung Zürich zwischen Wallenstadt und Müllehorn wegen eines Pannenfahrzeugs. Alles gern noch hinterher schieben. Ja, da fühlend ihr und ich auch mich ertappt. Bei vielen Sachen ist das auch problemlos irgendwie möglich. Sei es bei dem einen unangenehmen Telefon, das man noch machen sollte, oder beim Ausfüllen von der Steuererklärung. Bei grossen Lebensfragen und Entscheidungen, wie zum Beispiel Kinder bekommen, lässt sich das eben nur bedingt aufschieben. Social Freezing, also das Eingefrieren von Eizellen, kann Frauen mehr Zeit geben, um sich für oder gegen Kind zu entscheiden.
5: Das Social Freezing hat wie auf eine Art da einfach Druck rausgenommen, dass ich Entscheidungen treffen konnte. konnte und sagen konnte, okay, dann das kann ich immer noch später theoretisch machen. Das ist schon ein bisschen so.
0: Das ist Janina, die sich mit 30 zu dem Schritt entschieden hat. Und ja, dass das kontrovers diskutiert wird, merkt sie selber immer wieder. Der Input, gerade als nächstes, immer am Sonntagabend, genau zu dem Thema bei SRF 3. Am Mikrofon Andreas Forster.

0: Luis Capaldi, BSRT am Sonntagabend.
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0: Das Versprechen, das ist gross. Mehr Zeit, um sich mit dem Thema Kinderwunsch auseinanderzusetzen, nämlich betrifft in dem Fall die Frauen. Mit Social Freezing, also dem Eingefrieren von Eizellen, können sich Frauen auch noch später den Wunsch nach einem Kind erfüllen. Vor allem, wenn es vielleicht momentan nicht oder noch nicht ins Lebenskonzept passt. Doch man kann sich vorstellen, das Thema, das ist dann ziemlich kontrovers. Einerseits können Frauen natürlich mehr selber bestimmen, was für sie stimmt. Andererseits ist das mit grossen Kosten verbunden, was sich dann auch wieder nur gewisses Klientel leisten kann. Und das Ganze, das hat natürlich auch durchaus eine ethische und moralische Komponente. Soll man das machen, nur weil man es kann? Mit diesen Fragen rundum befasst sich der heutige Input. Der kommt vom Samuel Konrad.
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2: Social Freezing. Eizellen eingefrieren zur Vorsorge. Das machen immer mehr Frauen in der Schweiz. Frauen wie meine Kollegin Lea.
3: Also ich würde sagen, ich bin von einer Angst motiviert. Angst vor dem Alter, dass man doch eines Tages doch eine Familie gründen will.
2: Sie hat mit 36 Eizellen eingefroren, um den Kinderwunsch aufzuschieben, weil die biologische Uhr tickt. So wie auch bei der Janina.
4: Social Freezing hat wie auf eine Art da einfach Druck rausgenommen, dass ich sagen konnte, okay, das kann ich immer noch später theoretisch machen. Das ist schon ein bisschen so.
2: Frauen haben sich emanzipiert, unsere Gesellschaft hat sich verändert.
5: Frauen wollen genauso wie Männer arbeiten. Frauen wollen mehr oder weniger Karriere machen. Es hängt aber an den Frauen, eben die Kinder zu bekommen, weil biologisch eben nicht anders möglich. Und
2: auch darum ist Social Freezing in meinem Alter und meiner Bubble ein grosses Thema. Später ältere werden ein Trend in der Schweiz. Aber wer trägt Verantwortung für diese neue Form der Familienplanung in unserer Gesellschaft?
6: Aus ethischer Sicht ist natürlich das wirklich eine Gerechtigkeitsfrage.
2: Und dieser Gerechtigkeitsfrage gehe ich in diesem Input nach. Mein Name ist Samuel Konrad.
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2: Meine Fragen bringen mich auf Basel. Ich treffe hier Janina in einem Kaffee in der Nähe vom Rhein.
4: Ich heiße Janina, ich bin 39 Jahre alt und bin Ärztin. Ich komme aus Deutschland, wie man hört, und bin seit 2013 in der Schweiz, damals fürs Praktikum gekommen und dann einfach nie wieder gegangen.
2: Vor 9 Jahren, als sie 30 war, hat Janina sich entschieden, sie lässt ihre Eizellen eingefrieren. Vorsorglich, weil sie die Kinderfrage aufschieben will und weil sie weiss, dass sie ein Risiko in der Familie hat. Ihre Mami Menopause früher hatte als andere Frauen. Janina lässt darum zum ersten Mal ihre eigene Fruchtbarkeit abklären.
4: Da haben sie dann eben Tests gemacht und haben mir gesagt, dass meine Eizellreserve nicht besonders groß ist. Und da hat man mir dann einfach gesagt, wenn sie nicht verhüten, dann würden sie jetzt wahrscheinlich schwanger werden. Ich habe gesagt, danke für diese Information. Und dann haben sie gesagt, da können sie sich eigentlich jetzt überlegen, ob sie jetzt ein Kind wollen oder eben, ob sie vielleicht ihre Eizellen einfrieren wollen, weil wir können einfach nicht sagen, wie lange sie noch schwanger werden können.
2: Schwanger werden war für Janina mit 30 aber noch keine Option, obwohl sie einen Partner hatte.
4: Zu dem Zeitpunkt habe ich sogar explizit gedacht, ich will keine Kinder. Und gleichzeitig hat ja aber irgendwas in mir gesagt, bist du dir ganz sicher? Weil sonst hätte ich ja auch einfach mit Selbstbewusstsein sagen können, nein, ich will keine Kinder, ich friere nichts ein. Aber das habe ich mich ja auch nicht getraut.
2: Damals als Assistenzärztin sind bei ihr noch andere Zukunftswünsche im Fokus gestanden. Doktorieren, im Ausland arbeiten, Karriere. Sogar die meisten Frauen, die auf Social Freezing setzen. Das Kind passt noch nicht ins eigene Leben oder der Partner, die Partnerin dazu fehlt. Um sich alle Optionen offen zu halten, startet Janina ihre Social Freezing-Behandlung. Aber bevor wir zu der kommen, hier zwei, drei Facts, was hinter dieser Behandlung genau steckt. Social Freezing nennt man die Behandlung, wenn Frauen Eizellen eingefrieren. Eine Art vorsorglicher erster Schritt zur künstlichen Befruchtung. Weil die Fruchtbarkeit das Ablaufdatum hat. Jede Frau kommt mit einer fixen Anzahl Eizellen auf die Welt. Neu werden im Laufe des Lebens keine produziert. Ab 35 nimmt die Anzahl und Qualität von Eizellen im Körper von einer Frau stark ab. Die Fruchtbarkeit sinkt, das Risiko für Fehlgeburten nimmt ab 35 aber zu. Landläufig sagt man dem biologische Uhr. Bei Männern melden sie sich erst ca. ab 40, 45. Und die biologische Uhr trifft auf den gesellschaftlichen Wandel. Emanzipation und Gleichstellung sorgen für mehr Chancen in der Arbeitswelt und so schieben viele Frauen die Kinderfrage auf. 31 ist eine Frau in der Schweiz heute im Durchschnitt, wenn sie ihr erstes Kind bekommt. 1970 war sie noch 25. Immer mehr Frauen setzen also aus sozialen Gründen, und von dort kommt auch der Name, auf Social Egg Freezing oder kurz Social Freezing. Und die Methode liegt im Trend, das zeigen auch Zahlen vom Bundesamt für Gesundheit. Die Anzahl Social Freezing Behandlungen hat sich über die letzten 3 Jahre verdoppelt. Im Jahr 2024 sind Eizellen von über 3'300 Frauen eingefroren gewesen. Und nochmal 6'500 Paar haben in diesem Jahr auf künstliche Befruchtung gesetzt. Die effektive Behandlung ist ziemlich intensiv und kann je nach Person ziemlich lang gehen. Man muss sich über 10 Tage selber Hormone spritzen, hat Zeit untersuchen und am Schluss eine kleine Operation. Die meisten Frauen machen das 1 bis 3 Mal über jeweils ca. einen Monat verteilt. Janina erzählt mir bei einem Spaziergang am Rhein, sie hat 6 solche Durchgänge müssen machen.
4: Ich habe das schon gemerkt. Der Zyklus hat sich dadurch, der wird ja dadurch bestimmt dann plötzlich. Aber zum Glück war das nie unangenehm. Ich hatte nicht mehr Schmerzen oder irgendwie eine schlimmere Menstruation oder so. Es hat sich irgendwie so ganz gut eingefügt. Und dadurch, dass ich das über so einen langen Zeitraum gemacht habe, war das irgendwie das erste Mal. Der erste Zyklus war noch spektakulär. Der zweite war dann vielleicht noch, ja, habe ich schon mal gemacht. Und dann Zyklen 3 bis 6 waren, oh ja, ich muss da mal wieder hingehen.
7: Und jedes Mal eine Punktion, das heisst Narkose und Operation?
4: Ja, es ist eine kurze Narkose. Man schläft für 10 Minuten. Da wird dann eben punktiert. Das geht mit so einer langen Nadel. Und tatsächlich einen Zyklus, weil da haben sie gesagt, sie holen maximal 2 Eier, den haben sie in Bach gemacht.
2: Janina hat keine grossen Beschwerden gehabt bei diesem Prozess. Das ist außergewöhnlich. Andere Frauen, die mir von ihrer Social Freezing Behandlung erzählt haben, sagen, es ist eine enorm anstrengende Behandlung. Zum Beispiel meine Kollegin Lea. Für eine REC-Reportage habe ich sie bei ihrem Prozess begleiten.
3: Das ist so wie ein Monat, wo ich das mache. Und ich hoffe, dass ich nur einen Zyklus so etwas machen muss. Und dass mein normales Leben nachher weitergehen kann. Und nachher muss ich auch vielleicht aber länger nicht mehr daran denken.
2: Damals, Anfang von ihrem Prozess, hat Lea noch nicht gewusst, ob sie mit einem Durchgang genug Eizellen gewinnen kann, um ihren Kinderwunsch zu sichern. Ziel sind je nach Frau und Alter 18 bis 25 Eizellen. Und anders als Janina hat Lea die Hormonbehandlung sehr belastet, sagt sie mir bei einem Besuch bei ihr daheim.
3: Ich bin recht geschwächt, würde ich sagen. Genau. Ich fühle mich schon geschwächt. Mental und physisch. Beides.
7: Du bist müde, oder?
3: Ja, und ich fühle mich schwer. Ich habe mir schwere Beine. Und ich merke, dass ich irgendwie keinen Hunger habe, aber ich muss gleich essen, dass ich Energie habe. Das ist ein bisschen ein komisches Gefühl. Also vor allem das Mentale ist schwierig, weil alles, was mich plagt, plagt mich viel, viel mehr.
2: Lea ist 36 und gemacht hat sie den anstrengenden Prozess aus einem ähnlichen Grund wie Janina.
3: Ich würde sagen, ich bin von einer Angst motiviert, wie die meisten Menschen heutzutage.
7: Keine Zeit mehr zu haben.
3: Genau. Angst vor dem Alter, dass man doch eines Tages doch eine Familie gründen will. Und dass man will einfach die Chance nicht verpassen.
2: Meine Kollegin hat aber Glück gehabt, nur einen Durchgang müssen machen und dabei 20 Eizellen eingefrieren.
3: Das ist einfach eine Versicherung. Die Schweizer tun ja sehr viele Sachen versichern. Ich habe nichts versichert in meinem Leben, aber das habe ich jetzt versichert. Und dann muss ich nicht daran denken.
2: Ich finde die Folge mit Lea in den Shownotes von diesem Input.
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2: Zurück zu Janina an der Rhein zu Basel. Wir sind auf einem Spaziergang. Janina erinnert sich an einen Moment, wo sie die letzte Charge Eizellen hat eingefroren.
4: Ich habe Musik gehört und ich bin die Straße runtergelaufen, also auf meine Arbeit zu, und war sehr, sehr zufrieden mit mir und der Situation.
2: Sie ist 31, hat nach 6 Operationen 26 Eizellen auf Eis und vor allem 10 Jahre lang Ruhe. So lange ist es erlaubt, in der Schweiz Eizellen einzufrieren.
4: Mein Kopf hat gesagt, okay, ich bin 31, bis 41 habe ich Ruhe. Wenn ich mit 41 immer noch sage, ich will eigentlich nicht,
5: dann ist es viel Geld für eine Ruhe gewesen, die ich jetzt habe. Und wenn dann daraus was entsteht, umso besser.
2: Die Ruhe hat Janina aber auch ziemlich etwas gekostet. 5'000 bis 7'000 Franken kostet ein Durchgang in der Schweiz. Die Lagerung der Eizellen kostet nochmal ca. 400 Franken pro Jahr. Bei Janina waren es bis heute rund 15'000 Franken. In den letzten 9 Jahren hat sie aber auch mit einer Art Versicherung gelebt, hat ihren Doktortitel gemacht, ist ins Ausland arbeiten und forschen. Die Kinderfrage war in dieser Zeit weit, weit im Hintergrund.
5: Das Social Freezing hat wie auf eine Art da einfach Druck rausgenommen, dass ich Entscheidungen treffen konnte und sagen konnte, okay, dann, das kann ich immer noch später theoretisch machen. Das ist schon ein bisschen so.
2: Janina ist später auf Basel gekommen, immer noch in der gleichen Partnerschaft. Und auch die war wie eine Art auf Eis gelegt durch Social Freezing.
5: Das hat ein bisschen Druck aus uns beiden rausgenommen, zu sagen, ja, dann später.
2: Später haben sich Janina und ihre damalige Partner aber gleich getrennt. Mitte 30. Und auch in dieser Trennung haben ihr ihre Einzelnen auf Eis geholfen, beziehungsweise Torschlusspanik genommen.
5: Als Frau wird einem ja auch immer ein bisschen suggeriert, wenn man sich mit älter als 30 noch mal trennt, so, findest du wohl überhaupt noch mal jemanden? Ja, während man dann ja irgendwie denkt, hey, jetzt seid man nicht so altmodisch, Leute trennen sich und finden sich in jedem Lebensalter wieder, hat man natürlich irgendeinen Zweifel.
7: Ja, und wo bist du gsi?
5: Und ich glaube, das hat auch ein kleines bisschen eine Ruhe da reingebracht, dass ich eben halt nicht 32 oder 33 oder so bin und jetzt mit Gewalt einen Mann suchen muss, auch sofort Kinder haben will, sondern dass ich einfach jemanden kennenlernen kann, wie man das eben in den 20ern auch gemacht hat und guckt, ob man sich gut findet oder nicht.
2: Ein Wunsch, den ich auch von Frauen in meinem eigenen Umfeld schon gehört habe. Janina ist Mitte 30 nochmal Single und lernt dann gleich ihren heutigen Partner kennen.
5: Ich habe gesagt, ich habe sowas eingefroren und das war aber, denke ich, erstmal mehr eine Information. Und dann haben wir uns darüber halt auch unterhalten und zu dem Zeitpunkt, glaube ich, waren wir beide eher noch, also vielleicht später, aber jetzt gerade nicht.
2: Janina hat sich noch mal Zeit geben, bis ihr vor rund 2 Jahren, Ende 37, klar geworden ist, dass sie Mami werden möchte.
5: Wenn ich nicht eingefroren hätte, dann hätte ich, glaube ich, die ganze Zeit immer die Kollegen da von der Reproduktionsmedizin im Kopf gehabt, die gesagt haben, wir wissen einfach nicht, wie lange sie noch schwanger werden können und wir haben überhaupt keinen Marker dafür, wie lange das noch geht. Hallo? Ja?
2: Wir haben es gehört, ja. Janina und ihr Partner haben ihren Kinderwunsch verwirklichen. Aus einer von diesen eingefrorenen Eizellen ist das Töchterli von der Janina entstanden. Sie ist gerade 2 Monate alt und hat bis jetzt im Kinderwagen vor uns geschlafen. Jetzt wird die ein gestillt werden und bevor wir dazu kommen, wie sie genau entstanden ist, einen Schwenk weg von unserem Spaziergang haben wir rein, in den Hörsaal an der Universität Neuchâtel.
6: Und wäre dort die Idee jetzt bei dieser Person?
2: Weil Social Freezing kann zwar Druck nehmen, wie im Fall von Janina, aber die Möglichkeit zu haben, Eizellen einzufrieren, kann paradoxerweise auch zu Druck führen. Besuch bei der Rechtsprofessorin Melanie Levi. Als Vizepräsidentin der Nationalen Ethikkommission für Humanmedizin hat sie sich für den Bund mit dem Thema befasst. Das Interview ist von meinen Kollegen von SRF Pulser, ich finde Ihre Sendung verlinkt.
6: Das Social Egg Freezing, die Eizellenvorsorge, hat verschiedene Vorteile, Chancen für Frauen. Es gibt Handlungsoptionen, es schafft Autonomie, Selbstbestimmung, Kontrolle für Frauen in Bezug auf einen späteren Kinderwunsch.
2: Die Melanie Levi sieht aber auch eine zweite Seite dieser Medaille.
6: Aus einer gesellschaftlichen Sicht kann so ein Verfahren natürlich auch Druck schaffen, Erwartungen schaffen, dass eine Frau eben vielleicht wartet, zuerst die Ausbildung abschließt, Karriere macht, das Muttersein quasi rausschiebt, bis man etabliert ist im Berufsleben. Und das Spannungsfeld zwischen Freiheit, Selbstbestimmung auf der einen Seite und Druck, Erwartungen, vom Arbeitgeber, von der Gesellschaft, vielleicht auch vom Partner. Genau die Spannung ist natürlich da in Bezug auf das Social Egg Freezing.
2: Gerade dass auch erste Unternehmen in der Schweiz auf den Zug aufspringen, die Kosten für Social Freezing übernehmen, als sogenannte Fertility Benefits, und ihre Mitarbeiterinnen so indirekt signalisieren, dass Karriere gerne vor Familienplanung kommen darf, sieht die Ethikerin kritisch. Und Melanie Levi sagt auch, es sei entscheidend, dass eine Patientin von der Klinik im Voraus gut informiert wird, auf was sie sich einlässt.
6: Es braucht eine umfassende, ehrliche Aufklärung, Information über die Chancen, über die Risiken, über die Kosten von diesem Verfahren. Und das muss natürlich gegeben sein. Ohne Information kann eine selbstbestimmte Entscheidung natürlich nicht stattfinden.
2: Nebst den hohen Kosten nimmt das Risiko bei einer Schwangerschaft für Mutter und Kind ab 35 zu. Social Freezing sei darum keine Garantie für ein späteres Kinderglück. Und das? Das kleine Töchterli von der Janina ist jetzt gestillt. Wir zwei haben auch einen Cappuccino gehabt und Janina erzählt mir, wie ihre Kleine genau entstanden ist. Ihre Partner und sie haben ein Jahr lang probiert, schwanger werden, auf natürlichem Weg, ohne Erfolg. Nach einem Untersuch in der Reproduktionsabteilung ratet ihr der Arzt, sie soll ihre eingefrorenen Eizellen künstlich befruchten lassen.
4: Sie haben mir empfohlen, die Hälfte der Eizellen aufzutauen und dann die zu befruchten. Dann passiert so ein gradueller Prozess, wo man auftaut und dann wird man informiert darüber, wie viele Eizellen das Auftauen überlebt haben. Und dann wird man darüber informiert, wie viele Eizellen sich befruchten lassen haben. Und dann wird man darüber informiert, wie viele von den befruchteten Eizellen gewachsen sind. Und jedes Mal reduziert sich diese Zahl.
2: Janina hat 26 Eizellen einfrieren lassen, aber die Chance, dass aus einer Eizelle tatsächlich ein Kind entsteht, liegt nur bei 1 zu 5, also 20%. Das Auftauen allein ist schon riskant für jede einzelne Eizelle. Für Janina und ihre Eizellen geht eine kleine Odyssee los. Das heisst, von ihren 14 aufgetauten Eizellen sind 10 quasi weggeschmolzen. 4 von 14 sind zu Embryonen gereift, die man hätte einsetzen können. Und auch da besteht das Risiko. Beim Einsetzen des Embryos gibt es wieder nur 40% Wahrscheinlichkeit, dass es sich einnistet.
4: Da habe ich dann schon gedacht, oh, na, dann müssen wir jetzt 4-mal dieses Einsetzen machen. Dann müssen wir die zweite Charge auch noch auftauen. Dieser Prozess, diese Tage, wo sie einen immer anrufen, der war eher anstrengend.
2: Eine Statistik vom Bund zeigt, wie viele Paare bei diesem Schritt enttäuscht werden. Nur bei einem Drittel der IVF-Behandlung entsteht wirklich das Baby. Das ist für Janina, trotzdem sie Ärztin ist, auch emotional schwierig geworden. Beziehungsweise war sie in dem Moment eben auch einfach Patientin und abhängig vom Bericht der Ärzte, ob sie denn jetzt wirklich schwanger ist oder eben nicht.
4: Und es war dann wie nochmal ein weiterer Schritt, wo man gesagt hat, jetzt sagt mir doch endlich, dass es gut ist. Sagt mir doch mal ja oder nein. Und diese, ich glaube, das ist auch immer wieder das mit dem viele Eizellen einfrieren, dass einem nie jemand sagt ja oder nein, bis man es tatsächlich geschafft hat und dass der Weg dann immer wie noch länger war.
2: Janina und ihr Baby haben es geschafft, und zwar direkt beim ersten Anlauf. Jetzt steht sie als über beide Ohren glückliches Mami vor mir mit ihrem kleinen Töchterli auf dem Arm. Ein Glück, wo sie ohne ihren Entscheid die Operationen, das Geld und alles, was sie auf sich genommen hat, heute nicht würde in den Armen tragen.
4: Einmal bin ich sehr glücklich darüber, aber ich weiß auch, dass da auch Glück dabei war bei diesem ganzen Prozess, dass ich diese Unterstützung hatte, dass das irgendwie alles funktioniert hat, dass es einen Partner gibt, der das mitgemacht hat, dass es funktioniert hat, dann am Ende dieses ganze Auftauen. Also da sind ja auch wieder sehr viele Schritte dabei, wo es hätte schiefgehen können. Und deswegen bin ich da, glaube ich, ich bin eher so rum, dass ich sage, wie schön, dass es funktioniert hat, anstelle mir vorzustellen, wie schlimm es wäre, wenn es nicht funktioniert.
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2: Wechseln wir nochmal die Perspektive zu der Frage, wer trägt Verantwortung zu dem späten Kinderglück, wo für Janina und immer mehr Frauen glaubt, die Realität ist. Dank Social Freezing. Gesellschaftlich und rechtlich betrachtet trägt die Verantwortung aktuell das Individuum, sprich die Frau, sagt die Ethikerin Melanie Levi und kritisiert.
6: Die Individualisierung von diesem Verfahren, das heisst, hier statt über gesellschaftliche Vereinbarkeit von Familie und Beruf zu reden, fokussiert man sich sehr stark auf eine Technologie, die eine einzelne Frau, ihren Körper betrifft.
2: Also anders gesagt, Frauen weichen auf Social Freezing aus, weil sich der Beruf und Familie schlecht vereinbaren lassen.
6: Es ist nicht eine Lösung, um gesellschaftliche Hausaufgaben

0: ist mit meiner Kollegin Lea so richtig bewusst geworden. Vor allem auf einer emotionalen Ebene. Das hat mir auch nochmal eine Sprachnachricht gezeigt, die mir Lea nach dem Abschluss von ihrer Behandlung geschickt hat.
1: Ich finde es auch irgendwie ein bisschen blöd, dass die Männer in meinem Alter so etwas nie werden müssen erleben oder nicht einmal daran müssen denken. Aber ja, so ist halt die Welt.
0: Auch Janina, die Ärztin aus Basel, hat die Kosten und die Verantwortung für ihre Social Freezing-Behandlung allein übernommen. Oder anders gesagt, für ihr späten Kinderglück. Aber eben auch für das von ihrem Partner, vom Johann.
2: Hallo Johann.
0: 43, Architekt in Basel. Und darum mache ich mit ihm ein paar Tage nach dem Gespräch mit Janina zum Videocall ab.
3: Es ist schon so, wie du sagst, man hat sich so ein bisschen in das gemachte Nest gesetzt, im Sinne von, dass man eigentlich von Anfang an die Sicherheit hatte, okay, es gibt diese eigenen Eizellen, die sind recht jung, was ihr biologisches Alter anbelangt und es ist ja quasi alles super. So.
0: Das haben Sie als Paar aber gar nie diskutiert oder er auch nie angesprochen.
3: Weil, wie gesagt, als mir Janina das erste Mal erzählt hat, war für mich der Kinderwunsch vielleicht auch noch nicht ganz so vehement oder so vordergründlich. Und der ist erst mit der Zeit gewachsen und dann kannte man sich schon länger und dann hat man das, auch wenn es ein bisschen dumm klingt, aber man hat das so ein bisschen for granted genommen. Ich habe gesagt, ja gut, es gab den Entscheid von Janina vor 9 Jahren, die Eizellen einzufrieren und wir sind jetzt zusammen und das ist, ja, das ist jetzt halt so. Aber ich weiß nicht, ich habe da keine richtige Antwort drauf, was meine Verantwortung dazu sein könnte. Also meine ganz persönliche Verantwortung kann ich dir nicht sagen. Da habe ich keine Antwort drauf.
0: Also versuche jetzt als Vater Verantwortung zu übernehmen bei der Care-Arbeit aktuell und der Kinderbetreuung, will sein Pensum reduzieren. Aber für das Problem, dass Frauen wie Janina bei der Familienplanung eigentlich komplett allein vorsorgen, sieht er auch gerade keine Lösung.
3: Also das ist ja die Frau, die Eizellen, sie entscheidet sich fürs Einfrieren. Und da liegt zurzeit biologisch natürlich der größte Teil bei dem weiblichen Part. Und deswegen ist man als Mann, finde ich es ganz schwer zu sagen, wie kann ich rückwirkend Verantwortung für ihren Entscheid übernehmen, den sie damals getroffen hat. Das finde ich ganz, ganz schwierig. Und man kommt ganz schnell zu einer rein, ja, zu einem finanziellen Ausgleich. Aber ob das wirklich Verantwortungsübernahme ist, weiß ich auch nicht so richtig.
0: Der Johann fände es gut, wenn in Zukunft die Krankenkasse Social Freezing würde übernehmen. Und mit dem Blick zurück, sagt Johann, bezüglich einer eigenen finanziellen Beteiligung.
3: Natürlich wäre das, sagen wir mal, angebracht oder wäre das durchaus sinnvoll, dass man sagt, ja, jetzt, man hat jetzt das gemeinsame Kind und würde man rückwirkend sich an den Kosten beteiligen.
0: Auch Janina hat sich diese Frage noch nicht gross überlegt. Beziehungsweise relativiert sich für sie jetzt mit ihrem Töchterli auf dem Arm vieles.
4: Ich hatte das ja schon gemacht. Dadurch habe ich ich habe nie darüber nachgedacht, dass das jetzt retrospektiv, dass mir da irgendwas geschuldet sein könnte. Das ist, glaube ich, einfach nicht meine, das ist nicht meine Herangehensweise an die Dinge. Also ich meine, jetzt ist es natürlich so, jetzt teilt man sich die finanzielle Verantwortung für sie und die Kosten und was das sind. Aber dass ich jetzt da rückwärts dran gegangen wäre und gesagt hätte, weil ich das damals gemacht habe, hast du jetzt spät ein Kind bekommen, da bin ich nie hingegangen.
0: Das Problem von den Finanzen sieht Janina noch jemand anders. Beziehungsweise ist ihr selber bewusst, wie privilegiert sie ist, dass sie sich ihre individuelle Familienplanung, sprich Social Freezing, überhaupt nicht können leisten konnte.
4: Ich kenne keine Zahlen dazu, aber es ist wahrscheinlich auch so, dass sich wahrscheinlich mehr besser situierte Frauen und Paare ein Social Freezing überhaupt leisten können und dadurch wahrscheinlich auch machen. Also dadurch, es gibt wahrscheinlich eine gewisse Demografie, die das machen und andere, die das vielleicht machen würden, wenn sie könnten. Und das ist ja genau das, warum ich sage, ich denke, wenn dieser Wunsch besteht, dann wäre es schön, das möglich zu machen. Und wahrscheinlich ist es dann noch nicht mal unbedingt das Social Freezing, sondern mehr das IVF, dass das mehr unterstützt würde. Denn da ist es ja tatsächlich so, dass dann Frauen und Paare sagen, wir können uns jetzt noch einen Zyklus leisten und wenn der es nicht ist, dann ist das Geld einfach alle. Und das ist natürlich schon irgendwie tragisch, weil die Kosten sind dann ja danach nicht zu Ende.
0: Dass ein Kinderwunsch nur kann aufschieben kann, wer es sich finanziell kann leisten kann, steht auch die Ethikerin Melanie Levy. Sie differenziert aber zwischen der Eizelleneingefrierung zum einen und der künstlichen Befruchtung zum anderen.
5: Aus ethischer Sicht ist natürlich das wirklich eine Gerechtigkeitsfrage.

0: Mit meinem Hut als Juristin habe ich da aber eine sehr klare Position. Es ist nicht Aufgabe vom Krankenversicherungsgesetz, da Social Egg Freezing finanziell zu übernehmen. Die Frage, die man sich stellen kann, ist für die spätere In-vitro-Fertilisation. Die wird ja auch nicht von der Krankenkasse übernommen. Und das ist aus rechtlicher, aus medizinischer Sicht heute sehr fragwürdig. Die In-vitro-Fertilisation ist ein medizinisches Verfahren, das sehr gut funktioniert und das eigentlich heute Teil sein soll vom Leistungskatalog vor obligatorischer Krankenversicherung.
1: Melanie Lewig, sind aus juristischer Perspektive also keine gesellschaftliche Verantwortung bei Social Freezing, dafür bei künstlicher Befruchtung. Weil die Unfruchtbarkeit eigentlich eine sogenannte medizinische Indikation darstellt, also einen medizinischen Grund. Stand heute wird aber weder das eine noch das andere Verfahren von der Krankenkasse übernommen. Und aktuell ist auch keine Gesetzesänderung in Sicht. Immerhin soll der Zugang erleichtert werden. Das entsprechende Fortpflanzungsmedizingesetz wird aktuell gerade überarbeitet. Janina wird das nicht mehr betreffen. Sie hat zwar noch 12 Eizellen auf Eis für ein zweites Kind, aktuell planen sie und ihre Partner aber keinen zweiten Durchgang. Sie sind happy mit ihrem Töchterli, wo jetzt 2 Monate auf der Welt ist, wo Janina immer auf den Arm trägt, wo sie mir zum Abschluss von unserem Gespräch mit dem Blick zurück auf ihren eigenen Weg noch sagt.
2: Meine Mutter hat dazu was gesagt, sehr pragmatisch und sehr norddeutsch, hat sie gesagt, alles richtig gemacht. Das ist natürlich, das ist in 3 Worten das zusammengefasst. Das ist natürlich alles Unwissen gewesen. Ich hatte keinen Plan. Und irgendwie ist dieser Nichtplan hat sich zusammengesetzt. Viele kleine Entscheidungen haben sich irgendwie zusammengesetzt und das ist jetzt dabei rausgekommen. Und für mich war es gut so. Alles, was ich erzählt habe, klingt irgendwie einfacher und kompensierter, als es tatsächlich war. Aber am Ende ist es irgendwie, habe ich am Ende immer die vorsichtigere Entscheidung gewählt und ich habe immer gesagt, ich will mir die Möglichkeiten offen lassen und es hat sich für mich gelohnt.
1: 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Mir zeigt Janina ihre Geschichte vor allem, es gibt einen sehr selbstbestimmten, glücklichen und vielleicht auch zukunftsweisenden Weg zum späten Kinderglück. Und nach all meinen Gesprächen zu dem Thema sehe ich den Boom und Social Freezing vor allem wie eine Art Linse, die den Blick schärft auf unsere Gesellschaft. Ich sehe einen Wandel in der Familienplanung, aber auch Probleme, die noch nicht gelöst sind, wie die Frage nach den Kosten und wer die übernimmt. Social Freezing und IVF können eine Antwort auf den Wandel und die Emanzipation sein, die sich Frauen erkämpft haben. Gleichzeitig sind sie aber auch eine Art Bewältigungsstrategie für ein gesellschaftliches Problem, das ungelöst und vor allem an den Frauen hängen bleibt. Die Vereinbarkeit von Ausbildung, Beruf und Familie. Das zeigt meine Recherche und auch die Geschichte von der Lea, der Janina und vielen weiteren Frauen, die mit mir über ihren Weg geredet haben. Und sie zeigen mir auch, bei der Unterstützung von Frauen in Sachen Familienplanung haben wir als Gesellschaft durchaus noch Luft nach oben. Und da meine ich auch vor allem uns Männer. Das war mein Input zum Thema Social Freezing und der Frage nach der Verantwortung dazu. Mein Name ist Samuel Konrad. Ich freue mich über euer Feedback auf input.srf.ch.
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1: Die Nachrichten von SRF um 9 mit Silvia Staub. Die Rechtsaußenpartei AfD fährt in Deutschland ihren nächsten Sieg ein. Sie hat die Parlamentswahlen im Bundesland Mecklenburg-Vorpommern gewonnen, knapp vor der regierenden SPD. Laut Hochrechnung vom deutschen Fernsehen ARD konnte die AfD ihren Stimmenanteil mehr als verdoppeln und kommt neu auf knapp 38%, die SPD auf knapp 36%. Die CDU von Kanzler Friedrich Merz verliert zwar deutlich, sie dürfte aber Stand jetzt die 5%-Hürde knapp erreichen, um auch künftig im Parlament von Mecklenburg-Vorpommern sitzen zu dürfen. Nach der Wahlniederlage zeigt sich Kanzler Merz enttäuscht.
2: Das Ergebnis in Mecklenburg-Vorpommern können wir nicht schönreden. Es ist ein Desaster. Die CDU hat gekämpft, aber es ist am Ende die CDU zerrieben worden in der Zuspitzung zwischen SPD und AfD.
1: Bei der AfD auf der anderen Seite jubelt die Chefin Alice Weidel.
3: Das Ergebnis in Mecklenburg-Vorpommern freut uns ganz gewaltig. Erste Kraft, die CDU an der 5%-Hürde kratzt sie darum. Und das wird natürlich auch dazu führen, dass der Kanzler Friedrich Merz aus unserer Perspektive nicht mehr zu halten sein wird. Und das ist gut so, liebe Freunde.
1: Auch im Bundesland Berlin wurde ein neues Parlament gewählt. Dort siegt die Linke laut Hochrechnung mit gut 25%, vor der CDU mit 19% und der AfD mit 16%. Kanada und Frankreich wollen enger zusammenarbeiten. Das haben der kanadische Premierminister Mark Carney und der französische Präsident Emmanuel Macron bekannt gegeben. Die beiden Staatschefs haben sich heute in Saint-Pierre-et-Miquelon getroffen, einem französischen Überseegebiet an der Küste von Kanada. Konkret in Energie- und Sicherheitsfragen sollen die beiden Länder näher zusammenrücken. Macron betonte etwa, wie wichtig die kanadischen Flüssiggasprojekte seien für die Energieversorgung in Europa. Gemeinsam betonten die beiden Staatschefs, dass ihre Länder demokratische Werte teilten und unabhängige Nationen seien und das bleiben wollen. Zwei Meldungen aus dem Sport. An der Straßenrad-WM ist Marlene Reusser Weltmeisterin im Zeitfahren geworden. Die Bernerin gewann in Montreal mit 40 Sekunden Vorsprung. Damit hat Reusser ihren Weltmeistertitel aus dem letzten Jahr verteidigt. Und in der Schweizer Fußballmeisterschaft verliert Vaduz gegen Thun mit 1:2. St. Gallen gewinnt auswärts gegen Basel mit 3:1 und Lausanne verliert mit 0:4 gegen Lugano. Und noch das Wetter. Morgen Vormittag ist es noch etwas bewölkt. Danach wird es in der ganzen Schweiz sonnig bei 22 Grad im Norden und 27 Grad im Süden. Das waren Nachrichten von Radio SRF. Verantwortlich Adrian Huber.

0: Das ist eigentlich gut zu wissen, oder? Viele Helden von früher, die machen im Fall immer noch Musik. The Beck ist so einer, der amerikanische Musiker, der in den 90er so richtig losgelegt hat und zwischendrin auch immer weitergemacht hat. 7 Jahre nach seinem letzten Album ist er jetzt zurück. Und es ist alles ein bisschen gemächlicher. «Right Lonesome» heisst es. Beck ist 15. Album mittlerweile schon. Und der Claudia Landolt von der SRF3 Musikredaktion kann das bestens einschätzen, was das neue Album kann. Und es kann vor allem traurig sein.
1: Zum Glück, wenn ich finde. Die melancholischen Anflüge haben beim Beck nämlich eine Regelmäßigkeit. 2002 ist sein melancholisches Meisterwerk «Sea Change» rausgekommen. Exakt 12 Jahre und ein paar lüpfige Songs später dann sein zweites Melanco-Pop-Album «Morning Face», das mit Grammys überhäuft worden ist. Also das war 2014 und jetzt, 2026, wieder 12 Jahre später, kommt «Ride Lonesome». Vielleicht auch reiner Zufall, aber gleich spannend, der 12-Jahres-Rhythmus.
0: Alle 12 Jahre wird es also besonders melancholisch beim Beck. Stellt sich die Frage, oder? Jetzt «More of the Same» oder das mal besonders gut?
1: Das Album geht irgendwie noch tiefer rein in die Schwere. Es ist auch die gleiche Band im Studio wie bei seinen vergangenen Alben mit traurigem Anstrich. Und lustigerweise haben wir die neuen Songs nach dem ersten Mal durchhören, aber Ohrenwürm von seiner ersten traurigen Platte aus 2002, also «Sea Change», wachgerüttelt. Aber auf dem neuesten Album hat es wieder ein paar Perlen drauf, die sich sicher schon bald in Ohrenwürm verwandeln können und vor allem irgendwie perfekt in Herbst passt, wo gerade vor der Tür steht. Was «Ride Lonesome» besonders gut macht, ist, dass es einfach bleibt. Kein Firlefanz, keine unnötigen Sprünge. Ein Album, wo niemandem muss etwas beweisen muss, ausser sich selber vielleicht. Und genau durch diese Gelassenheit fängt es an funkeln.
0: Beim Beck gilt also locker bleiben und traurig bleiben. 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

0: Sonntagabend bei SRF 3 und ist klar, oder? Denen, die voll drin sind, muss ich das nicht mehr gross erklären, aber diese Woche ist die Hockeysaison wieder losgegangen und für die, die da eben vielleicht eher mässig begeistert sind, gibt es eben auch sehr gute andere Gründe, um vielleicht einmal in ein Hockeystadion zu gehen. Stichwort Essen. Bei Fribourg-Gotteron werden bei einem Heimspiel etwa 1200 Fondue serviert. In Genf gibt es manchmal Burger, die von den Spielern kreiert worden sind. Oder in Bern gibt es die auffällige Bärenzipfelwurst, 32 cm lang. Lampen auf beiden Seiten vom Brötchen raus, sieht so ein bisschen aus wie ein kleiner Velolenker. Am beliebtesten, aber ganz generell, sind Pommes bei den Leuten und da fallen dann eben die SCL Tigers besonders auf. In Langnau werden Pommes frites regelrecht zelebriert. Weiss der CEO, der Dieter Eschimann.
1: Also wir haben einen eigenen Song, «Langnau Pommes» auf Spotify. Der ist über 19'000 Mal schon abgeladen worden. Und im Stadion innen haben wir einen sogenannten «Langnau Pommes Index», wo wir bekannt geben, jeweils im Drittel innen, wie viele Tüten wir bis jetzt verkauft haben. Am heutigen Tag, was der Rekord war pro Spiel oder auch vor der gesamten Saison.
0: Pommes zu Langnau sind anscheinend weitum bekannt. Eben, man hat sogar einen Song dazu.
2: Langnau Pommes, hey, hey, hey! Langnau Pommes, ole, ole!
0: Man hört es raus, ist ein KI-Song. Was aber echt ist, die Leute kommen wirklich wegen diesen Pommes Hockey schauen, sagt Dieter Eschimann. Pro Match werden gerne mal 550 Kilo Pommes verkauft. Sieht man dann auch auf dem Videowürfel.
1: Wir haben sogar Teams, die nach dem Spiel Portionen Pommes bestellen. Selbstverständlich dürfen wir nicht sagen, welche Teams das sind und welche Spieler. Aber es macht uns schon ein bisschen stolz, dass sie auf die Heimfahrt nachher lang noch Pommes mit heimnehmen.
0: Grosse Liebe für die Pommes bei den SCL Tigers, wo übrigens auch der Chef gerne hat. Gut, das ist nicht verwunderlich. Wäre komisch, wenn es anders wäre, oder?
1: Ich gehe meistens so 5 Minuten vor Matchbeginn runter. Dort ist die Kolonne nicht so lang. Ich nehme meine Portion Pommes frites auf, für gegen die Nervosität. Und ich liebe natürlich die Pommes selbstverständlich auch.

SRF 3 am Sonntagabend. Sie machen Schluss. Schluss mit uns. Und das finden wir natürlich extrem schade. Das Schweizer Pop-Duo Carousel hat diese Woche auf Instagram ihren Abschied bekannt gegeben. Zwar nicht sofort, aber bis Ende nächstes Jahr, wenn sie noch Musik machen, nachher ist dann endgültig Schluss. Fast 20 Jahre lang haben Leonard und Sophie zusammen Musik gemacht. Jetzt sei es Zeit, um das Ganze abschliessen. Auch weil das Ganze Musik drumherum in den letzten Jahren schnelllebig und immer mehr stressig geworden sei. Aufhören, wenn das Musikherz noch gumpet. Das ist ihr Motto. Wir sagen den beiden von Carousel schon mal leise au revoir. Mein Name ist Andreas Forster, wünsche euch noch einen schönen Abend jetzt und dann vor allem einen guten Start in die neue Woche. Machen's gut und stark.

0: Die Nachrichten von SRF um 10 mit Silvia Staub und diesen Themen. Jubel bei der AfD. Die Rechtsaußenpartei gewinnt wieder eine deutsche Regionalwahl. Unsere Korrespondentin schätzt ein. Eine Weltmeisterin für die Schweiz. Die Schweizer Radrennfahrerin Marlene Reusser verteidigt ihren Titel im Zeitfahren. Das Wetter morgen erwartet uns ein sonniger Tag bei 22 bis 27 Grad. Die Rechtsaußenpartei AfD fährt in Deutschland ihren nächsten Sieg ein. Sie hat die Parlamentswahlen im Bundesland Mecklenburg-Vorpommern gewonnen, knapp vor der regierenden SPD. Laut Hochrechnung vom deutschen Fernsehen ARD konnte die AfD ihren Stimmenanteil mehr als verdoppeln. Sie kommt neu auf knapp 38%, die SPD auf knapp 36%. Die CDU von Kanzler Friedrich Merz verliert zwar deutlich, sie dürfte aber, Stand jetzt, die 5%-Hürde knapp erreichen, um auch künftig im Parlament von Mecklenburg-Vorpommern sitzen zu dürfen. Wie ist dieses Wahlresultat einzuschätzen? Dazu sagt Deutschland-Korrespondentin Simone Fatzer.
1: Das ist ein sehr deutlicher Erfolg der AfD, der anknüpft an den in Sachsen-Anhalt von vor 14 Tagen und der auch nicht ganz davon zu trennen ist, quasi der Sog der Gewinner. Die AfD hat zu einem wesentlichen Punkt bei Nichtwählern und Nichtwählerinnen Stimmen holen können. Also sie schafft es offenbar, Leute zu begeistern, die sich von der Politik abgewandt haben. Auf der anderen Seite hat Ministerpräsidentin Manuela Schwesig für die SPD einen starken Wahlkampf gemacht, für sich und gegen die Bundesregierung. Das ist sehr gut angekommen. Und sie hat als starke Persönlichkeit über 35% Wähleranteil. Das ist ein selten gutes Resultat für eine SPD-Kandidatin. Und dennoch reicht es nicht, um die AfD einzuholen. Das sei bitter, sagte Schwesig. Am Ende will aber angeblich keiner mit der AfD koalieren und Manuela Schwesig hat gute Chancen, Ministerpräsidentin zu bleiben.
0: Auch im Bundesland Berlin wurde ein neues Parlament gewählt. Dort siegt die Linke laut Hochrechnung mit gut 25%, vor der CDU mit 19% und der AfD mit 16%. Kanada und Frankreich wollen enger zusammenarbeiten. Das haben der kanadische Premierminister Mark Carney und der französische Präsident Emmanuel Macron bekannt gegeben. Die beiden Staatschefs haben sich heute in Saint-Pierre-et-Miquelon getroffen, einem französischen Überseegebiet an der Küste von Kanada. Konkret in Energie- und Sicherheitsfragen sollen die beiden Länder näher zusammenrücken. Macron betonte etwa, wie wichtig die kanadischen Flüssiggasprojekte für die Energieversorgung in Europa seien. Zum Sport. Da gibt es eine Schweizer Erfolgsmeldung von der Straßenrad-WM. Marlene Reusser ist Weltmeisterin im Zeitfahren. Sie hat das Rennen in Montreal mit 40 Sekunden Vorsprung gewonnen. Damit verteidigt die Bernerin ihren Weltmeistertitel aus dem letzten Jahr. Sportredaktor Bert Sprecher berichtet.
2: Marlene Reusser war in dieser Saison die weltweit beste Zeitfahrerin und krönt sich heute, genau an ihrem 35. Geburtstag in Montreal, zur verdienten Weltmeisterin. Von den letzten 10 Einzelzeitfahren gewann die Bernerin deren 9. Eine eindrückliche Dominanz, die sie heute noch einmal unterstrich.
3: Ein Weltmeistertitel, das ist etwas mega Cooles, etwas, was man irgendwie schon viel darauf herarbeitet und man viel investiert dafür und dass das dann auch klappt oder dass das klappt, ist etwas, ja, etwas mega Spezielles und ist überhaupt nicht gegeben und das freut mich super, super fest.
2: Der Sieg ist auch der Lohn für die akribische Vorbereitung auf dieses Rennen. Auf dem flachen Parcours in Montreal war neben der Fähigkeit, über eine lange Zeit ein hohes Tempo fahren zu können, auch eine perfekte Aerodynamik entscheidend. Um hier noch besser zu werden, verbrachte Marlene Reusser zuletzt viel Zeit im Windkanal und optimierte ihr Rennrad und ihre Sitzposition. Es hat sich heute mehr als gelohnt.
0: Im Zeitfahren der Männer holte sich der Belgier Remco Evenepoel den Weltmeistertitel. Bester Schweizer wurde Stefan Küng auf Platz 7. Und in der Schweizer Fußballmeisterschaft verliert Vaduz gegen Thun mit 1:2. St. Gallen gewinnt auswärts gegen Basel mit 3:1 und Lausanne verliert mit 0:4 gegen Lugano. Zu weiteren Meldungen des Tages in der Übersicht. Die Schweiz will sich bei der Entwicklungshilfe aus mehreren Ländern zurückziehen. Ab 2029 soll es noch 21 Schwerpunktländer geben. Aktuell sind es 34. Das Außendepartement hat einen entsprechenden Bericht der Sonntagszeitung bestätigt. Laut der Zeitung sind unter anderem Nepal, Armenien, Georgien und Tunesien betroffen. Die ehemalige Präsidentin von Chile, Michelle Bachelet, zieht ihre Kandidatur als UNO-Generalsekretärin zurück. Die 74-Jährige hatte sich für die Nachfolge von Antonio Guterres beworben. Jetzt will sie nicht mehr kandidieren. Eine konkrete Begründung nannte sie nicht. Laut Berichten soll sie in der jüngsten Probeabstimmung im UNO-Sicherheitsrat nur wenige Stimmen geholt haben. Diesen Sommer zählten Schweizer Buddies so viele Besucherinnen und Besucher wie noch nie. Das zeigt eine Umfrage der Nachrichtenagentur Kiesten SDA. In Zürcher Freibädern etwa wurden erstmals 3 Millionen Eintritte gezählt. In den Freibädern der Stadt Bern waren es knapp 2 Millionen. Und auch die Buddy in der Stadt Chur verzeichnete eine Rekordsaison. Es bleibt noch das Wetter. In der Deutschschweiz beginnt der Tag morgen bewölkt. Am Nachmittag wird es dann sonnig. Die Temperatur steigt im Norden auf 22 Grad, im Süden auf 27 Grad. Das waren Nachrichten von Radio SRF, verantwortlich Adrian Huber.
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0: Die Nachrichten von SRF um 23 Uhr mit Konrad Muschk. Die Rechtsaußenpartei AfD hat die Parlamentswahlen im deutschen Bundesland Mecklenburg-Vorpommern gewonnen. Laut Hochrechnung vom deutschen Fernsehen ARD kommt die AfD auf gut 38%, die SPD auf gut 35%. Die CDU von Kanzler Merz ist laut neuester Hochrechnung unter die 5%-Hürde gerutscht, womit sie ihre Sitze im Landesparlament räumen müsste. Auch im Bundesland Berlin wurde ein neues Parlament gewählt und auch dort gewann eine Partei vom äußersten Rand des politischen Spektrums. Die Linke holte dort gut 25%. Offensichtlich schaffen es extreme Ansichten im Moment, viele Wählende in Deutschland abzuholen. Woran könnte das liegen? Dazu sagt Deutschland-Korrespondentin Simon Fatzer.
1: Das ist ein Effekt, den wir schon länger sehen, dass die politische Mitte erodiert. Diese Parteien holen die Bevölkerung nicht mehr dort ab, wo sie der Schuh drückt. Es fehlt auch die positive Erzählung, wo man mit dem Land hin will. Die Parteien wirken etwas ratlos angesichts des Erfolgs der radikalen Rechten. Es gibt einen erschreckend großen Vertrauensverlust in die Politik und der betrifft jene, die regieren. Etwas sagen und etwas anderes tun ist Gift für die Glaubwürdigkeit. Und Glaubwürdigkeit ist die Währung in der Politik. Aktuell ist die Bundesregierung einfach maximal unbeliebt. Das kommt noch oben drauf. Und AfD und Linke in Berlin werden als Parteien wahrgenommen, die sich kümmern, jedenfalls mehr als die anderen. Klar ist, sowohl am rechten als auch am linken Rand wird es sehr schwierig, die vollmundigen Wahlversprechen einzulösen. Aber die Leute sagen, ein Versuch ist's wert, weil so wie es ist, kann es nicht weitergehen.
0: Sagt Deutschland-Korrespondentin Simon Fatzer. Auch in Russland wurde gewählt und dort ist die Partei von Machthaber Wladimir Putin zur Siegerin der Parlamentswahl erklärt worden, wie erwartet. Laut Prognosen eines staatlichen Instituts holte die Partei Geeintes Russland 49,4% der Stimmen. Am zweitmeisten Stimmen gingen an die Kommunistische Partei mit gut 14%. Die Wahlen in Russland dauerten 3 Tage. Es waren die ersten Parlamentswahlen seit dem Beginn des russischen Großangriffs auf die Ukraine. Die Opposition wurde von der Wahl ausgeschlossen. Auf dem Wahlzettel standen nur Parteien, die den Krieg gegen die Ukraine befürworten. In die Schweiz. In Freiburg sind heute rund 1500 Menschen auf die Straße gegangen, um bessere Maßnahmen gegen die Klimaerwärmung zu fordern. Die Kundgebung war Teil der nationalen Bewegung Kein 50 Grad Sommer, zu der über 100 Organisationen und Parteien gehören. Und auch der Blick aufs Wetter. Morgen Vormittag ist es noch etwas bewölkt. Danach wird es in der ganzen Schweiz sonnig, bei 22 Grad im Norden und 27 Grad im Süden. Das waren Nachrichten von Radio SRF, verantwortlich Konrad Muschk.

0: Die Nachrichten von SRF um Mitternacht mit Konrad Muschk und diesen Schwerpunkten. Wahlen in Mecklenburg-Vorpommern und Berlin. Die ARD triumphiert, die CDU muss zittern. Und Wahlen in Russland. Wie erwartet gewinnt Putins Partei. Die Opposition spricht von Wahlfälschung. Das Wetter heute im Norden teils bewölkt, am Nachmittag in der ganzen Schweiz sonnig. Im Norden 22, im Süden 28 Grad. Die Rechtsaußenpartei AfD fährt in Deutschland ihren nächsten Sieg ein. Sie hat die Parlamentswahlen im Bundesland Mecklenburg-Vorpommern gewonnen, knapp vor der regierenden SPD. Laut Hochrechnung vom deutschen Fernsehen ARD konnte die AfD ihren Stimmenanteil mehr als verdoppeln. Sie kommt neu auf gut 38%, die SPD auf gut 35%. Wie ist dieses Resultat einzuschätzen? Dazu sagt Deutschland-Korrespondentin Simon Fatzer:
1: Das ist ein sehr deutlicher Erfolg der AfD, der anknüpft an den in Sachsen-Anhalt von vor 14 Tagen und der auch nicht ganz davon zu trennen ist, quasi der Sog der Gewinner. Die AfD hat zu einem wesentlichen Punkt bei Nichtwählern und Nichtwählerinnen Stimmen holen können. Also sie schafft es offenbar, Leute zu begeistern, die sich von der Politik abgewandt haben. Auf der anderen Seite hat Ministerpräsidentin Manuela Schwesig für die SPD einen starken Wahlkampf gemacht, für sich und gegen die Bundesregierung. Das ist sehr gut angekommen. Und sie hat als starke Persönlichkeit über 35% Wähleranteil. Das ist ein selten gutes Resultat für eine SPD-Kandidatin. Und dennoch reicht es nicht, um die AfD einzuholen. Das sei bitter, sagte Schwesig. Am Ende will aber angeblich keiner mit der AfD koalieren und Manuela Schwesig hat gute Chancen, Ministerpräsidentin zu bleiben.
0: Die CDU von Kanzler Friedrich Merz ist laut neuester Hochrechnung unter die 5%-Hürde gerutscht, womit sie ihre Sitze im Landesparlament räumen müsste. Es wäre das erste Mal, dass die CDU in einem Bundesland an der 5%-Hürde scheitert und den Einzug in ein Landesparlament verpasst. Auch im Bundesland Berlin wurde ein neues Parlament gewählt. Dort siegt die Linke laut Hochrechnung mit gut 25% vor der CDU mit 19% und der AfD mit 16%. In Russland ist die Partei von Machthaber Wladimir Putin zur Siegerin der Parlamentswahl erklärt worden, wie erwartet. Nach Auszählung von rund einem Viertel der abgegebenen Stimmen kommt die Partei Geeintes Russland auf 57%. Das melden sowohl die staatliche Nachrichtenagentur Interfax als auch die Kreml-kritische Zeitung Novaya Gazeta. Am zweitmeisten Stimmen gingen an die Kommunistische Partei mit knapp 14%. Die Wahlen in Russland waren die ersten seit dem Beginn des russischen Großangriffs auf die Ukraine. Die Opposition wurde von der Wahl ausgeschlossen. Auf dem Wahlzettel standen nur Parteien, die den Krieg gegen die Ukraine befürworten. Unabhängige Experten und die Opposition im Exil werfen der russischen Wahlleitung vor, die Ergebnisse zu fälschen. Kanada und Frankreich wollen enger zusammenarbeiten. Das haben der kanadische Premierminister Mark Carney und der französische Präsident Emmanuel Macron bekannt gegeben. Die beiden Staatschefs haben sich im Saint-Pierre-et-Miquelon getroffen, einem französischen Überseegebiet an der Küste von Kanada. Konkret in Energie- und Sicherheitsfragen sollen die beiden Länder enger zusammenrücken. Macron betonte etwa, wie wichtig die kanadische Flüssiggasproduktion für die Energieversorgung in Europa sei. In die Schweiz. In Freiburg sind am Sonntag rund 1500 Menschen auf die Straße gegangen, um bessere Maßnahmen gegen die Klimaerwärmung zu fordern. Die Kundgebung war Teil der nationalen Bewegung Keine 50 Grad Sommer, zu der über 100 Organisationen und Parteien gehören. Schon am Samstag hat es in Lausanne und Genf Klimademonstrationen gegeben mit tausenden Teilnehmenden. Allein in Lausanne waren laut Polizei 12.000 Menschen an der Kundgebung dabei. Zum Sport. Da gibt es eine Schweizer Erfolgsmeldung von der Straßenrad-WM. Marlen Reusser ist Weltmeisterin im Zeitfahren. Sie hat das Straßenzeitfahren in Montreal mit 40 Sekunden Vorsprung gewonnen. Damit verteidigt Reusser ihren Weltmeistertitel aus dem letzten Jahr. Für die Bernerin ein spezieller Moment.
2: Ein Weltmeistertitel, das ist etwas mega Cooles, etwas, was man schon viel darauf her arbeitet, wo man viel investiert dafür und das klappt, ist etwas, ja, etwas mega Spezielles und ist überhaupt nicht gegeben und das freut mich super, super fest.
0: Sagt die Weltmeisterin im Zeitfahren Marlen Reusser. die übrigens genau gestern 35 Jahre alt wurde. In der Schweizer Fußballmeisterschaft verliert Vaduz gegen Meister Thun mit 1:2, St. Gallen gewinnt auswärts gegen Basel mit 3:1 und Lausanne verliert mit 0:4 gegen Lugano. Das Wetter. Heute ist es vor allem am Nordrand der Schweiz zunächst bewölkt. Bis am Nachmittag wird es meist sonnig. Im Süden scheint die Sonne trotz Schleierwolken den ganzen Tag. Die Temperaturen erreichen im Norden rund 22, im Süden 28 Grad. Das waren Nachrichten von Radio SRF, verantwortlich Konrad Muschk.
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Die Nachrichten von SRF vom 1 mit Konrad Muschk. Die Rechtsaußenpartei AfD fährt in Deutschland ihren nächsten Sieg ein. Sie hat die Parlamentswahlen im Bundesland Mecklenburg-Vorpommern gewonnen, vor der regierenden SPD. Nach Auszählung aller Stimmen konnte die AfD ihren Stimmenanteil mehr als verdoppeln. Sie kommt auf 38,2%, die SPD auf 35,5%. Die CDU von Kanzler Merz kommt auf 4,9% und muss ihre Sitze im Landesparlament räumen, ebenso wie das Bündnis Sarah Wagenknecht. Es ist das erste Mal, dass die CDU in einem Bundesland an der 5%-Hürde scheitert und den Einzug in ein Landesparlament verpasst. Auch im Bundesland Berlin wurde ein neues Parlament gewählt. Dort siegt die Linke laut Hochrechnung mit gut 25% vor der CDU mit 19% und der AfD mit 16%. In Russland ist die Partei von Machthaber Wladimir Putin zur Siegerin der Parlamentswahl erklärt worden, wie erwartet. Nach Auszählung von rund einem Viertel der abgegebenen Stimmen kommt die Partei Geeintes Russland auf 57% der Stimmen. Das melden sowohl die staatliche Nachrichtenagentur Interfax als auch die kremlkritische Zeitung Novaya Gazeta. Am zweitmeisten Stimmen gingen an die Kommunisten mit knapp 14%. Die Wahlen in Russland waren die ersten Parlamentswahlen seit dem Beginn des russischen Großangriffs auf die Ukraine. Die Opposition wurde von der Wahl ausgeschlossen. Auf dem Wahlzettel standen nur Parteien, die den Krieg gegen die Ukraine befürworten. Unabhängige Experten warfen der russischen Wahlleitung vor, die Ergebnisse zu fälschen. In Freiburg sind am Sonntag rund 1500 Menschen auf die Straße gegangen, um bessere Maßnahmen gegen die Klimaerwärmung zu fordern. Die Kundgebung war Teil der nationalen Bewegung Keine 50 Grad Sommer, zu der über 100 Organisationen und Parteien gehören. Schon am Samstag hatte es in Lausanne und Genf Klimademonstrationen gegeben mit tausenden Teilnehmern. Allein in Lausanne waren laut Polizei 12.000 Menschen an der Kundgebung dabei. Und in der Schweizer Fußballmeisterschaft verliert Vaduz gegen Meister Thun mit 1:2, St. Gallen gewinnt auswärts gegen Basel mit 3:1 und Lausanne verliert 0:4 gegen Lugano. Das Wetter. Heute im Norden zuerst teils bewölkt, am Nachmittag in der ganzen Schweiz sonnig. Im Norden 22, im Süden 28 Grad. Das waren Nachrichten von Radio SRF. Verantwortlich Konrad Muschk.

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Die Nachrichten von SRF um 2 mit Konrad Muschk. Die Rechtsaußenpartei AfD fährt in Deutschland ihren nächsten Sieg ein. Sie hat die Parlamentswahl im Bundesland Mecklenburg-Vorpommern gewonnen, vor der regierenden SPD. Nach Auszählung aller Stimmen konnte die AfD ihren Stimmenanteil mehr als verdoppeln. Sie kommt auf 38,2%, die SPD auf 35,5%. Die CDU von Kanzler Merz kommt auf 4,9% und muss ihre Sitze im Landesparlament räumen. Und auch das Bündnis Sarah Wagenknecht schafft mit 4,8% den Einzug ins Parlament nicht. Es ist das erste Mal, dass die CDU in einem Bundesland an der 5%-Hürde scheitert und den Einzug in ein Landesparlament verpasst. Auch im Bundesland Berlin wurde ein neues Parlament gewählt. Dort siegte die Linke laut dem vorläufigen Endergebnis mit gut 25,7% vor der CDU mit 18,8% und der AfD mit 16,3%. In Russland ist die Kreml-Partei von Machthaber Wladimir Putin zur Siegerin der Parlamentswahl erklärt worden, wie erwartet. Nach Auszählung von rund einem Viertel der abgegebenen Stimmen kommt die Partei Geeintes Russland auf 57%. Das melden sowohl die staatliche Nachrichtenagentur Interfax als auch die Kreml-kritische Zeitung Novaya Gazeta. Am zweitmeisten Stimmen gingen an die kommunistische Partei mit knapp 14%. Die Wahlen in Russland waren die ersten Parlamentswahlen seit dem Beginn des russischen Großangriffs auf die Ukraine. Die Opposition wurde von der Wahl ausgeschlossen. Auf dem Wahlzettel standen nur Parteien, die den Krieg gegen die Ukraine befürworten. Unabhängige Expertinnen und Experten warfen der russischen Wahlleitung vor, die Ergebnisse zu fälschen. In Äthiopien haben sich offenbar die sieben wichtigsten Rebellengruppen zum Kampf gegen die Regierung zusammengeschlossen. Das sagte der Vizepräsident der Volksbefreiungsarmee Tigray, TPLF, der Nachrichtenagentur AFP. Man habe eine Allianz gegründet mit dem Ziel, das Regime zu stürzen und eine Übergangsregierung zu bilden. Sowohl die Armee als auch die TPLF werfen sich gegenseitig vor, einen Krieg vorzubereiten. Zwischen 2020 und 2022 waren in einem bewaffneten Konflikt nach Schätzungen der Afrikanischen Union mindestens 600.000 Menschen in Äthiopien getötet worden. Der Blick aufs Wetter. Heute ist es im Norden zuerst teils bewölkt. Am Nachmittag wird es in der ganzen Schweiz dann sonnig. Im Norden gibt es 22, im Süden 28 Grad. Das waren Nachrichten von Radio SRF, verantwortlich Konrad Muschk.